0: Unfallstelle und es steht ein defektes Fahrzeug. Vorsicht bitte auf der A480 Gießen Richtung Reiskirchen. Zwischen Gießener Nordkreuz und Reiskirchener Dreieck befindet sich eine ungesicherte Unfallstelle. A4 Kirchheimer Dreieck Richtung Erfurt. Zwischen Eisenach Ost und Sättelstädtische ist wegen einer Nachtbaustelle nur eine Spur frei. Schwalm-Eder-Kreis und Kreis Kassel, die Landesstraße zwischen Guxhagen-Wollrode und Dörnhagen, ist nach einem Unfall gesperrt.
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2: Hey, an diesem Wochenende mit Annetta Politti. Hi, ihr Lieben. Wir schauen gleich ein bisschen genauer rein in die Hits. Das machen wir immer in unseren Lyrics. Holen wir uns diesmal von Gracie Abrams, Hit the Wall. Aber erstmal Kygo, Save My Love.
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0: Popnacht am Wochenende. Wir gucken rein in die Songs für euch. Das machen wir sehr gerne in unseren Popnacht-Lyrics. Diesmal Hit the Wall von Gracie Abrams. Und sie hat erzählt, der Song handelt weniger von einer Beziehung als von einer gewissen Erschöpfung und davon, sich irgendwie mit letzter Kraft durchs Leben zu kämpfen. Sie beschreibt ein bisschen eine Person, die sich nach Liebe und Nähe sehnt, gleichzeitig aber Menschen von sich wegstößt, ja, und so ein bisschen ihre eigenen, wie soll man sagen, destruktiven Muster erkennt. Aber jetzt genug geschwätzt, wie es so schön heißt, jetzt wollen wir sie hören. 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

Wir schauen aufs Datum heute, 8.8.26. Hier ist die Popnacht. Könnte natürlich so ein Datum sein, vielleicht, dass einige sagen, komm, lass uns heiraten. Das können wir uns gut merken. Wir haben bei ein paar Standesämtern angefragt, die gesagt haben, nö, das ist gar nicht so beliebt. Also beliebter war natürlich der 2.2.2022. Aber jetzt der 8.8.26, ja nee, da gibt's noch Termine. Hier in Schaundorf zum Beispiel sind auch noch, wer spontan sagen will, er würde gerne spontan noch heiraten heute. Da gäbe es auch noch die Möglichkeit. Aber ehrlich gesagt, ich verstehe das gar nicht, weil von der Numerologie ist heute doch auch so ein cooles Ding. 8.8.26. Also selbst die 26 kriegt man ja in eine 8 verwandelt. Insofern kann man sich das ja leicht merken. Aber gut, man will ja niemandem zu seinem Glück zwingen.

Wir haben aktuelles aus dem Verkehrszentrum, defekter LKW im Baustellenbereich. Auf der A4 Dresden Richtung Görlitz zwischen Burkau und Ust am Taucher, da ein defekter LKW im Baustellenbereich. Hier ist die Popnacht am Wochenende mit Annetta Politi. Hi.

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1: Heute gibt es Sonnenschein von früh bis spät. Nicht selten zeigt sich der Himmel komplett blau. Bevorzugt über den Bergen erscheinen ab Mittag ein paar Schönwetterwolken, die sich aber am Abend wieder auflösen. Regen ist weiterhin Fehlanzeige. Die Temperaturen erreichen Werte zwischen 27 Grad im Reinhardswald und bis zu 33 Grad im Ried. Am Sonntag ist es zunächst überwiegend sonnig. Im Tagesverlauf tauchen von Südwesten her Wolkenfelder auf, die aber höchstens vereinzelt Schauer oder Gewitter bringen. Es wird sehr heiß.
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2: Vorsicht bitte auf der A6 Mannheim Richtung Heilbronn. Zwischen Kreuz Mannheim und Mannheim-Schwetzingen befindet sich eine ungesicherte Unfallstelle und es steht ein defektes Fahrzeug. Schwalm-Eder-Kreis und Kreis Kassel, die Landesstraße zwischen Guxhagen-Wollrode und Dörnhagen, ist nach einem Unfall gesperrt.
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3: Die Popnacht hier an dem Wochenende mit Annetta Politti. Hi!

0: Wer ist bei uns mit dabei? Der Nachtzoom läuft über die 07221 20F. Da gucken wir ja immer, für wen wir so ein bisschen der kleine Heimathafen sind in der Nacht, nicht nur hier deutschlandweit. Seid ihr eher Teamarbeit oder Teamurlaub vielleicht schon, Teamfreizeit? Hier in Cuxhaven ist Michael Heinzson wieder bei uns, freut sich sehr, dass wir die Nacht gemeinsam verbringen. Patrick haben wir dabei und wen noch? Ihr vielleicht? 07221211, hallo?
1: Hi Anetta, Walter hier. Bin Hi. Momentan die Rasentanten am Trimmen hier in meinem Yard. Während My Buddy, der Rasenmäher-Roboter, eigentlich die Hauptarbeit verrichtet. Aber es ist halt eben Teamarbeit. Also ich komme wieder bei euch rein. Hatte ich letztes Mal schon das Vergnügen, mit dir auch kurz zu sprechen. Mhm. Dann noch einen schönen Morgen. Bis dann mal. Schönen Gruß an alle aus Chicago hier in den USA. Bis dann. Ciao.
0: Ja, das wünschen wir dir auch beim Rasenverschönern. Liebe Grüße nach Chicago. Und wer ist noch bei uns?

Wir haben Aktuelles aus dem Verkehrszentrum. Defekter LKW auf der A4 Dresden Richtung Görlitz. Zwischen Burgau und Öst am Taucher, da haben wir den defekten LKW im Baustellenbereich. Hier ist die Popnacht an diesem Wochenende mit Annetta Politi. Hi!

Die Pop-Map hier und das heißt, wir sind zusammen für euch unterwegs. 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
1: Um 3 Uhr mit Lydia Wagner. OpenAI will bei der Entwicklung seines neuen KI-Modells Astra die Sicherheitsmaßnahmen verschärfen. Der Grund sind Bedenken bezüglich der Fähigkeiten des Modells. Die Firma hat mitgeteilt, dass diese mittlerweile kritisch sein könnten. Antje Sieb aus Los Angeles erklärt, was das bedeutet.
2: Dabei geht es etwa darum, dass Modelle eigenständig in der Lage sind, komplexe Cyberangriffe auszuführen. Astra wird trotzdem weiterentwickelt. Man wolle aber die Sicherheitsstandards verschärfen. Bereiche, in denen das bisher nicht möglich sei, würden pausiert, so OpenAI in einer Pressemitteilung. In den letzten Wochen war bekannt geworden, dass andere KI-Modelle von OpenAI, aber auch von Anthropic und Meta bei Tests ungeplant und eigenständig in fremde Systeme eingedrungen waren. Die Vorfälle haben zu einer verstärkten Diskussion um die Sicherheit und Regulierung von KI-Modellen geführt.
1: Kinder- und Jugendärztinnen und Ärzte fordern, dass junge Menschen besser vor Social Media geschützt werden. Der Bundessprecher des Pädiaterverbandes, Maske, hat der Neuen Osnabrücker Zeitung gesagt, es sei längst erwiesen, dass Social Media vor allem junge Menschen krank und dumm mache. Sie könnten sich der Beeinflussung kaum noch entziehen. Außerdem spricht Maske von einem gravierenden Elternversagen. Der Verband fordert deshalb von der Bundesregierung, dass sie ein Social Media Verbot bis etwa 14 Jahre durchsetzt. Spanien führt Kontrollen für Flüge und Schiffe aus Italien ein. Wie das Innenministerium mitteilte, sollen sie um Mitternacht beginnen und bis zum 7. September dauern. Spanien-Korrespondent Christian Sachsinger aus Madrid dazu, wie das genau aussehen könnte.
3: Verhältnismäßige Gegenmaßnahmen hat die spanische Regierung angekündigt, falls Rom nicht aufhört, Reisende, die per Schiff oder Flugzeug nach Italien kommen, zu kontrollieren. Die Interessen und die Würde der spanischen Bürgerinnen und Bürger soll geschützt werden, wie es in Madrid heißt. Beobachter befürchten, dass nun ab nächster Woche Personen, die aus Italien an spanischen Schiffs- oder Flughäfen ankommen, in extra Warteschlangen eingereiht und genauer zu ihren Dokumenten befragt werden könnten und das in der Urlaubszeit, während der in beiden Richtungen viel gereist wird.
1: Bundesfinanzminister Klingbeil will wohl von Vereinen mehr Steuern kassieren. Die Bild berichtet, dass er die Steuerfreibeträge deutlich senken will. Von jetzt 5.000 Euro auf 1.000 Euro ab dem kommenden Jahr. Das steht laut Bericht in einem Entwurf des Bundesfinanzministeriums. Und auch für Firmen sollen einige Steuerfreibeträge heruntergesetzt werden. Das Wetter in Deutschland. In der Nacht ist es locker bewölkt oder sternenklar. Die Tiefstwerte liegen zwischen 15 und 7 Grad. Tagsüber scheint die Sonne und es gibt kaum Wolken. Am Alpenrand am Abend lokal Gewitter möglich. Die Höchstwerte 22 bis 33 Grad. Es ist 3.03 Uhr.
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4: A4 Kirchheimer Dreieck Richtung Erfurt. Zwischen Eisenach Ost und Sättelstädtische ist wegen einer Nachtbaustelle nur eine Spur frei. A5 Frankfurt Richtung Kassel. An der Anschlussstelle Obermörlen sind die Auf- und Abfahrt wegen einer Baustelle bis 11. August gesperrt. Umleitungen sind eingerichtet.
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5: Wochenende sind wir da gemeinsam in der Nacht unterwegs. Annetta Politi für euch da. Und wir gucken gleich mal. Diese Hitze, dieses Heiße hat natürlich dazu geführt, dass wir echt einiges getrunken haben in letzter Zeit. Aber was hat sich da so bei euch so ein bisschen zum Lieblingsgetränk entwickelt? Hören wir gleich mal rein.
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0: Bei mir ist es auf jeden Fall Kokoswasser. Diesen Sommer, im Sommer 2026, ja, wo die Hitze uns schon getrieben hat. Aber viele natürlich trinken, auch in der Nacht, ist auch richtig so. Aber klar, Wasser, sau wichtig, aber man greift dann schon vielleicht auch mal zu was anderem mit Geschmack. Was ist denn bei euch, von dem ihr sagt, ja, schmeckt auch ganz gut?
1: Also Lieblingsgetränk Litchi, das schmeckt einfach unfassbar geil.
2: Alkoholfreies Bier, tatsächlich, das ist ja im Trend und es schmeckt genauso gut. Ja, jetzt mit Sommer eigentlich tatsächlich die Schollen.
3: Cola. Es schmeckt mir, ist günstig, passt zu allen Snacks, Essen.
4: Ich glaube ein Eistee wahrscheinlich. Da gibt es eine Menge Auswahl. Aber Bier bin ich auch nicht mehr so Fan von.
5: Boah, es kommt immer auf meine Laune drauf an. Wenn ich in Sportlaune bin, alle Zero-Getränke.
6: Spezi beispielsweise. Schmeckt gut, ist immer gut erfrischend und meistens im Angebot.
0: Und dann natürlich die Frage aller Fragen: mit Eiswürfel oder ohne? Hier ist die Popnacht.

Aktuelles aus dem Verkehrszentrum, die A1 Lübeck-Hamburg, die Nord-Elbe-Brücke, wird wegen eines Schwertransportes in beiden Richtungen mehrfach kurzfristig gesperrt. Hier ist die Popnacht mit Annetta Politti. Hallo!

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1: Heute gibt es Sonnenschein von früh bis spät. Nicht selten zeigt sich der Himmel komplett blau. Bevorzugt über den Bergen erscheinen ab Mittag ein paar Schönwetterwolken, die sich aber am Abend wieder auflösen. Regen ist weiterhin Fehlanzeige. Die Temperaturen erreichen Werte zwischen 27 Grad im Reinhardswald und bis zu 33 Grad im Ried. Am Sonntag ist es zunächst überwiegend sonnig. Im Tagesverlauf tauchen von Südwesten her Wolkenfelder auf, die aber höchstens vereinzelt Schauer oder Gewitter bringen. Es wird sehr heiß.
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2: A4, Kirchheimer Dreieck Richtung Erfurt. Zwischen Eisenach Ost und Sättelstädtische ist wegen einer Nachtbaustelle nur eine Spur frei.
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3: Hier ist die Popnacht am Wochenende mit Annetta Politti. Hallo.

dem Hasenroboter. Hier ist die Popnacht. Dann haben wir in Thailand Som, Alex, Katharina und Stefan sind da, senden auch ganz liebe Grüße. Wir sind auch dabei. Bei uns erwacht gerade der Tag. Das ist herrlich, wenn wir da ein bisschen der Anker sein können, hier in der Popnacht. Über die 07221 2011 seid ihr auch mit dabei. Wo in der Welt seid ihr gerade unterwegs? Oder in Deutschland?

Falschfahrer ist unterwegs. Achtung, Autofahrer auf der B2 Gera Richtung Leipzig. Zwischen der A38 Kreuz Leipzig Süd und Richard-Lehmann-Straße. Da kommt ein Falschfahrer entgegen. Bitte äußerst rechts fahren, nicht überholen. Auf der B2 Gera Richtung Leipzig. Zwischen der A38 Kreuz Leipzig Süd und Richard-Lehmann-Straße. Da ist ein Falschfahrer unterwegs. Bitte in beiden Richtungen besonders vorsichtig fahren. Hier ist die Popnacht an diesem Wochenende mit Annetta Politti. Ja.

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Und das heißt, wir sind da gemeinsam für euch unterwegs. 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
1: Um 4 Uhr mit Lydia Wagner. Im Streit mit Italien hat die spanische Regierung jetzt auch Grenzkontrollen eingeführt, als Reaktion auf die italienischen Kontrollen. Reisende aus Italien werden jetzt an Häfen und Flughäfen kontrolliert. Christian Sachsinger berichtet aus Madrid.
2: Seit Mitternacht werden die Identität und Staatsangehörigkeit mittels Reisepass und Personalausweis überprüft. Bei Drittstaatsangehörigen, also Nicht-EU-Bürgern, geht es auch um Visum und Aufenthaltserlaubnis. Die Kontrollen sollen stichprobenartig durchgeführt werden, wie es heißt. Die Maßnahme ist vorerst auf einen Monat befristet, also bis zum 7. September. Sollte sich die Ausgangslage ändern, werde man über den Zeitraum noch einmal nachdenken, heißt es sinngemäß in Madrid. Damit hält die spanische Regierung Italien die Türe weiter offen.
1: OpenAI will bei der Entwicklung seines neuen KI-Modells Astra die Sicherheitsmaßnahmen verschärfen. Die Firma hat mitgeteilt, es sei nicht auszuschließen, dass das Modell mittlerweile eigenständig in der Lage sei, komplexe Cyberangriffe auszuführen. Astra wird trotzdem weiterentwickelt in einer isolierten Testumgebung mit eingeschränktem Netzwerkzugang. Bereiche, in denen das nicht möglich sei, würden pausiert. Zuletzt war bekannt geworden, dass andere KI-Modelle von OpenAI, aber auch von Anthropic und Meta bei Tests ungeplant und eigenständig fremde Firmen gehackt haben. Wegen des Niedrigwassers an vielen Flüssen setzen mehrere Bundesländer das Sonntagsfahrverbot für Lastwagen vorübergehend aus. Rheinland-Pfalz, Nordrhein-Westfalen, Niedersachsen und das Saarland wollen es Transportunternehmen damit einfacher machen, auf die Straße auszuweichen. Dadurch sollen Lieferketten aufrechterhalten und Versorgungsengpässe vermieden werden. Wegen des anhaltenden Niedrigwassers können viele Frachtschiffe im Moment nur mit einem Bruchteil der üblichen Ladung fahren. Der VfL Bochum ist mit einer Niederlage in die neue Saison der zweiten Fußballliga gestartet. Gegen Hertha BSC stand es am Schluss 0:1. Bochum-Verteidiger Maximilian Wittek war mit der Leistung seines Teams trotzdem halbwegs zufrieden.
3: Wenn man es schnell zusammenfassen möchte, es ist ein Fehler, den wir heute gemacht haben. Ich glaube, heute war es so, dass die Mannschaft, die das Tor schießt, gewinnt das Spiel. Und ja, jetzt müssen wir das Ganze verarbeiten. Haben wir uns anders vorgestellt, aber war jetzt auch nur ein Spiel, das ja auch nicht schlecht war von uns, muss ich sagen. Aber ja, leider nicht mit dem Ergebnis, das wir uns natürlich erhofft haben.
1: Und zum Start in die dritte Fußballliga hat Waldhof Mannheim mit 2:1 gegen Fortuna Düsseldorf gewonnen. Das Wetter in Deutschland. Im Moment liegen die Tiefstwerte noch zwischen 15 und 7 Grad. Tagsüber scheint die Sonne, es gibt kaum Wolken bei 22 bis 33 Grad. Die Zeit, es ist 4:03 Uhr.
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4: A4, Kirchheimer Dreieck Richtung Erfurt. Zwischen Eisenach Ost und Sättelstädtische ist wegen einer Nachtbaustelle nur eine Spur frei. A5, Frankfurt Richtung Kassel. An der Anschlussstelle Obermörlen sind die Auf- und Abfahrt wegen einer Baustelle bis 11. August gesperrt. Umleitungen sind eingerichtet. A5, Kassel Richtung Frankfurt. An der Anschlussstelle Obermörlen sind die Auf- und Abfahrt wegen einer Baustelle bis 11. August gesperrt. Umleitungen sind eingerichtet.
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5: Mit Annetta Politti. Welcome in diesem Wochenende. So langsam macht sich die Frühschicht auch bemerkbar hier in Deutschland und weltweit. Wo seid ihr da unterwegs? Wir gucken gleich wieder eine Runde. Und davor haben wir aber Musik von Maroon 5 zusammen mit Lisa Priceless und Harry Styles, American Girls.
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dem Verkehrszentrum für die B2 Gera Richtung Leipzig. Kein Falschfahrer mehr zwischen der 38 Kreuz Leipzig Süd und der Ausfahrt Richard-Lehmann-Straße. Kein Falschfahrer mehr. Hello.

0: Mal ganz kurz die Hand hoch. Wer von euch ist schon länger verheiratet? Ah, ganz interessant. Hier ist die Popnacht an diesem Wochenende. Johann König ist schon lange verheiratet. Und wie bei vielen, vielen Paaren gibt es ein großes Streitthema. Der Haushalt.
1: Dann sagt meine Frau zu mir, du hast nicht allen Ernstes die saubere Wäsche in die Waschküche geschleppt und die dreckige bei uns ins Schlafzimmer. Ich mache immer alles falsch. Ich meine, wie soll ich das denn unterscheiden? Ob das saubere oder dreckige Wäsche ist? Man kann doch die Unterscheidbarkeit zwischen sauberer und dreckiger Wäsche viel deutlicher machen. Warum zum Beispiel ist die saubere Wäsche nicht gebügelt und gefaltet und in die Schränke sortiert? Naja, aber meine Frau ist ja nicht blöd, ja? Meine Frau guckt sich das ganz genau an, wie ich das mache, ja, und dann lernt sie von mir. Wir hatten die Situation, ich habe ein neues Auto gekauft. Ich habe ein nagelneues Auto gekauft und dann hatten wir zwei Autos. Ein neues Auto und ein altes Auto. Für mich war das neue Auto, sie konnte das alte behalten. Dann wollte ich mit dem neuen Auto zum Auftritt fahren, weil war das neue Auto nicht da. Neue Auto nicht da, Frau nicht da. Musste ich mit ihrem Wagen fahren. Am nächsten Tag habe ich sie ganz freundlich und sachlich und in einem vernünftigen Ton darauf angesprochen. Da habe ich zu ihr gesagt, pass mal auf. Du hast nicht allen Ernstes das neue Auto zum Einkaufen benutzt und das mir deine Schrottkarre stinken lässt. Da sagt die zu mir, ich mache immer alles falsch. Ich meine, wie soll ich das denn unterscheiden? Versprich mir einfach.

Wir haben Aktuelles aus dem Verkehrszentrum. Vorsicht bitte im Kreis Regionalverband Saarbrücken. Auf der Grühlingstraße zwischen Einfahrt Sulzbach-Altenwald und Bildstock, da sind Personen auf der Fahrbahn. Hier ist die Popnacht mit Anna Tapoletti. Hi zusammen.

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4: Heute gibt es Sonnenschein von früh bis spät. Nicht selten zeigt sich der Himmel komplett blau. Bevorzugt über den Bergen erscheinen ab Mittag ein paar Schönwetterwolken, die sich aber am Abend wieder auflösen. Regen ist weiterhin Fehlanzeige. Die Temperaturen erreichen Werte zwischen 27 Grad im Reinhardswald und bis zu 33 Grad im Ried. Am Sonntag ist es zunächst überwiegend sonnig. Im Tagesverlauf tauchen von Südwesten her Wolkenfelder auf, die aber höchstens vereinzelt Schauer oder Gewitter bringen. Es wird sehr heiß.
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5: Vorsicht bitte auf der B27 Bad Hersfeld-Fulda. Zwischen Fulda und B254 Fulda-Bronzell sind Personen auf der Fahrbahn. A4 Kirchheimer Dreieck Richtung Erfurt. Zwischen Eisenach-Ost und Settelstädtische ist wegen einer Nachtbaustelle nur eine Spur frei. A5 Frankfurt Richtung Kassel. An der Anschlussstelle Obermörlen sind die Auf- und Abfahrt wegen einer Baustelle bis 11. August gesperrt. Umleitungen sind eingerichtet.
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6: Hier ist die Popnacht an diesem Wochenende mit Annetta Politi. Hi ihr Lieben.

0: Über die 0721-2011 sind wir erreichbar für euch, das wisst ihr. Und da gucken wir immer, wer so bei uns ist in der Nacht. Wen haben wir jetzt?
1: Hallo Anetta, Kerstin hier.
0: Hi.
1: Wir kommen aus Ettlingen, sitzen jetzt gerade in Florida und ich schreibe gerade einen Artikel hier an eine offizielle Behörde, weil hier wieder ein ganzes Mangrovengebiet niedergemacht werden soll für ein großes Bauprojekt.
0: Gut, dass du
1: ich habe das jetzt gerade erst gelesen. Heute war Deadline, also habe ich mich hingesetzt. Ey, wir hören euch jeden Abend. Ihr seid einfach der beste Sender, die beste Musik.

0: Musik, weil nicht zu vergleichen mit dem, was wir hier jeden Tag hören. Alles Liebe, Grüße an euch nach Baden-Baden und in den Rest nach Deutschland.
1: Danke, du Liebe.

Wir haben Aktuelles aus dem Verkehrszentrum. Defekter PKW auf der A2 Berlin Richtung Hannover zwischen Helmstedt-West und Rennau. Hier ist die Popnacht an diesem Wochenende mit Annetta Politti. Hi!

Das Wochenende hier, wir sind die Popnacht und das heißt, wir sind da zusammen für euch unterwegs. 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

Autofahrer ist unterwegs. Achtung, Autofahrer auf der 6 Heilbronn-Nürnberg zwischen Kreuzfeuchtwang-Kreilsheim und Neuendettelsau kommt ein Falschfahrer entgegen. Bitte äußerst rechts fahren, nicht überholen auf der 6 Heilbronn-Nürnberg zwischen Kreuzfeuchtwang-Kreilsheim, Neuendettelsau. Dessen Falschfahrer unterwegs, bitte in beiden Richtungen besonders vorsichtig fahren.

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1: Um 5 Uhr mit Lydia Wagner. Spanien hat seit Mitternacht Grenzkontrollen für Reisende aus Italien eingeführt. Laut Innenministerium in Madrid betrifft die Maßnahme Menschen, die per Flugzeug oder Schiff von Italien nach Spanien kommen. Aus der Nachrichtenredaktion Diane Battani.
2: Die Grenzkontrollen sollen bis zum 7. September laufen, wie das spanische Innenministerium mitteilte. Damit eskaliert der Streit zwischen beiden Ländern, die zum Schengen-Raum gehören. Italien hatte nach dem Ansturm von Migranten auf die spanische Exklave Ceuta Kontrollen für Reisende aus Spanien eingeführt. Madrid forderte die Aufhebung dieser Überprüfungen. Italien lehnte das ab. Die Kontrollen würden erst wieder aufgehoben, wenn klar sei, dass es keine Sicherheits- oder Terrorismusrisiken für Italien gebe, erklärte das Büro von Regierungschefin Meloni.
1: Kinder- und Jugendärztinnen und Ärzte fordern, dass junge Menschen besser vor Social Media geschützt werden. Der Bundessprecher des Pädiaterverbandes Maske hat der neuen Osnabrücker Zeitung gesagt, es sei längst erwiesen, dass Social Media vor allem junge Menschen krank und dumm mache. Sie könnten sich der Beeinflussung kaum noch entziehen und es sei für sie fast nicht mehr möglich, sich eine freie Meinung zu bilden. Außerdem spricht Maske von einem gravierenden Elternversagen. Der Verband fordert deshalb von der Bundesregierung, dass sie ein Social Media Verbot bis etwa 14 Jahre durchsetzt. Mehrere Drohnen sind in der Nacht zu gestern über einem Bundeswehrstandort in Nordrhein-Westfalen geflogen. Das hat das Führungskommando der Bundeswehr bestätigt. Aus der Nachrichtenredaktion Marei Beermann.
3: Feldjäger hätten den Vorfall untersucht, der Fall sei an die Polizei übergeben worden, die habe die Ermittlungen aufgenommen. Der betroffene Bundeswehrstandort Mechernich ist einer der wichtigsten in NRW. Hier sind auch Spezialisten tätig, die für die Wartung und Instandsetzung des Flugabwehrsystems Patriot zuständig sind. Unterdessen geht nach dem Drohnenvorfall in Leipzig die Debatte über Konsequenzen weiter. Diskutiert wird unter anderem, ob der Bund die Kompetenz über die Abwehr von Drohnen übernehmen sollte. Russland wies die Verantwortung für den Vorfall in Leipzig am Abend scharf zurück.
1: Die meisten Menschen in Deutschland halten die großen US-Tech-Konzerne wie Google oder Meta für zu einflussreich. Das hat eine YouGov-Umfrage für die Welt am Sonntag ergeben. Die häufigste Befürchtung ist dabei, dass Deutschlands Abhängigkeit von den USA wachsen könnte. Viele sehen aber auch monopolartige Strukturen oder machen sich Sorgen um den Datenschutz und die Privatsphäre. Das waren die Nachrichten mit Lydia Wagner. Das Wetter in Deutschland. Im Moment liegen die Tiefstwerte noch zwischen 15 und 7 Grad. Tagsüber scheint die Sonne. Es gibt kaum Wolken bei 22 bis zu 33 Grad. Und die Zeit? Es ist 5.03 Uhr.
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4: A5, Frankfurt Richtung Kassel. An der Anschlussstelle Obermörlen sind die Auf- und Abfahrt wegen einer Baustelle bis 11. August gesperrt. Umleitungen sind eingerichtet. A5, Kassel Richtung Frankfurt. An der Anschlussstelle Obermörlen sind die Auf- und Abfahrt wegen einer Baustelle bis 11. August gesperrt. Umleitungen sind eingerichtet.
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5: Wochenende mit Annetta Politti. Schön, dass ihr da mit dabei seid. Und wir haben gleich ein bisschen neuen Sound von Luisa. Aber erstmal Wisdom Sea, Show Me Love.
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1: Der 8.8. heute, ganz sicher an einigen Orten, guter Tag, um mit einem schönen Datum zu heiraten. Aber auch sonst ist einiges los. Andreas Hein aus unserem Popnacht-Team mit so einem kurzen Blick in den Tag.
2: Ja, der Rhein in Flammen heute in Koblenz. Viele Schiffe mit Festbeleuchtung da unterwegs und dann als Höhepunkt. Kurz nach 23 Uhr erst eine Drohnenshow mit 800 Drohnen, die so leuchtend aufsteigen und ein paar überraschende Motive in den Himmel zeichnen über der Festung Ehrenbreitstein. Und wir können uns ziemlich sicher sein, Anetta, dass da mindestens mal ein dickes, rotes, riesiges Herz dabei ist.
1: Oh, schön. Ja, das mögen wir immer.
2: Im Anschluss dann großes Feuerwerk. Und wer schon mal da war beim Rhein in Flammen in Koblenz, der weiß, das ist das Ding des Jahres. Da werden bis zu 140.000 Besucher erwartet.
1: Also die Anreise auf jeden Fall gut und clever planen.
2: Mhm. Was Ähnliches gilt sicher auch für Zürich. Da läuft ab heute Mittag, 13 Uhr, die Street Parade. Bis Mitternacht wird da wohl die tatsächlich größte Techno-Party der Welt gefeiert.
1: Ich glaube, da vibrieren dann einige Berge in der Schweiz.
2: Mindestens. Ansonsten geht es an diesem Wochenende ja auch viel um Fußball. Die zweite Liga ist losgegangen und heute wird es schön für die Fans, die keine weitere Anreise durch die Hitze haben, weil ihr Team zu Hause spielt. Die Heimspieler heute sind Heidenheim, Darmstadt, der Karlsruher SC, Magdeburg und der VfL Wolfsburg.
1: Gut, dann fassen wir mal zusammen. An vielen Stellen ein Tag zum Feiern und Spielen. Und wollen wir noch darüber sprechen, dass heute der internationale Tag der Katze ist?
2: Lass mich kurz überlegen. Nein.

0: der A6 Heilbronn-Nürnberg zwischen Kreuzfeuchtwangen, Crailsheim, Neu-Dettelsau. Da kommt ein Falschfahrer entgegen. Bitte äußerst rechts fahren, nicht überholen. Auf der A6 Heilbronn-Nürnberg zwischen Kreuzfeuchtwangen, Crailsheim, Neu-Dettelsau. Da ist ein Falschfahrer unterwegs. Bitte in beiden Richtungen besonders vorsichtig fahren. Hier ist die Popnacht an diesem Wochenende mit der Metapolitik. Ich weiß nicht, wie es euch geht, aber wer von euch bräuchte jetzt vielleicht so einen, ja, so einen zeitlosen Klassiker?
1: Ich.

Nochmal Aktuelles aus dem Verkehrszentrum. Diesmal die Entwarnung für den Falschfahrer auf der A6 Heilbronn-Nürnberg. Da ist kein Falschfahrer mehr zwischen Kreuz Feuchtwangen, Crailsheim und Neuendettelsau.

Wir hören ja so gerne zu und das ist ein ganz neuer Hit von Luisa, Démon, Démon in der Popnacht. Da kann man so schön tiefenentspannt wach werden. Wir hatten ja keine tropische Nacht, insofern wir konnten ja ein bisschen durchatmen. Das geht ja. Schönen guten Morgen.

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1: Heute gibt es Sonnenschein von früh bis spät. Nicht selten zeigt sich der Himmel komplett blau. Bevorzugt über den Bergen erscheinen ab Mittag ein paar Schönwetterwolken, die sich aber am Abend wieder auflösen. Regen ist weiterhin Fehlanzeige. Die Temperaturen erreichen Werte zwischen 27 Grad im Reinhardswald und bis zu 33 Grad im Ried. Am Sonntag ist es zunächst überwiegend sonnig. Im Tagesverlauf tauchen von Südwesten her Wolkenfelder auf, die aber höchstens vereinzelt Schauer oder Gewitter bringen. Es wird sehr heiß.
0: Das Neueste aus dem hr3-Verkehrszentrum.
2: Vorsicht bitte auf der A3 Frankfurt Richtung Köln. Im Dreieck Dernbach in der Überleitung zur A48 Richtung Koblenz befindet sich eine ungesicherte Unfallstelle und es steht ein defektes Fahrzeug. Vorsicht bitte in beiden Richtungen auf der A7 Kassel-Hannover. Zwischen Bokenem und Dreieck Salzgitter befindet sich eine ungesicherte Unfallstelle. A4 Kirchheimer Dreieck Richtung Erfurt. Zwischen Eisenach Ost und Sättelstädtische ist wegen einer Nachtbaustelle nur eine Spur frei. A5 Frankfurt Richtung Kassel. An der Anschlussstelle Obermörlen sind die Auf- und Abfahrt wegen einer Baustelle bis 11. August gesperrt. Umleitungen sind eingerichtet.
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3: Hier ist die Popnacht an diesem Wochenende mit Anna Tapoliti. Hallo ihr Lieben. Okay.

0: wollen ein bisschen lachend in diesen Tag reinstarten. Deswegen holen wir uns Lisa Feller rein. Sie ist ja nicht nur erfolgreiche Comedian, sondern auch Mutter. Und als solche macht sie sich natürlich auch, naja, zurecht Gedanken über den Nachwuchs.
1: Wisst ihr, was mich immer interessiert? Was glotzen Kids eigentlich ständig auf ihrem Handy? Was glotzen die da? Weil die immer alle so durch die Gegend laufen. Man sieht es ja gar nicht mehr anders. Und dann denke ich immer, warum? Was ist da zu gucken? Ich weiß es nicht. Aber natürlich sind die alle in ihren Netzwerken, in ihren WhatsApp, Instagram-Accounts. Die ballern da raus. Und das finde ich wahnsinnig langweilig auch. Wenn ich eine halbe Stunde da bei meinen Accounts drin war, oh Gott, ey, ich habe so eine Birne. Du kannst aus mir Dosenfleisch machen. Aber bei denen ist das so richtig so ein Parallelleben. Ne? Da ist alles, die hauen alles raus, ungefiltert, packen dann aber wieder Filter drauf. Das ist das Bekloppte. Weißt du, wenn du früher, da gab es irgendwie für die Kelten gab es so Stonehenge, Valhalla. Für die Griechen war das die Akropolis. Heilige Orte, das ist heute da, wo du 5 Balken hast. Und das hat auch Vorteile. Es hat Vorteile. Früher hat Mutti uns gesagt, immer geh nicht alleine in den Wald. Das muss ich heute gar nicht mehr sagen. Im Wald ist kein WLAN. Da gehen die gar nicht hin.

Aktuelles aus dem Verkehrszentrum. Defekten LKW auf der A4 Dresden Richtung Chemnitz zwischen Dresden Flughafen und Dresden Hellau. Hier ist die Popnacht mit Annetta Politti. Hi, guten Morgen.

0: Guten Morgen.
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2: 6 Uhr. Spanien führt Grenzkontrollen für Reisende aus Italien ein. Immer mehr Bundesländer heben Sonntagsfahrverbot für Lkw auf. Hertha BSC gewinnt Zweitliga-Auftaktspiel. Das Wetter den ganzen Tag über sonnig, 27 bis 33 Grad. Mein Name ist Katrin Austermann. Guten Morgen. Der Streit zwischen Italien und Spanien über die Migrationspolitik spitzt sich weiter zu. Seit Mitternacht gelten Grenzkontrollen von Schiffen und Flugzeugen, die aus Italien nach Spanien kommen. Aus der Nachrichtenredaktion Ulrike Ufer.
3: Die Grenzkontrollen sollen bis zum 7. September dauern, teilte das Innenministerium in Madrid mit. Italien hatte nach der Migrationskrise in der spanischen Exklave Ceuta ebensolche Kontrollen für Spanien eingeführt und damit den Streit ausgelöst. Aus Sicht von Madrid sind die italienischen Kontrollen unfair, laufen den Interessen der EU zuwider und diskriminieren die spanische Bevölkerung.
2: Das Lkw-Fahrverbot an Sonn- und Feiertagen wird in 4 Bundesländern gelockert. Nach Rheinland-Pfalz und dem Saarland sind am Abend noch Niedersachsen und Nordrhein-Westfalen dazugekommen. Anlass ist das Niedrigwasser in vielen Flüssen. Aus der Nachrichtenredaktion Johanna Schultheiß.
4: Bestimmte Lkw dürfen ab sofort auch an Sonn- und Feiertagen fahren, hieß es aus den Verkehrsministerien in Düsseldorf und Hannover. Denn wegen der anhaltend niedrigen Pegelstände in den Flüssen können viele Frachtschiffe derzeit nur mit einem Bruchteil der üblichen Ladung fahren. Nun stelle man sicher, dass Lieferketten aufrechterhalten und Versorgungsengpässe vermieden würden, sagte NRW-Verkehrsminister Krischer von den Grünen.
2: In Hessen ist es wieder zu einem tödlichen Badeunfall gekommen. In Marburg ist in der Nacht ein Mann in der Lahn ertrunken. HR-Reporter Stefan Schiebelhut.
5: Wie die Polizei berichtet, war der 23-Jährige aus Kirchhain mit Bekannten am Fluss unterwegs. Gegen 23 Uhr ging er ins Wasser, um zu schwimmen. Nach wenigen Minuten ist er untergegangen und nicht mehr aufgetaucht. Zeugen haben sofort Feuerwehr und Rettungsdienst alarmiert. Die Einsatzkräfte konnten den 23-Jährigen runter eine halbe Stunde nach dem Notruf bewusstlos aus der Lahn bergen. Wiederbelebungsversuche blieben aber ohne Erfolg.
2: OpenAI hat die Entwicklung eines neuen KI-Modells teilweise gestoppt. Als Grund nannte das Unternehmen Sicherheitsbedenken. Man könne nicht endgültig sagen, ob die künstliche Intelligenz bestimmte Fähigkeiten erreicht, die OpenAI als kritisch einstuft. Zum Beispiel, wenn das Programm eigenständig bestimmte Software-Schwachstellen ausnutzt. In den letzten Wochen hatten mehrere KI-Unternehmen eingeräumt, dass ihre Modelle bei Sicherheitstests deutlich weitergegangen waren als geplant. Hertha BSC hat sich den ersten Sieg der neuen Saison in der zweiten Fußball-Bundesliga gesichert. Die Hertha gewann auswärts gegen Bochum mit 1:0. ARD-Sportreporterin Luise Kropf.
6: Bochum und Hertha BSC lieferten sich einen Kampf, den die Berliner durch einen schönen Treffer von Gröning zum 1:0 in der 39. Minute eröffneten. Bochum in der ersten Halbzeit mit nur einer guten Gelegenheit erhöhte in der zweiten Halbzeit die Schlagzahl, brachte den Ball aber nicht an der konsequenten Verteidigung der Berliner vorbei.
2: Das waren die Nachrichten.
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0: 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Guten Morgen, liebe Eltern. Wir haben die Ferien fast geschafft. Und hoffentlich habt ihr die ganz entspannt und gut hinter euch gebracht. Und die Kinder waren rundum gut versorgt. Also wettermäßig war das in den Sommerferien hier in Hessen natürlich für die Kinder toll. Die konnten ganz viel an die Freibäder und Seen gehen und hatten da hoffentlich ganz viel Spaß. Ja, heute startet das wieder. Momentan sehr frisch. Also wir sind zum Glück durch eine kühle Nacht hoffentlich ganz gut durchgekommen. Aber das heizt jetzt wieder auf. Wir bekommen bis 27 Grad in Korbach heute, bis 32 in Michelstadt und bis 30 in Fulda. Und dazu den ganzen Tag Sonnenschein. Es ist kein Regen in Sicht. Also macht euch ein schönes letztes Ferienwochenende. Wir sind bei euch. Ich bin's, Jasmin. Kommt gut an. Das Neueste aus dem H3-Verkehrszentrum. A45 Gießen Richtung Dortmund. Zwischen Dillenburg und Haiger-Burbach ist wegen Brückenarbeiten bis Montag 5.30 Uhr gesperrt. Gute Fahrt euch.
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0: Milky Chance Colorado. Ab Montag sind endlich wieder alle so richtig beschäftigt, mental ausgelastet. Wir müssen nicht dauernd sagen, leg die Geräte weg, geht weg von den Geräten. Nein, es wird ganz anders laufen. Die Schule geht endlich wieder los. Tanja aus der H3 Morning Show startet auch ihren Digital Detox oder so ähnlich.
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0: Pink.
1: Just give me a reason. Guten Morgen. 6.20 Uhr ist es. Oh, und es ist hell, blauer Himmel, total angenehme Luft und das wird heute noch richtig heiß. Also wenn mit vier Beinern raus, dann jetzt. Oder so in den nächsten ein, zwei Stündchen. Ich bin's, Jasmin, und wir haben echte Abwechslung für euch mit Kenny Loggins. Footloose. Außerdem Wonderful Life in der 25-Version. Hertz und Purple Disco Machine jetzt hier für euch in HR3.

0: Sophia.
1: Alvaro Soler und Sophia bei uns.
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1: Guten Morgen an diesem Samstag, 8.8., ein sehr schönes Datum. Ja, und ich hoffe, ihr hattet schöne Ferien, wenn ihr welche hattet. Und freut euch darauf, dass es jetzt wieder losgeht und ab Montag dann alle auch kopfmäßig, geistig wieder ein bisschen mehr ausgelastet sind zu Hause. Die kleinen Menschen, die kleineren Menschen, das ist ja irgendwie auch schön. Wir haben es geschafft, 6 Wochen Sommerferien, alle ganz gut bespaßt. Und dann geht's wieder los jetzt Montag. Halleluja, also ich hoffe, ihr habt auch alle die Materiallisten abgearbeitet, ne? Alles, was wir so mitbringen müssen in die Schule wieder. Die ganzen speziellen Hefte und so. Also Wahnsinn, was das für Listen sind. Ich hoffe, ihr kommt gut durch den Tag. Der wird schön. Es wird richtig, richtig warm. Die Temperaturen über 30 Grad. Sonne von früh bis spät. Im Moment noch sehr angenehm, aber das wird richtig heiß. Und vor allen Dingen bleibt es, in Klammern leider, trocken. Weil Regen könnte die Natur gerade gut gebrauchen. Gucken auf die Straßen. Wenn ihr unterwegs seid, fahrt vorsichtig und kommt gut an. Das Neueste aus dem H3-Verkehrszentrum für die A45. Gießen Richtung Dortmund zwischen Dillenburg und Haiger-Burbach ist wegen Brückenarbeiten bis Montag 5.30 Uhr gesperrt. Ich bin's, Jasmin Pur, morgen.
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0: Großartig. War früher mein absolutes Lieblingslied. Ich hatte sogar so Goldkettchen wie MC Hammer. You can touch this. Bei uns in HR3. Ja, die 6 Wochen Freiheit sind rum. Ich versuche seit Tagen unseren jüngsten Sohn wieder auf ein anderes Programm vorzubereiten, indem er mal so ein paar Aufgaben macht in so einem kleinen Übungsheftchen. Ja, vergeblich, es ist wirklich schwierig, er hat auch keinen Bock auf Schule und das ist wirklich die Frage, warum eigentlich nicht? Was ist denn mit unserer Schule los, dass so viel scheinbar im Argen liegt? Also, kleiner Schul-TÜV hier bei uns in HR3. Ist unser Schulsystem eigentlich noch zeitgemäß oder dringend renovierungsbedürftig? Darüber diskutieren wir hier mit euch ab 9 in Marcells Samstagsfrage.
1: Also es ist halt so, hier in Hessen muss man zum Beispiel nur 2 Leistungskurse belegen, aber ich weiß, es gibt Bundesländer, da muss man 3 Leistungskurse belegen. Und das macht halt einen großen Unterschied, auch fürs Abitur.
0: Ja, zieht sich so durch die ganze Schule, dass da irgendwie in jeder Schule was anders läuft, auch natürlich je nach Bundesland. Luna aus Südhessen ist 17 und sagt, Schluss mit diesem Bildungsflickenteppich. Warum soll denn ein Abi in Bayern anders zählen als eins in Hessen? Ja, und da hängen natürlich auch andere Fragen dran. Braucht Schule endlich vielleicht mal ein Update? Bereitet sie wirklich aufs Leben vor mit all den Fächern, die es da so gibt und all den Themen? Und was bringen Hausaufgaben noch, wenn KI sie ja tatsächlich in Sekunden erledigen kann? Eure Meinung 069-155-4x3. Schickt uns gerne jetzt schon eure Sprachnachrichten. Und Marcel diskutiert dann ab 9 mit euch in seiner Samstagsfrage.

0: The Strumbellas. Spirits hier bei uns. Gleich mal mit.
1: Oh, hi, nice to meet you tonight, maybe we could.
0: Nice to meet you. Echte Abwechslung mit Lady Gaga und Paparazzi. Schönen guten Morgen. Ihr hört HR3. Wir sind bei euch an diesem frühen Samstag. Es ist 13 Minuten vor 7 und die beiden Hits hört ihr gleich in einer Minute.
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Ist das schön, Miles Smith und Nice to Meet You hier bei uns in HR3. Super schöner Hit hier, Martin Garrix, Ed Sheeran und Repeat It. Bei uns für echte Abwechslung hier um 5 vor 7.

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0: Mit Maren Weil. Guten Morgen. Wieder ein tödlicher Badeunfall in Hessen. In Marburg ist in der Nacht ein Mann ertrunken, als er in der Lahn schwimmen war. HR-Reporter Stefan Schiebelhut.
2: Der 23-Jährige aus Kirchhain war mit Bekannten am Fluss unterwegs. Gegen 23 Uhr ist er ins Wasser gegangen, um zu schwimmen. Nach wenigen Metern ist er dann aber untergegangen und nicht mehr aufgetaucht. Zeugen haben sofort Feuerwehr und Rettungsdienst alarmiert. Die Einsatzkräfte konnten den 23-Jährigen etwa eine halbe Stunde nach dem Notruf bewusstlos aus der Lahn bergen. Sie konnten ihn aber nicht mehr wiederbeleben.
0: Das wäre eine gute Nachricht für Familien. Das Kindergeld soll offenbar erhöht werden, und zwar monatlich um 8 € pro Kind ab dem nächsten Jahr. Das berichtet zumindest die Bild-Zeitung und beruft sich auf das Bundesfinanzministerium. Ein Jahr später sollen danach nochmal 5 weitere Euro pro Kind dazukommen. Der Streit zwischen Italien und Spanien über die Migrationspolitik spitzt sich zu. Spanien hat jetzt auch wieder Grenzkontrollen eingeführt für Reisende, die aus Italien mit dem Schiff oder Flugzeug nach Spanien kommen. Genau das hatte zuerst Italien andersrum gemacht, als Reaktion auf den Flüchtlingsansturm auf Ceuta. Spanien sagt, das sei nicht im Interesse der EU. Eine KI wird zum Hacker und dringt eigenständig in fremde Computersysteme ein. Nach diesem Cybervorfall bei OpenAI will der US-Konzern neue KI-Modelle härter kontrollieren. Die Entwicklung des neuen Modells Astra wird erstmal zum Teil gestoppt. OpenAI schreibt, die KI habe kritische Fähigkeiten und könne selbstständig Angriffe auf hochsichere Ziele durchführen. An diesem Wochenende sind mehr Lkw auf der Autobahn unterwegs als sonst, denn Niedersachsen, NRW, das Saarland und Rheinland-Pfalz haben die Fahrverbote vorübergehend ausgesetzt. Grund ist die Trockenheit. Wasserstände sind so niedrig, dass viel weniger Ladung mit Schiffen transportiert werden kann. Unternehmen sollen deshalb auf die Straße ausweichen dürfen. 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
4: Guten Morgen! Bevor das Montag wieder losgeht mit der Schule zu Hause in Hessen, werden am Wochenende die Kinder mal schön animiert, mal alles vorzubereiten, oder? Also ich sage mal Ranzen auswischen, da findet man ja auch immer noch so einiges. Leider nach Jahren immer noch irgendein Kram, der da nicht reingehört seit 6 Wochen. Rucksack, alles schön ordentlich sauber wischen, aufräumen, dann die ganzen neuen Materialien rein. Ja, und das letzte Ferienwochenende natürlich auch genießen mit dem ein oder anderen Eis. Es wird sowas von heiß. Aktuell bestes Wetter, um mit den Hunden rauszugehen, um einen kleinen Spaziergang vielleicht mit den Kindern zu machen oder Frühsport draußen, denn das wird knackig heiß wieder und es sieht weiter trocken aus. Morgen bis 36 Grad, heute schon um die 30 und Sonne von früh bis spät. Ich bin's, Jasmin Pur. Gute Durchfahrt, wenn ihr auf dem Nachhauseweg seid von den Ferien, und kommt überall gut an. Das Neueste aus dem H3-Verkehrszentrum jetzt für euch. Vorsicht, A7 Kassel Richtung Hannover. Zwischen Kassel Ost und Kassel Nord. Teile der Baustelleneinrichtung liegen hier auf der Fahrbahn. Außerdem A3 Würzburg Richtung Frankfurt zwischen Obertshausen und Offenbacher Kreuz brennt ein LKW. Die beiden rechten Fahrstreifen sind gesperrt. Und A45 Gießen Richtung Dortmund zwischen Dillenburg und Haiger-Burbach ist wegen Brückenarbeit bis Montag 5.30 Uhr dicht. Gute Fahrt euch, kommt überall gut und sicher durch.
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0: One Republic, Need Your Love, hier bei uns. Fahrt ihr bitte vorsichtig. A6, 71, Wiesbaden Richtung Mainz. Zwischen Hochheim Nord und Hochheim Süd ist nämlich eine Person im Fahrbahnbereich. Ist so verrückt gerade irgendwie. Vor allen Dingen in diesem Sommer zu wissen, das wird wieder Winter werden. Der Winter wird kommen. Ich finde das manchmal so irre. Läufst in den leichtesten Sachen rum und weißt genau, irgendwann wickel ich mich wieder richtig dick ein. Der wird kommen. So ein garantiert Traumwinterchen. Vielleicht mit Schnee. Überlegt mal, draußen tanzen so vielleicht die Schneeflocken. Luft klirrend kalt. Und ja, mit die schönste Zeit des Jahres beginnt.
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0: Adele, Rolling in the Deep hier bei uns in HR3. Ein leckerer Espresso mit schön Milchschaum drauf und dazu unsere echte Abwechslung. Ist mega gut. Wir haben nämlich jetzt hier was für euch, was ihr garantiert nicht so oft hört. Kiss. Voll gut. God gave rock and roll to you. Außerdem Matt Simon. Everybody got the reason. Everybody got the way. Oh, das ist noch so mal ganz entspannt für diesen frühen Samstagmorgen. 7.19 Uhr, Catch and Release, Matt Simons und Kiss. Beides gleich hier für euch in HR3.
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0: ein süßer Hit. Leonie und Callum Scott mit Stay hier bei uns in HR3. Hallöchen.
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0: Hier zu Hause sammeln in der Dusche sogar Wasser auf. Beim Duschen fließt das alles so von oben runter in so einen riesen Eimer. Damit gieße ich im Moment frühmorgens oder spätabends so die paar Blumen, die überlebt haben, die paar Pflanzen. Ja, Wahnsinn. Wir alle würden uns sehr über Regen freuen. Aber er ist weiterhin nicht so wirklich in Sicht. Es könnte morgen mal ein bisschen was runterkommen, aber höchstens mal am Nachmittag und das auch nur eventuell. Also es sieht weiter trocken aus. Vor allen Dingen heute Sonne den ganzen Tag von früh bis spät. Es wird ein heißer Tag um die 30 Grad und da steigt noch ein bisschen an. Nächste Woche wird es noch hotter. Ich bin's, Jasmin Pur. Macht euch ein schönes letztes Ferienwochenende und kommt überall gut und sicher an. Das Neueste aus dem H3-Verkehrszentrum, A3 Würzburg Richtung Frankfurt. Zwischen Obertshausen und Offenbacher Kreuz sind nach einem LKW-Brand nur die beiden linken Fahrstreifen frei. Außerdem A45 Gießen Richtung Dortmund. Zwischen Dillenburg und Haiger-Burbach ist wegen Brückenarbeiten bis Montag 5.30 Uhr dicht. Gute Fahrt.
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0: Wir haben es geschafft, in Hessen einen weltweiten Trend zu starten. Es hat angefangen bei einem Konzert von Alex Warren. Da ist was Neues passiert. Wir, also das Publikum, hat die Handylichter rausgeholt und geschwenkt. Aber eben nicht wie sonst immer so von links nach rechts im Takt, ne, sondern von oben nach unten, oben nach unten. Zu seinem neuen Hit Passenger ist das damals gewesen. Ein Video ist viral gegangen und das machen jetzt alle Fans auf der ganzen Welt nach. Also Alex Warren ist völlig begeistert und sagt, er wird sich immer daran erinnern, wer damit angefangen hat, sagt er, nämlich wir in Hessen, in Frankfurt.
1: In Frankfurt, Germany. Dude, it was so cool. When they did it, I was like, holy cow. And someone, somehow they picked it up and now every single show they do it. And it's so mind-blowing. We played in Antwerp, which was 19,000 people. And seeing 19,000 people do that. We're in an arena, so there's sound bouncing everywhere. And somehow everyone's keeping the time.
0: Er sagt, es ist so cool. Ich werde mich immer dran erinnern. Das sieht unglaublich.

Unglaublich aus, wenn Zehntausende, wenn so eine ganze Arena die Händelichter im Takt von oben nach unten schwingt, sagt er. Alex Warren jetzt hier für euch in HR3 mit dem Hit, zu dem wir in Hessen den Trend losgetreten haben. Passenger.

0: Alex Warren, Passenger, bei uns hier in HR3. Ganz neu und frisch. Und gleich Cher. Außerdem Nico Santos, All Time High. Super schön, fluffig, klingt wie so eine warme Sommerbrise. All Time High und If I Could Turn Back Time. Beides gleich hier für euch. Für echte Abwechslung in einer Minute.
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0: Es ist 8 Uhr, guten Morgen.
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0: Mit Maren Weil. Guten Morgen. In Marburg ist in der Nacht ein 23-Jähriger beim Schwimmen in der Lahn ertrunken. Der Mann aus Kirchhain ist gegen 23 Uhr ins Wasser gegangen und nach wenigen Metern untergegangen. Zeugen haben laut Polizei gleich den Notruf gewählt. Die Einsatzkräfte konnten den Mann aber nur noch bewusstlos aus dem Fluss holen. Er konnte nicht wiederbelebt werden. Spanien macht seine Drohung wahr im Streit mit Italien über die Grenzkontrollen dort. Die Regierung in Madrid hat angekündigt, jetzt auch die Leute zu kontrollieren, die mit dem Schiff oder Flugzeug aus Italien einreisen. Aus dem News-Team Ulrike Ufer.
2: Die Grenzkontrollen haben um Mitternacht begonnen und sollen bis zum 7. September dauern, teilte das Innenministerium in Madrid mit. Italien hatte nach der Migrationskrise in der spanischen Exklave Ceuta eben solche Kontrollen für Spanien eingeführt und damit den Streit ausgelöst. Aus Sicht von Madrid sind die italienischen Kontrollen unfair, laufen den Interessen der EU zuwider und diskriminieren die spanische Bevölkerung.
0: Auch die EU-Kommission beschäftigt sich noch mit dem Flüchtlingsansturm auf Ceuta. Digitalkommissarin Virkkunen hat Internetkonzernen wie Meta und TikTok eine Mitschuld gegeben, weil sie nicht genug gegen Fake News getan hätten. Über Social Media hatte sich verbreitet, dass die Grenze offen sei. Die EU-Mitgliedstaaten überlegen, wie sie solche Infos auf den Plattformen besser beobachten können. 8 Euro mehr Kindergeld im Monat. Das plant nach Informationen der Bild-Zeitung das Bundesfinanzministerium ab dem nächsten Jahr. Danach soll der Betrag nochmal um 5 Euro steigen. Um das zu finanzieren, sollen dem Bericht zufolge Beschäftigte mit hohem Einkommen mehr Steuern zahlen. Fußballfans sind happy. Die zweite Bundesliga ist wieder gestartet am Abend mit einem 1:0 von Hertha gegen Bochum. Und heute stehen dann auch die Darmstädter Lilien wieder auf dem Platz. Um 13 Uhr haben sie Holstein Kiel zu Gast. Und mehr vom Sport aus Hessen gibt's auf hessenschau.de.
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0: Und wieder ein heißes Sommerwochenende. Das letzte Ferienwochenende, 6 Wochen Sommerferien, zack, wieder rum. Und ja, wir sind ready dafür, dass der Alltag wieder losgeht und die Kinder überall da sind, wo sie eigentlich hingehören und beschäftigt sind, kopfmäßig. Ich finde das ja auch immer schön, wenn alle wieder irgendwie so ihren Rhythmus haben. Ja, das Wochenende, das lädt nochmal dazu ein, schön an die Badeseen, in die Freibäder zu gehen, zur Eisdiele. Temperaturen heute um die 30 Grad. Sonne von früh bis spät, leider in Klammern, kein Regen. Die Natur hätte sich sehr gefreut. Morgen Nachmittag eventuell ein bisschen nass. Ansonsten wird das Step by Step immer heißer die nächsten Tage. Das wird wieder eine richtig heiße, drückende Woche. Ja, kommt ihr überall gut und sicher an. Das Neueste jetzt aus dem H3-Verkehrszentrum. A45 Gießen Richtung Dortmund zwischen Dillenburg und Haiger-Burbach laufen Brückenarbeiten. Bis Montag 5.30 Uhr ist hier gesperrt, außer dem Landkreis Offenbach. Die L3121 zwischen Rottgau-Jügesheim und Seligenstadt ist nach einem Unfall in beiden Richtungen gesperrt. Vorsicht, wenn ihr auf der A5 unterwegs seid, Heidelberg Richtung Darmstadt. Zwischen Bensheim und Zwingenberg sind Personen auf der Fahrbahn. Gute Fahrt euch!

0: My Love. Bei uns in HR3. Das war eine Story. Die tierischste Verfolgungsjagd ganz Hessens gab es diese Woche zwischen einer Königspython und einer Katze.
1: Kurz nach 12 ging der Feuerwehrmelder mit der Meldung Tierrettung in der Bräuelstraße. Und da hat meine Frau und ich gleich gesagt, das ist die Schlange.
0: Ja,
1: mir ist auf jeden Fall ein Stein vom Herzen gefallen.
0: Die Schlange. Endlich haben also die Hellsteiner in Brachtal wieder die ausgebüxte Schlange gefunden. Also in erster Linie hat die Hauskatze Ramon die Schlange gefunden.
1: Die Nachbarin wollte um 12 Uhr, kurz nach 12, noch einmal mit dem Hund raus und da hat sie die Schlange und Katze auf der Straße gesehen. Die Katze muss anscheinend auch immer kurzzeitig nach der Schlange gehauen haben.
0: Aha. Eine sehr mutige Katze. Jörg und seine Frau Jessica wohnen um die Ecke, sind beide bei der Freiwilligen Feuerwehr und als diese Meldung da mitten in der Nacht kam, dass es da eine Tiersichtung in ihrer Straße gibt, da sind die sofort hin. Und im H3 Talk hat Jörg dann auch verraten, wer genau die Schlange dann eingefangen hat.
1: Tatsächlich meine Frau. Also ganz ehrlich, ich ekel mich vor Schlangen.
2: Natürlich. Jessica, mach du das mal. Die muss wahrscheinlich auch die Spinnen rausholen, oder? Bei euch daheim.
1: Kein Kommentar.
0: Dieses Zittern in der Stimme. Also, die Frau kann sich zu Recht abfeiern lassen. Und auch der 11-jährige Sohn von Jörg und Jessica, die freuen sich. Der hat sich, wie einige andere, nämlich die letzten Tage wegen dieser Schlange, nicht mehr in den Garten getraut. Großartig.
3: This is Mambo Number 5.

0: Der Monsterhit von Lou Bega. Echte Abwechslung gleich mit Raymond, Supergirl und Michael Schulte, Half of My Heart. Ja, bekommt ihr beides gleich hier in HR3.
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0: Dua Lipa, Love Again, hier bei uns.
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0: Einen schönen Samstag euch. Es wird heiß. Also, wenn ihr irgendwie raus müsst mit den Tierchen oder den Kindern, ist früh morgens und spät abends natürlich immer die allerbeste Zeit. Wir bekommen heute wieder um die 30 Grad. Morgen noch ein bisschen heißer. Da kann es mal so ein bisschen Regen geben am Nachmittag. Ansonsten bleibt das trocken und nächste Woche dann wieder heiß und ja, teilweise bis zu 40 Grad warm. Warm kann man schon gar nicht mehr sagen. Das ist wie in der Sauna hier wieder zu Hause in Hessen. Kommt ihr überall gut an? Das Neueste aus dem H3-Verkehrszentrum jetzt für euch. Vorsicht A5 Kassel Richtung Frankfurt. Zwischen Friedberg und Bad Homburger Kreuz liegt ein Fahrzeugteil auf der Fahrbahn. Außerdem A45 Gießen Richtung Dortmund. Zwischen Dillenburg und Haiger-Burbach ist wegen Brückenarbeiten bis Montag 5.30 Uhr gesperrt. Kommt überall gut und sicher durch.
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0: Nikki Yorn, Daisy. Super schön, lockig, locker leicht und fröhlich. Sunroof hier bei uns. Und alle, die jetzt schon in der Dusche stehen, direkt alles wieder falsch gemacht hier heute an diesem Samstag. Heute ist nämlich Badewanne angesagt, aber so, dass wir nicht den Wassernotstand noch weiter ausrufen müssen.
1: Die Wannen werden bestellt und den Teams zugelost. Man muss also nichts großartig vorbereiten. Man sollte schwimmen können, falls man doch irgendwie ins Wasser plumpst, dass man wenigstens zum Beckenrand kommt. Aber die Wannen, haben die letzten Jahre gezeigt, sind wirklich unsinkbar.
0: Toll, Badewannenrennen habe ich noch nie gesehen und noch nie mitgemacht. Das klingt mega spaßig. Badewannenrennen und Arschbomben-Contest, beides gibt's beim Erlebnistag im Barbarossa-Bad. Also, um da mitzumachen, braucht's übrigens immer ein Team, bestehend aus 2 Leuten. Also schnappt euch euren Lieblingsmenschen, dem ihr sagt, mit dem wollte ich schon immer mal gerne in die Badewanne steigen. Und dann geht das Ganze los, heute ab 11. Einen schönen Samstag euch, ihr hört HR3.

0: Amy MacDonald, This is the Life. Deep Blue Something gleich. Breakfast at Tiffany's, außerdem Offenbach und Norma Jean Martini mit Overdrive. Einen tollen Samstagmorgen euch, auf dass es ein entspanntes Wochenende wird. Overdrive und Breakfast at Tiffany's bekommt ihr beides hier in HR3 in 2 Minuten.
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0: Miley Cyrus, Midnight Sky, 10, nee, nicht 10.
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2: Mit Maren Weil, guten Morgen. Eltern versagen dabei, ihre Kinder vor sozialen Medien zu schützen. Das findet der Berufsverband der Kinder- und Jugendärzte. Aus dem News-Team Annika Hennig.
3: Social Media macht junge Menschen krank und dumm. Das sei längst erwiesen, sagt der Bundessprecher des Verbands Maske in der Neuen Osnabrücker Zeitung. Wenn es um soziale Medien und die Zeit vor dem Bildschirm geht, müssten Eltern Grenzen setzen und die Regeln auch durchsetzen. Maske sagt auch, viele Eltern sind allerdings kein Vorbild und kleben selbstständig am Smartphone. Der Kinderärzteverband sei offen für ein Social-Media-Verbot für Kinder bis 14 Jahre.
2: Wieder ein tödlicher Badeunfall in Hessen, diesmal in der Lahn in Marburg. Dort wollte ein 23-Jähriger aus Kirchheim heute Nacht schwimmen und ist untergegangen. Rettungskräfte haben den Mann bewusstlos aus der Lahn gezogen, er ist dann aber gestorben. Vereine sollen offenbar bald häufiger Steuern zahlen. Die Bild-Zeitung berichtet von einem Entwurf aus dem Bundesfinanzministerium. Danach soll der Freibetrag von jetzt 5.000 auf 1.000 Euro runtergehen. Auch Beschäftigte mit hohem Einkommen sollen mehr Steuern zahlen. Gute Nachricht dagegen für Familien. Das Kindergeld soll dem Bericht zufolge im nächsten Jahr im Monat um 8 Euro steigen. Der Migrationsstreit zwischen Italien und Spanien spitzt sich zu. Spanien hat jetzt auch wieder Grenzkontrollen eingeführt für Reisende, die aus Italien mit dem Schiff oder Flugzeug nach Spanien kommen. Genau das hatte zuerst Italien andersrum gemacht als Reaktion auf den Flüchtlingsansturm auf Ceuta. Spanien sagt, das sei nicht im Interesse der EU. Freigängerkatzen sollten kastriert werden, damit sie sich nicht unkontrolliert vermehren. Dafür sprechen sich Tierschützer in der Rheinischen Post aus. Eine Kastrationspflicht ist laut Tierschutzbund der wirksamste Hebel, um das Leid von Millionen Straßenkatzen in Deutschland einzudämmen. Die Bundestierärztekammer fordert eine bundesweit einheitliche Regelung. Jetzt sei es ein Flickenteppich aus regional unterschiedlichen Bestimmungen. Und das war unser News-Update.
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0: Willkommen in der nächsten Hitzewelle. Regen für den Garten, für die Natur weiterhin nicht wirklich in Sicht. Es gibt nur ganz vereinzelt mal einen Schauer oder ein Gewitter. Und das auch erst ab morgen Nachmittag. Bis dahin schwitzen wir in Hessen. Morgen bei bis zu 36, heute bei maximal 33 Grad. Bekommen wir jeweils im Süden. Im Norden knapp unter 30 Grad, überall mit ganz, ganz, ganz viel Sonne. Damit ihr gut ankommt, jetzt das Neueste aus unserem HR3-Verkehrszentrum. Im Moment haben wir Stau auf der A3 Frankfurt Richtung Würzburg zwischen Stockstadt und Aschaffenburg-Ost, 3 Kilometer. Und auf der A45 Gießen Richtung Dortmund zwischen Dillenburg und Haiger-Burbach. Brückenarbeiten bis Montagmorgen um 5:30. Solange dort auf der A45 eine Sperre. Rein in den Samstag jetzt mit Coldplay.
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0: Schönen Samstag. Willkommen im letzten Ferienwochenende zu Hause in Hessen. Montag hat die meisten von uns der Alltag wieder. Schule geht wieder los. Passt es noch, was dort passiert, oder müssen wir da dringend mal ran?
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2: Also es ist halt so, hier in Hessen muss man zum Beispiel nur 2 Leistungskurse belegen, aber ich weiß, es gibt Bundesländer, da muss man 3 Leistungskurse belegen. Und das macht halt einen großen Unterschied, auch fürs Abitur.
0: Luna aus Südhessen, 17 Jahre jung, sagt, wir müssen dringend ran. Wir brauchen ein einheitliches Schulsystem, dass nicht jedes Bundesland sein eigenes Ding macht, das Abi zum Beispiel in Bayern einen anderen Wert hat als bei uns in Hessen. Wie seht ihr es denn? Also was läuft in der Schule überhaupt nicht rund und was läuft vielleicht auch richtig gut, weil zum Beispiel total engagierte Lehrer oder Schulleiter echt alles geben? Steckt wahnsinnig viel drin, über das wir heute reden möchten, und ich freue mich wirklich sehr auf den Austausch mit euch.
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0: Euer Samstag in HR3 mit der passenden Musik. Patcher Boys, Always on My Mind. Mit allem, was in Hessen wichtig ist. Und mit ganz, ganz, ganz viel Platz für eure Meinung.
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0: Schulsystem, da kann wirklich jeder was dazu sagen. Aber klar, wir waren alle auf der Schule oder haben Kids, die noch drauf sind. Thema haben wir gerade eben in den Raum geworfen. Was gibt's da, was wir besser machen sollten? Was läuft vielleicht auch richtig gut? Eben gestartet, schon die ersten Reaktionen auf der 069-155-4x3. Kerstin aus dem H3-Team.
2: Ja, die Sunny aus Hanau, die findet es zum Beispiel falsch, dass man die Schulbücher ab der 5. Klasse selbst kaufen muss. Sie bekommt es von einer Bekannten mit und findet das einfach viel zu teuer.
0: Mhm.
2: Genau, bei Claudia aus Mainz, da ist es was Generelles. Sie schreibt, dass sie die Schule sowieso und immer und auch früher schon gehasst hat. Und Corinna sagt, es hat sich einfach in den letzten 40 Jahren nichts geändert. Immer noch fehlen Lehrer und immer noch wird das gleiche Zeug erzählt. Zum Beispiel in Geschichte und Povi.
0: Montag geht die Schule wieder los. Einiges, wir hören es gerade von Kerstin, läuft nicht. Manches läuft wahrscheinlich auch richtig gut. Und über beides wollen wir heute ausführlich sprechen. Freuen uns auf eure Meinung. 069-155-4x3. Und während ihr eine Sprachnachricht schickt oder anruft, haben wir für euch Three Doors Down. Und dazu packen wir die Beats von Sophie and the Giants. Loser, und it's not my time. 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

0: Hey Roggisch, 3 Doors Down, it's not my time. Was geht in Hessen? Bei mir in der Show immer um kurz vor halb und es geht an diesem Wochenende wirklich einmal alles. Es ist wirklich richtig viel los. Zum Beispiel direkt am Rhein. Also an dem, was vom Rhein im Moment noch übrig ist nach der ganzen Hitze. Da liegt die mittelalterliche Brömseburg in Rüdesheim. Und da gibt es am Wochenende immer wirklich fantastische Live-Musik. Eintritt ist frei. Das ist überhaupt nicht selbstverständlich, weil die Stadt pleite war, die Burg sanierungsbedürftig. Und da haben sich 5 Ehepaare zusammengetan.
1: Es gab mal 10 Bekloppte, die nicht aus einer Weinlaune, aber wir sitzen halt oft privat zusammen. Und da hieß es, die Brömseburg wird von der Stadt verkauft. Und wer ein gutes Konzept hat, bekommt sie. Und dann haben wir wirklich innerhalb von ein paar Tagen ein Konzept entwickelt und haben das präsentiert. Und unter 6 Bewerbern, wo wir gedacht haben, das kriegen wir nie, haben wir es gekriegt.
0: Johannes, Lydia und die anderen, die buttern da seither wirklich ordentlich die Freizeit rein, sammeln Spenden, kümmern sich liebevoll um die Burgen. Das alles geht eben nur mit Ehrenamt und mit einer richtig guten Idee. Die ersten 3 Räume im Erdgeschoss der Burg sind jetzt gerade frisch eröffnet. Könnt ihr euch ansehen, könnt Live-Musik genießen und der Biergarten wartet auch auf euch. Also dort und überall sonst, wo ihr heute unterwegs seid. Ganz viel Spaß.
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2: Spaghetti-Eis ist, wenn er mich fragt, die richtige Antwort auf die Frage, was machen wir denn an diesem Wochenende? Denn es ist wirklich sehr, sehr, sehr heiß. Ich bin Marcel Wagner, wünsche einen tollen Samstag. Heute 33, morgen bis zu 36 Grad, morgen Nachmittag mit einzelnen Schauern und Gewittern. Bis dann einfach nur ganz viel Sonne in Hessen. Damit ihr gut ankommt, jetzt das Neueste aus unserem H3-Verkehrszentrum. Vorsicht, da steht momentan ein kaputtes Fahrzeug im Kurvenbereich. B42 Rüdesheim Richtung Wiesbaden in der Abfahrt Walluf. Dann haben wir auf der A3 Stau, Frankfurt Richtung Würzburg, zwischen Stockstadt und Aschaffenburg-Ost 3 Kilometer. Und A45 Gießen Richtung Dortmund, Brückenarbeiten bis Montagmorgen um 5:30, bis wir uns also in der H3 Morning Show hören, zusammen mit Tanja, die dann auch wieder da ist. Im Moment eine Sperre zwischen Dillenburg und Haiger-Burbach auf der A45.
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0: Alter, ganz Hessen plötzlich wieder viel, viel jünger. Backstreet Boys 1996, ich damals 13, Cup immer falsch rum auf dem Kopf, weil ich so sein wollte wie Brian und Nick. Wobei das mit der Cup mache ich heute auch noch. Willkommen im Samstag, willkommen in HR3, willkommen im letzten Ferienwochenende. Montag bei den meisten wieder Alltag, Montag auch wieder Schule.
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0: Ist denn dieses hessische Schulsystem noch zeitgemäß oder ist es völlig überholt? Darüber wollen wir heute mit euch gemeinsam sprechen, Erfahrungen austauschen. 069 155 4x3. Und ganz viele von euch, 4.500, haben schon mitgemacht in der aktuellen Umfrage unseres Meinungsbarometers HR Fragt zum Thema Schule. Marion Kuchenny vom HR Fragt-Team hat sich mal die Meinungen angesehen und ausgewertet. Grüß dich, guten Morgen.
2: Hi.
0: Was hat dich denn da am meisten überrascht?
2: Definitiv, dass die überwiegende Mehrheit der Befragten tatsächlich ein einheitliches Schulsystem haben will. Rund zwei Drittel haben sich dafür ausgesprochen. Und wenn man dann noch die dazu nimmt, die nicht ich bin dafür, sondern ich bin eher dafür geantwortet haben, dann sind das sogar mehr als 80%.
0: Wahnsinn.
2: Und die Gründe, die die Teilnehmer und Teilnehmerinnen angegeben haben, das sind die bessere Vergleichbarkeit der Leistungen und auch der Abschlüsse in den einzelnen Bundesländern und weniger bürokratischer Aufwand in der Verwaltung.
0: Regelmäßig, wenn ich über meiner Steuererklärung sitze, frage ich mich, warum hat mich die Schule darauf nicht vorbereitet? Ihr habt so eine Frage gestellt,
2: ja.
0: Wie gut bereitet uns die Schule aufs Leben vor? Was kam raus?
2: Ja, da gibt es also eine Mehrheit von 52%, die sagt, Schule bereitet Schülerinnen und Schüler weniger gut auf das Leben vor. Und interessant ist, Marcel, sogar diejenigen, die den Kindern und Jugendlichen ja was beibringen sollen, die sagen das. Auch die Lehrkräfte, die teilgenommen haben, finden mehrheitlich, dass Schule nicht gut aufs Leben vorbereitet.
0: Wahnsinn. Was ich immer wieder von der jüngeren Lehrern vor allem höre, ist, Hausaufgaben sind Hausfriedensbruch, die haben daheim nichts zu suchen. Was kam da bei euch raus?
2: Ja, da sind die Menschen in der HR-Frag-Community so ein bisschen anders drauf. Rund 58% finden Hausaufgaben sinnvoll, weil sie, sagen sie, helfen, Inhalte zu vertiefen und sich selbstständig auch was zu erarbeiten. Also theoretisch zumindest, wenn man mal die KI außen vor lässt.
0: Marion, ganz herzlichen Dank.
2: Gerne.
0: Wie seht ihr es denn? Hebt gern die Hand. Eure Meinung heute zum Thema Schule. Was läuft dort nicht rund und was läuft vielleicht auch richtig gut?
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0: Leonie und By Your Side. Und dazu wird geradelt zu Hause in Hessen, Nordhessen, die HR-Radtour heute unterwegs. Vielleicht seht ihr, sie winkt mal. Baunatal geht's durch den Habitzwald Richtung Bergpark Wilhelmshöhe und dann auch wieder zurück. Sagt herzliche Grüße auch an Carmen aus dem Nachmittag, die mit dabei ist. Und nicht nur Radtour ist heute, es ist noch so viel mehr zu Hause in Hessen los. Ab 11 Uhr zum Beispiel in Gelnhausen, Barbarossa Bad, Badewannenrennen. Anmelden, einfach online über den Schwimmverein Gelnhausen. Und ihr braucht nichts außer zwei Leute, die sagen, jawohl, Badewannenrennen im Kostüm, da habe ich richtig Bock drauf.
1: Die Wannen werden gestellt und den Teams zugelost. Man muss also nichts großartig vorbereiten. Man sollte schwimmen können, falls man doch irgendwie ins Wasser plumpst, dass man wenigstens zum Beckenrand kommt. Aber die Wannen, haben die letzten Jahre gezeigt, sind wirklich unsinkbar.
0: Maike freut sich sehr auf euch. Ganz viel Spaß dort und wir schicken euch in den Samstag mit Uncle Cracker. Und dazu packen wir David Guetta, Teddy Swims, Tones and I. I only want you when you... Gun, gun, gun. Und Follow Me. 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

0: Viel Spaß, samstags immer eure Meinung zu hören, sich drüber auszutauschen. Hebt gern die Hand 069 155 4x3. Montag geht die Schule wieder los. Wir sprechen heute über das Schulsystem bei uns in Hessen.
1: Also hier ist Rudolf. Was in der Schule richtig schlecht läuft, sind, dass wir keine modernen Lehrinhalte haben, keine Social-Media-Umgang mit Finanzen. Und wer von uns kann eigentlich sagen, dass ihm die Schule beigebracht hat, was Lebensmittel und was eine gute Ernährung ist? Diese Lerninhalte fehlen. Aber das wird wahrscheinlich noch 40 Jahre dauern, bis das sich in die Schule geschwiegen hat.

0: Single soon. Selena Gomez. Samstagvormittag, 10 Uhr.
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2: Mit Maren Weil. Guten Morgen. Kinder vor Social Media schützen? Fehlanzeige. Der Berufsverband der Kinder- und Jugendärzte findet, viele Eltern tun viel zu wenig. Aus dem News-Team Annika Hennig.
3: Social Media macht junge Menschen krank und dumm. Das sei längst erwiesen, sagt der Bundessprecher des Verbands Maske in der Neuen Osnabrücker Zeitung. Wenn es um soziale Medien und die Zeit vor dem Bildschirm geht, müssten Eltern Grenzen setzen und die Regeln auch durchsetzen. Maske sagt auch, viele Eltern sind allerdings kein Vorbild und kleben selbstständig am Smartphone. Der Kinderärzteverband sei offen für ein Social-Media-Verbot für Kinder bis 14 Jahre.
2: In mehreren Bundesländern dürfen in nächster Zeit Lkw ausnahmsweise auch am Sonntag fahren, weil es so trocken ist und der Transport mit Schiffen auf den Flüssen schwierig. Das kritisiert der Umweltverband BUND in der Rheinischen Post. Die Bundesregierung schaue nicht auf das eigentliche Problem, man brauche intakte Flusslandschaften. Die EU will ja eigentlich unabhängig von Energie aus Russland werden. Ein Bericht zeigt jetzt aber, die EU-Staaten haben im Juni mehr Flüssiggas aus Russland importiert als ein Jahr vorher. Und zwar 14%, das schreibt die Welt am Sonntag. Das meiste Flüssiggas habe Frankreich gekauft. Eine KI wird zum Hacker und dringt eigenständig in fremde Computersysteme ein. Nach diesem Cybervorfall bei OpenAI will der US-Konzern neue KI-Modelle härter kontrollieren. Die Entwicklung des neuen Modells Astra wird erstmal zum Teil gestoppt, denn es sei in der Lage, selbstständig hochsichere Ziele anzugreifen. Die zweite Fußball-Bundesliga geht heute auch in Hessen los. Um 13 Uhr hat Darmstadt 98 Holstein Kiel zu Gast. Und dann wird sich zeigen, wie gut der neue Kader funktioniert, sagt hr-Sportreporter Matthias Merget.
4: Der Trainer Florian Kohfeldt, der zeigte sich auf jeden Fall optimistisch. Und er sagte, seine Spieler seien körperlich und mental in guter Verfassung und auch bereit, Spiele zu gewinnen. Aber klar sei eben auch, nach den Umbrüchen seien eben noch nicht alle Abläufe auf dem Platz perfekt.
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5: Gießen hängt an diesem Wochenende wieder an uns und auf Wasserschalen rauszustellen für die Tiere. Es ist wieder wirklich sehr, sehr heiß und sehr trocken. Heute 33 Grad, höchstens mit ein paar schönen Wetterwolken. Morgen bis zu 36 Grad am Nachmittag und am Abend vielleicht mit einzelnen Schauern oder Gewittern und ansonsten einfach nur ganz viel Sonne. Damit ihr gut ankommt, haben wir jetzt für euch das Neueste aus unserem HR3-Verkehrszentrum. Auf der A45 haben wir momentan Brückenarbeiten. Bis Montagmorgen ist die gesperrt, bis Montag 5:30. Gießen Richtung Dortmund zwischen Dillenburg und Haiger-Burbach. Gerade kurz gezögert, weil zwei aktuelle Meldungen kurz reingekommen sind. Vorsicht auf der A66, Frankfurt Richtung Wiesbaden. Schiersteiner Kreuz auf der Verbindung zur 643 Richtung Mainz. Vorsicht, defektes Fahrzeug. Und kaputtes Fahrzeug auch auf der A67, Darmstadt Richtung Mannheim zwischen Darmstädter Kreuz und Pfungstadt auf der rechten Spur. Die A3, Frankfurt Richtung Würzburg. 4 Kilometer Stau und stockender Verkehr zwischen Stockstadt und Aschaffenburg-Ost. A7, Würzburg Richtung Fulda, zwischen Bad Kissing, Obertulber und Brückenau-Volkers im Moment 3 Kilometer Stau. Und achtet heute besonders auf Fahrradfahrer, die unterwegs sind. Nicht nur, aber auch mit der HR-Radtour. Erste Etappe führt heute Vormittag von Baunatal Richtung Kassel, also auch dort Vorsicht. Es ist der Samstag, an dem viele die Brotdosen aus den Rucksäcken holen, feststellen, ach Gott, da ist ja noch ein altes Brot drin, das so vor sich hinschimmelt. Montag geht's los mit der Schule. Wir sprechen heute über das Schulsystem, freuen uns über eure Meinung. 069 155 4x3.
6: Hallo, hier ist Corinna aus Bad Homburg.
5: Grüß dich, guten Morgen, wie siehst du's?
6: Am hiesigen Schulsystem stört mich vor allem der Lehrermangel. Es gibt auch Lehrer, die oft krank sind, circa 80% der Zeit und trotzdem mündliche Noten verteilen. Wie kann das sein? Aber positiv muss man auch noch sagen, dass es sehr viele, sehr engagierte und liebenswerte Lehrer
5: Absolut.
6: Gibt, die auch an einer Problemlösung interessiert sind. Euch ein schönes Wochenende.
5: Dir auch. Und über beide Seiten wollen wir sehr gern sprechen und über eure Erfahrungen. Freue mich, von euch zu hören.
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0: Der Samstagvormittag ist neben all dem Stress beim Arbeiten, beim Einkaufen, beim Ordnung machen zu Hause eure Plattform, um mal unterschiedliche Meinungen, unterschiedliche Erlebnisse zu teilen. Machen wir immer Samstagvormittags hier bei mir in der Show und heute geht's um Schule. Montag geht's ja wieder los. 069-155-4x3. Was läuft dort richtig gut? Vielleicht auch, weil sich Eltern, Schüler, Lehrer, Schulleiter extrem engagieren. Das gibt's immer wieder zu Hause in Hessen. Und was läuft vielleicht auch überhaupt nicht? Markus Rüdesheim, grüß dich.
1: Ich komme ursprünglich aus Niedersachsen.
0: Hast dann gemerkt, dass es in Hessen schöner ist? Herzlich willkommen.
1: Nein, die Frauen haben mich hier runtergeholt.
0: Auch in Ordnung.
1: Aber zur Schule. Ich bin mittlerweile 63, also schon ein paar Tage aus der Schule raus. Und ich muss sagen, wir haben früher eigentlich nur das beigebracht gekriegt, was du gerade so im Leben brauchst. Dass du schreiben kannst, bisschen Geschichte und Mathe natürlich. Mhm. Ich gucke seit klein auf die Sendung mit der Maus.
0: Mache ich auch regelmäßig. Großartig, was man da lernt.
1: Einfach top. Das wird so super erklärt. Auch hier Wissen macht A. Ne? Da habe ich in den letzten 30, 40 Jahren mehr gelernt als in der Schule.
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0: noch geht's mit den Temperaturen zu Hause in Hessen, oder? Momentan im Norden, Kassel zum Beispiel, um die 16 Grad. In Osthessen, Bebra, haben wir auch so 16, 17 Grad. Richtung Südhessen, gut, da sind es jetzt knapp 20. Es wird nachher richtig heiß. 33 Grad, viel Sonne, morgen sogar bis zu 36 Grad. Wir schicken euch in HR3 in diesen Samstag mit Bon Jovi. Runaway. Und dazu einer, der gerade eben erst auf der HR3-Bühne stand, auf dem Osthafen-Festival in Frankfurt, Kamrat. 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

0: könnte eigentlich auch Rock, aber sowas von, in dem Fall mit Bon Jovi, Runaway in HR3. Was geht in Hessen bei mir in der Show, immer um kurz vor halb auf der mittelalterlichen Brömsburg in Rüdesheim. Live-Musik, haben wir vorher schon drüber gesprochen. Es geht auch sportlich, HR-Radtour zieht durch Hessen. 12 sind es im Habichtswald, machen da Mittagspause im Freibad. Und in Limburg, Summer Games, bis Sonder feiert ihr da echt eine riesen Beachparty.
1: Also in der Fußgängerzone werden erstmal 500 Tonnen Sand verteilt. Es gibt eine Palmenallee und Liegestühle zum Entspannen. Dann sind viele regionale Vereine und Unternehmen da, die sich präsentieren. Auf der Lahn findet wieder das Drachenbootrennen statt. Außerdem gibt es noch Live-Musik, eine After-Work-Beach-Party oder die Schlagernacht.
0: Unser H3-Reporter Benny Müller über die Summer Games in Limburg. Dort und überall sonst ganz viel Spaß.
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0: Tom Gregory.
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0: Was heute wirklich eine gute Idee ist, ist mindestens die 30er Sonnencreme einzupacken. Zumindest fürs Gesicht. Die Sonne ballert aber sowas von den ganzen Tag. Bei bis zu 33 Grad, morgen sogar bei bis zu 36 Grad, morgen Nachmittag dann zumindest vereinzelt Schauer und Gewitter in Hessen. Damit ihr gut ankommt, haben wir jetzt das Neueste aus dem HR3-Verkehrszentrum für euch. Im Moment Stau und stockender Verkehr auf der A3 Frankfurt Richtung Würzburg zwischen Stockstadt und Aschaffenburg-Ost 4 Kilometer. A7 Würzburg Richtung Fulda zwischen Bad Kissing, Obertulba und Bad Brückenau-Volkers 3 Kilometer Stau, da hat's gescheppert auf der linken Spur ein Unfall. A7 Fulda-Würzburg zwischen Fulda-Dreieck und Bad Brückenau-Volkers 3 Kilometer stockender Verkehr. Die A45 Brückenarbeiten bis Montagmorgen um 17:30 ist sie gesperrt. Gießen Richtung Dortmund zwischen Dillenburg und Haigerburg. Und wenn ihr unterwegs seid, ich habe es gerade schon gesagt, viele Fahrradfahrer, nicht nur, aber auch von der HR-Radtour heute unterwegs. Fahrt vorsichtig.
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0: Dua Lipa.
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0: Habt ein schönes Wochenende, bevor Montag der Alltag wieder nach Hessen zurückkehrt. Die Schule geht wieder los, darüber sprechen wir heute. Was läuft dort besonders mies? Was sollte geändert werden? Was läuft vielleicht auch richtig gut? Freue mich von euch zu hören. Samstags immer unsere Plattform für einen Austausch 069 155 und 4 mal die 3.
2: Hallo, hier ist die Miria. Guten Morgen.
0: Ich grüße dich. Hi.
2: Grüß dich auch. Du, ich wollte mal sagen, dass Bildung hier in unserem Land kostenlos ist. Und das sollten wir mal sehr zu schätzen wissen, weil es gibt ja auch andere Länder, wie Amerika zum Beispiel, wo Bildung sehr viel Geld kostet. Und hier hat jeder die Chance, ohne viel Geld eine gute Bildung zu erhalten.
0: Ganz, ganz, ganz wichtiger Input. Voll gut, dass du die Hand hebst.
2: Ja, weil das wird immer so geschimpft auf unser System. Es ist nicht alles perfekt, aber auf jeden Fall kann ich als mittelständiger Bürger meine Tochter aufs Gymnasium schicken.
0: Ist sie zufrieden?
2: Ja, die ist jetzt mit dem Auto, wir kommen gerade vom Urlaub. Ja, die ist zufrieden. Die
0: Willkommen
2: sagt,
0: also zurück erstmal an euch.
2: Dankeschön. Also sie ist zufrieden, sie hat eine tolle Klasse, sie hat einen super Lehrer, der sich gut engagiert. Und klar gibt es immer Probleme, aber ich

0: Spannend, wie sich so eine Samstagsfrage ja tatsächlich entwickelt. Hier ist HR3, kurz vor Schulstart ist vorher viel über Schule geschimpft worden. Das dürft ihr auch gerne weiter. 069 155 und 4x3. Im Moment gibt's aber sehr viel Liebe für die Schule. Eben von mir aus Freigericht und jetzt auch von André aus Erlensee.
1: Ich muss mal ein klein bisschen die Lanze brechen. Es hat sich schon sehr, sehr viel weiterentwickelt bei den Schulen, wenn ich das mit unserer Schulzeit vergleiche. Es gibt mittlerweile Apps, wo man mit der Schule kommunizieren kann. Man kann die Lehrer erreichen, man sieht dort Stundenpläne, die Hausaufgaben sind dahinterlegt.
2: Das stimmt.
1: Ich kann die Kinder dort auch digital krank melden, wenn es denn mal sein muss. Alle Kinder kriegen in Hessen und meines Wissens auch nur in Hessen das Microsoft Office-Paket auch zur kostenlosen Nutzung zu Hause, sodass man dort schon mal aufs Berufsleben vorbereitet wird. Also es ist nicht alles schlecht, was da unterwegs ist.
0: Eure Meinung, eure Erfahrungen, gerne auch eure Vorschläge für ein besseres Schulsystem. 069 155 und 4x3. Wir schicken euch Berntsen Boone. Und dazu Beats für den Samstag von Evermax. So am I, und sorry, I'm here.

0: for Someone Else. 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

0: der Samstag hier in HR3. Habt ein schönes Wochenende, ganz egal, was ihr macht, im schönsten aller Bundesländer. Auch wenn ihr Sport schaut, das ist ja immer noch die Schwimm-Europameisterschaft. Die Tour de France der Frauen läuft noch und im Sport auch immer noch ein großes Thema. Der FIFA-Präsident Gianni Infantino, der beschäftigt auch die Promis in unserer WhatsApp-Gruppe. Da sehe ich gerade, ah, das passt, sehr gut. Uli Hoeneß ist online. Willst du nicht FIFA-Präsident werden, Uli?
1: Ja, spinnst du, Marcel? Die FIFA, das ist doch kein Umgang für mich. Nein, ich will nicht FIFA-Präsident werden. Ich habe im Knast schon gelernt, halt dich von den Kriminellen fern.
2: Ihr F***en, hier ist Icky Mel. Fußball, Resi, Jockes, Lazy, Shampoos, Ploppen, Fußball, Shoppen. Deine High Heels, Scheitern, Glücklich. Ich bin FIFA, höher geht nicht.
3: Hallo, Olaf Schubert hier. Ja, also der Infantino leistet doch eine ganze Menge. Der hat sich aus hygienischen Gründen sogar die Haare abrasiert, damit er hinten überall reinkriechen kann.
4: Ich bin's, die Katze. Als FIFA-Präsidentin wäre ich mehr so der Typ Hausmeister. Als erstes würde ich zu den Fußballfrauen rübergehen und endlich mal an ihrem Gehalt schrauben.
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6: Ey, Marcel.
0: Moje, Poldi.
6: Boah, Marcel, also FIFA-Präsident ist das härteste Workout. Erst nach oben strecken und dann beugen und eine Rotsperre aufheben. Boah, ey, das geht voll in den Rücken so, ne?

0: sorry. No. Franz und If I Were Sorry. Auch wenn es noch stressig ist mit Arbeiten, mit Aufräumen, mit Einkaufen, mit Müll wegbringen und was alles so an so einem Samstag passiert zu Hause in Hessen. Schön, dass ihr da seid. Wir sprechen gleich weiter über das Schulsystem und freuen uns auf eure Meinung. Jetzt erstmal 11 Uhr.
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2: Hallo, ich bin Maren Weil. Lkw dürfen in einigen Bundesländern jetzt eine Zeit lang auch sonntags fahren, weil das Niedrigwasser Schiffstransporte schwieriger macht. Keine gute Entscheidung, finden Umweltschützer. Aus dem News-Team Kevin Arnold.
3: Es sei keine Lösung, den Schiffstransport durch tausende Lkw-Fahrten zu ersetzen. So hat es BUND-Chef Band der Rheinischen Post gesagt. Niedrige Flusspegel seien ein Symptom der Klimakrise und könnten nur durch intakte Flusslandschaften abgemildert werden. Der Bundesverband der Industrie dagegen lobt, mehr Güter auf Straßen und Schienen könnten die Folgen des Niedrigwassers abmildern.
2: Vereine sollen offenbar bald häufiger Steuern zahlen. Die Bild-Zeitung berichtet von einem Entwurf aus dem Bundesfinanzministerium. Danach soll der Freibetrag von jetzt 5.000 auf 1.000 Euro runtergehen. Außerdem sollen Beschäftigte mit hohem Einkommen mehr Steuern zahlen. Ein Social-Media-Verbot für Kinder, dafür spricht sich jetzt auch der Berufsverband der Kinder- und Jugendärzte aus. Bundessprecher Maske hat der Neuen Osnabrücker Zeitung gesagt, dass die Plattformen vor allem junge Menschen krank und dumm machten. Eltern würden beim Schutz davor versagen. Die Schulpflicht abschaffen, das fordert der hessische AfD-Chef Lambrou im hr-Sommer-Interview. Eltern sollten aber nachweisen müssen, dass die Kinder auch zu Hause lernen. Aus dem hr-Landtagsstudio Timo Kurz.
4: Dadurch könnten Eltern ihre Kinder auch zu Hause unterrichten. Lambrou begründet das mit mehr Freiheit für die Eltern und verweist auf ähnliche Modelle in anderen europäischen Ländern. Die AfD fordert das so auch in anderen deutschen Bundesländern und begründet es unter anderem mit einem Verfall des Bildungssystems. 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
2: Haben wir bald keine Adresse mehr auf unserem Personalausweis? Offenbar arbeitet das Bundesinnenministerium an einer neuen Version des Dokuments. Die Rheinische Post schreibt, dass ein größeres Foto im Gespräch ist und eine neue Technik, um die Identität festzustellen. Dann wäre auch ein Adressfeld nicht mehr nötig. Und das war unser News-Update.
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0: Hessen schwitzt heute das erste Mal seit Wochen auch wieder im Fußballstadion. Die zweite Liga ist zurück, nahe mit den 98ern.
5: Wir freuen uns auf viele tolle Spiele, viele Tore, viele Siege und auch schöne Auswärtsfahrten.
0: Die Darmstädter Lilien heute zu Hause am Böllern-Böllen-Falltor gegen Holstein Kiel haben wir einen Blick auf unsere anderen hessischen Clubs in der Regionalliga in der dritten Liga geht's wieder los. Daumen sind gedrückt für Wien Wiesbaden, die Kickers aus Offenbach, Barockstadt Fulda, den FSV Frankfurt, Hessen-Kassel, Haiger. Welcome back am 33 Grad Samstag mit ganz viel Sonne, morgen sogar noch heißer, bis zu 36 Grad in Hessen. Damit ihr gut ankommt, jetzt das Neueste aus unserem HR3-Verkehrszentrum. Vorsicht, da liegt eine Tasche momentan auf der A66 Wiesbaden Richtung Frankfurt. Zwischen Eschborner Dreieck und Nordwestkreuz Frankfurt eine Tasche. A3 Frankfurt Richtung Würzburg, zwischen Stockstadt und Aschaffenburg-Ost 4 Kilometer Stau und stockender Verkehr. 7 Kilometer Stau nach einem Unfall. Der Unfall auf der linken Spur A7 Würzburg Richtung Fulda, zwischen Bad Kissing, Obertulba und Bad Brückenau-Volkers. A7 Ölspur Kassel Richtung Fulda, zwischen Guxhagen und Melsungen. Rechte Spur im Moment gesperrt. Die A7 Fulda-Würzburg zwischen Fulda-Dreieck und Bad Brückenau-Volkers 3 Kilometer stockender Verkehr. 45 auch gesperrt. Bis Montagmorgen 5:30 zwischen Dillenburg und Haiger-Burbach auf dem Weg von Gießen Richtung Dortmund. Da wird an der Brücke gearbeitet. Hinweis, wenn ihr mit der Bahn fahren wollt oder müsst. Hauptbahnhof Darmstadt im Moment gesperrt. Da brennt die Böschung. Deswegen Verspätungen, Umleitungen im Nah- und Fernverkehr. Und es sind viele, viele Fahrradfahrerinnen und Fahrradfahrer unterwegs. Auch mit der HR-Radtour habt ihr einen Blick drauf.
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0: Scooters und Johnny B an diesem Samstag. HR3 ist hier. Ihr habt es hoffentlich entspannt. Und selbst wenn nicht, wenn ihr mal Puls habt, weil euch das Thema so umtreibt, über das wir sprechen, hebt gerne die Hand 069 154 mal die 3.
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0: Heute geht's um das Thema Schule. Montag, Schulstart nach 6 Wochen Sommerferien zu Hause in Hessen. Was läuft gut, was läuft nicht so gut? Hebt gerne die Hand. Dieter aus Malzfeld zum Beispiel sagt, es müsste Pflicht sein, ganz egal in welchem Schulsystem, die Schüler in der letzten Klasse vorm Abschluss aufs Leben vorzubereiten.
2: Steuererklärung, was tun bei Umzug, was tun bei Autokauf, Altersversorgung, welche Versicherungen braucht man wirklich und was bedeuten Versicherungen eigentlich? Sind doch im Prinzip wichtiger als Bruchrechnen oder Lösen von Gleichungen mit mehreren Unbekannten. Wer hat im Leben schon mal gebraucht, wie viel 324 58stel mal 19 27stel sind?
0: Und das sieht der Peter aus Kassel komplett anders.
3: Das Problem ist nur, die Zielsetzung vom Schulsystem hat da ja gar nichts mit zu tun. Weil die Zielsetzung heißt, ich lerne Lesen, Schreiben, Rechnen, Physik, Mathe, Chemie. Ne, weil die Zielsetzung des Schulsystems ist nicht fürs Leben vorbereiten in Form von, wie mache ich meine Steuererklärung, wie gehe ich zu meiner Ausbildung, was lerne ich in der Ausbildung. Das ist alles anderes Lerninhalt.
0: Was ist denn dein Vorschlag?
3: Der Vorschlag wäre schlicht und ergreifend mal zu einem System zurückzukehren, wo die Schüler noch eine Chance hatten, im Leben mitzuhalten. Und wenn ich mir das angucke im Einzelhandel, ich bin der Ausbilder, wenn ich da Bewerber habe und da kommen Schüler zu mir und die können zum Beispiel auf eine Kasse auf 100 Euro 87,63 nicht rausgeben. Mhm. Oder sie können keine 19% von 100 Euro ausrechnen.
0: Ja, ja.
3: Da ist nicht das Problem die Schule, da ist das Problem A, wie wird mit Schule umgegangen, auch von dem Elternhaus aus. Dann B, was darf ich in der Schule alles machen? Wie darf ich mich da verhalten? Ja. C, komme ich überhaupt zur Schule? Weil ich höre aus den Jugendkreisen immer, ja, Schule interessiert doch keinen, ob ich da pünktlich bin oder nicht. Ob ich da mitmache oder nicht? Oh ne, ich habe eine 4, cool.
0: Peter, vielen Dank fürs Melden. Eure Meinung, eure Erfahrung, gerne auch eure Verbesserungsvorschläge. Meldet euch.
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0: Million Good Reasons in HR3. Und gleich Zayn und Sia. Dusk Till Dawn. Und dazu richtig toll von Depeche Mode. Precious and fragile things need special handling. Precious und Dusk Till Dawn. 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
0: Kurzes Update aus unserem H3-Verkehrszentrum. Vorsicht, eine Plane auf der A67 Darmstadt Richtung Mönchhof-Dreieck zwischen Rüsselsheim-Ost und Mönchhof-Dreieck.
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0: Was geht in Hessen bei mir in der Show? Immer um kurz vor halb. Badewannenrennen ist zum Beispiel in Gelnhausen. Open-Air-Kino an ganz, ganz, ganz vielen Stellen im schönsten aller Bundesländer. Ich habe nachher noch Tickets übrigens fürs Open-Air-Kino in Langen und Bad Vilbel für euch. Und ein tolles Fest auch in Gieße bei Fulda. Da ist Heidelbeerfest.
1: Die größte und schönste Tradition in unserem kleinen 1000-Seelendörfchen direkt bei Fulda. Ein echtes Highlight ist natürlich der feierliche Einzug unseres Heidelberg-Königspaares und direkt im Anschluss wird es ernst beim legendären Heidelberg-Kuchen-Wettessen. Ich sag mal, allein dafür lohnt sich der Besuch schon und am Sonntag machen wir noch eine schöne Oldtimer-Ausstellung. Wir würden uns echt riesig freuen, wenn ihr mal vorbeischaut und gemeinsam mit uns ein Stück Bärkuchen und ein Glas Heidelbeerwein genießt.
0: Ganz viel Heidelbeerlust jetzt auf einmal. Pascal, vielen Dank für die Einladung. Viel Spaß auch dort.
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1: Willkommen in der nächsten Hitzewelle. Regen für den Garten, für die Natur wirklich weiterhin nicht in Sicht. Es gibt nur ganz vereinzelt mal einen Schauer oder ein Gewitter und das auch erst morgen Nachmittag. Und bis dahin schwitzen wir zu Hause in Hessen. Heute bei bis zu 33, morgen bei bis zu 36 Grad. Bei euch in Nordhessen, also knapp unter der 30 Grad Marke, überall mit ganz, ganz, ganz viel Sonne. Damit ihr gut ankommt, jetzt das Neueste aus unserem HR3 Verkehrszentrum. Im Moment haben wir auf der A67 eine Plane. Vorsicht, Darmstadt Richtung Mönchhof-Dreieck zwischen Rüsselsheim-Ost und Mönchhof-Dreieck eine Plane. A3, hier stockender Verkehr, 3 Kilometer, Würzburg Richtung Frankfurt zwischen Weibersbrunn und Hößbach. Die A3 Frankfurt Richtung Köln, 3 Kilometer stocken zwischen Kelzerbach und Raunheim. A3 Frankfurt-Würzburg zwischen Stockstadt und Aschaffenburg-Ost, 4 Kilometer Stau und stockender Verkehr. Schauen wir auf die A7, zum einen Würzburg-Fulda zwischen Bad Kissingen, Obertulba und Bad Brückenau-Volkers, 7 Kilometer Stau nach dem Unfall, linke Spur ist im Moment gesperrt, und zum anderen A7 Fulda Richtung Würzburg zwischen Fulda, A3 und Bad Brückenau-Volkers, 3 Kilometer stockend. A45 gesperrt, Brückenarbeiten bis Montagmorgen 5:30, Gießen Richtung Dortmund zwischen Dillenburg und Haiger-Burbach. Monat ist es wieder soweit. Manche, die gerade zu Hause in Hessen sagen, endlich! Und manche, die sagen, Gottes Willen, wirklich, muss ich schon wieder. Montag geht die Schule wieder los. Wir sprechen heute in der Samstagsfrage über unser hessisches Schulsystem. Hebt da gerne weiter die Hand. Egal, ob er sagt, es läuft richtig geil, oder ob er sagt, hey, da gibt es Vorschläge von mir. 069 155 4x die 3. Andrea aus Amöneburg ist Vorsitzende des Fördervereins der Astrid-Lindgren-Schule, Mama einer Tochter mit geistiger Behinderung. Und sie hat einen Wunsch.
2: Also ich wünsche mir, dass Sonderbedarfe in Zukunft Gehör finden. Und es gibt ja ganz unterschiedliche Bedarfe. Im Falle von meiner Tochter würde das zum Beispiel deuten, also sie bräuchte weniger Kinder um sich herum, nicht 25, eher so in Richtung 10 oder 12 Kinder in einer Klasse. Unter den Bedingungen könnte sie in eine Regelschule gehen, weil das einfach weniger Reizüberflutung bedeuten würde. Das ist aber unrealistisch. Ich bin aber überzeugt davon, dass das ganz vielen Kindern helfen würde.
1: Und an welche Grenzen, Andrea, da immer wieder stößt, darüber sprechen wir in knapp 10 Minuten.
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0: Schon rum? Ja, Leute. 6 Wochen Sommerferien zu Hause in Hessen sind rum. Zumindest fast Montag geht's wieder los. Habt einen schönen Samstag. Bevor Montag die Schule wieder startet, sprechen wir heute darüber, was dort alles richtig gut läuft, weil zum Beispiel Lehrer total engagiert sind und was vielleicht auch nicht so gut läuft.
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0: quasi endlose Geduld.
1: Klar.
0: Und so eine Person haben einfach viele Menschen nicht an ihrer Seite. Und ich frage mich dann halt, wäre das nicht Aufgabe der Verantwortlichen hinter unserem Schulsystem, Schulamt und auch Politik?
1: Mhm. Jetzt kämpfst du, Andrea, ja wie so eine Löwin. Denkst du auch oft, ey, lasst mich doch alle einfach in Ruhe?
0: Ja, das ist tatsächlich wechselhaft. Du hast das damit ganz gut auf den Punkt gebracht. Ich bin nicht an allen Tagen in der Lage, die Kraft dafür aufzubringen. Aber an den Tagen, wo ich das schaffe, da entstehen schöne Sachen. Wir haben so einen Fun Sunday geschaffen, wo man sich sonntags in der Schule für Spiel und Spaß trifft, wo einfach alle Kinder willkommen sind, egal aus welchem Milieu man kommt oder was man vielleicht so für ein Päckchen mit sich trägt. Mhm. Und das sind dann schon Sachen, die geben mir auch Aufwind und da kommen wir dann auch immer mal raus aus unserer Parallelwelt. Aber so das Alltagsleben, das findet schon in dieser Parallelwelt statt.
1: Ganz wichtig, auch da mal heute hinzuleuchten. Deswegen, Andrea, vielen, vielen Dank. Gruß zu dir nach Amöneburg. Und was habt ihr so für Erlebnisse gemacht oder Erfahrungen gemacht? Was läuft gut in der Schule? Was vielleicht nicht? Habt ihr vielleicht auch einen Verbesserungsvorschlag? Freue mich sehr, von euch zu hören. Freue mich auf den Austausch.
2: 069 155 und 4.

0: Und sehr, sehr oft auf der H3-Bühne. Isaac und We Had It All. Schönen Samstag.
1: Guten Morgen, Marcel. Hallo, liebes H3-Team. Bezüglich der Samstagsfrage, also ich bin der Meinung auch, Inklusion setzen 6. Weil wenn man jetzt jemanden hat, der eine Dyskalkulie hat und geht von der 4. Klasse in die 5. Klasse, komisch, eine Wunderheilung. Er hat keine Dyskalkulie mehr. Ist schon sehr interessant. Also ich finde, Inklusion, da muss auch sehr viel noch getan werden. Da sind wir noch nicht nur in den Kinderschuhen, da sind wir noch in den Babyschuhen. Viele liebe Grüße.
0: Klaus-Dieter, vielen Dank. Grüße zurück nach Hohenstein-Breithardt. Was habt ihr so erlebt? Was läuft in der Schule gut und was... Ja, vielleicht auch nett. 069 155 4x3. Samstagsfrage heute bei mir in der Show. Und gleich habe ich für euch ABC. Look of Love.

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0: ABC, The Look of Love. Kurzes Update aus unserem Verkehrszentrum. Vorsicht, da sind Leute auf der Gas. A5 Frankfurt Richtung Kassel zwischen Bad Homburger Kreuz und Friedberg. Person auf der Fahrbahn.
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2: Mein Lieblingsort im Sommer. Wir kommen ja hier aus Nordhessen und deshalb kommen wir gerne fast jedes Jahr hierher in den Tierpark in Knüll. Das Besondere ist die Natur, dass man sich drankommt an die Tiere, manchmal auch mal suchen muss nach den Tieren, ist ja nicht immer sofort zu finden. Und den Kindern macht es auch Spaß, ist für jede Altersgruppe was dabei.
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0: Taylor Swift.
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2: Hallo, ich bin Maren Weil. Lkw dürfen jetzt in einigen Bundesländern auch sonntags fahren, weil die Flusspegel so niedrig sind und viele Frachtschiffe gar nicht oder nur mit wenig Ladung fahren. Dass die Transporte auf die Straße verlegt werden, kommt nicht überall gut an. Aus dem News-Team Christiane Rüther.
3: Der BUND-Vorsitzende Band äußerte sich in der Rheinischen Post kritisch. Dies werde Menschen und Klima belasten. Der zuständige Verdi-Bereichsleiter Köpke bemängelte, die Regelung gehe zulasten der Berufskraftfahrerinnen und Fahrer. Der stellvertretende BDI-Hauptgeschäftsführer Lösch sagte dagegen, die Bundesregierung beweise in der aktuellen Extremsituation Handlungsfähigkeit.
2: Kurz vor dem Schulstart in Hessen fordert der Deutsche Lehrerverband vom Land Maßnahmen zum Hitzeschutz. Allein die Möglichkeit, Hitze freizugeben, reiche nicht aus. Schulen müssten auch klimaangepasst gebaut und saniert werden. Und es brauche Klimaanlagen. Die EU will ja eigentlich unabhängig von Energie aus Russland werden. Ein Bericht zeigt jetzt aber, die EU-Staaten haben im Juni mehr Flüssiggas aus Russland importiert als ein Jahr vorher. Und zwar 14%, das schreibt die Welt am Sonntag. Das meiste Flüssiggas habe Frankreich gekauft. Dritter Titel im vierten Rennen. Bei der Schwimm-EM in Paris hat Florian Wellbrock mit der Mixed-Staffel Gold geholt. Der 28-Jährige hatte vorher schon über 5 und über 10 Kilometer Gold gewonnen. Und sportlich wird's auch in Hessen. Die zweite Fußball-Bundesliga geht heute auch in Darmstadt los. In einer Stunde haben die Lilien Holstein Kiel zu Gast. Und dann wird sich zeigen, wie gut der neue Kader funktioniert, sagt hr-Sportreporter Matthias Merget.
4: Der Trainer Florian Kohfeldt, der zeigte sich auf jeden Fall optimistisch und er sagte, seine Spieler seien körperlich und mental in guter Verfassung und auch bereit, Spiele zu gewinnen. Aber klar sei eben auch, nach den Umbrüchen seien eben noch nicht alle Abläufe auf dem Platz perfekt.
2: Und mehr vom Sport aus Hessen gibt's auf hessenschau.de.
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5: So, 20 Grad Marke haben wir überall zu Hause in Hessen geknackt. Es wird noch deutlich wärmer. 30 Grad in Nordhessen, 33 heute im Süden, morgen sogar bis zu 36 Grad mit richtig viel Sonne. Wenn Wolken sind, schön Wetterwolken, zumindest bis morgen Nachmittag. Und dann einzelne Schauer und Gewitter. Aber der große Regen, den wir dringend mal brauchen, weiter nicht in Sicht. Ich bin Marcel Wagner, wünsche einen schönen Samstag. Und damit ihr gut ankommt, das Neueste aus unserem H3-Verkehrszentrum. Vorsicht, da ist immer noch jemand auf der A5 unterwegs, Frankfurt Richtung Kassel, zwischen Bad Homburger Kreuz und Friedberg. A3, 5 Kilometer Stau und stockender Verkehr, Frankfurt Richtung Würzburg, zwischen Stockstadt und Aschaffenburg-Ost. A7, hier 6 Kilometer Stau, immerhin Unfallstelle mittlerweile geräumt, Würzburg Richtung Fulda, zwischen Bad Kissing, Bad Tulba und Bad Brückenau-Volkers. Die A7, Fulda Richtung Würzburg, zwischen Fulda, A3 und Bad Brückenau-Wildflecken, streckenweise Stau und stockender Verkehr. Und 45, Brückenarbeiten bis Montagmorgen 5:30, eine Sperre, Gießen Richtung Dortmund, zwischen Dillenburg und Haigerburbach.

0: Sagen Mittag, kurz nach 12. Mittlerweile seid ihr hoffentlich auch im Wochenende angekommen. Das letzte in diesen hessischen Sommerferien. Montag geht die Schule wieder los. Schule, total wichtig. Gleichzeitig bereitet sie aber offenbar nicht gut aufs Leben vor, sagt eine Mehrheit in unserem Meinungsbarometer HR fragt. Das war nicht repräsentativ, aber es ist sehr deutlich und wir sprechen heute drüber.
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0: Was läuft gut? Was ist verbesserungswürdig? 069 155 4 mal die 3. Fari aus Bad Vilbel, grüß dich. Hi.
2: Hallo, grüß dich. Ich danke, dass Sie das Schulsystem in Deutschland haben. Jeder kann zur Schule gehen. Ich habe bis Ingenieurwesen geschafft, aber immer unter Deutsch gelitten. Bis Abitur mit Deutsch und meine Kinder auch. Also leider, es geht weiter.
0: Fari, ich finde es total großartig, dass du dich meldest heute bei mir in der Show. Woher kommst du? Darf ich das fragen?
2: Ich komme aus Persien, ich bin Iraner und ich habe mein Abitur hier gemacht, Studium hier gemacht, Ingenieurwesen und es war alles toll.
0: Also Schulsystem top, Sprachbarriere ein Thema und du hast eine Idee, wie man es schaffen könnte, dass Kinder in der 10. Klasse eben nicht an der Sprachbarriere scheitern.
2: Ja, 10. Klasse abschaffen, dass man wegen der Note scheitert, weil viele Kinder sind gut in Mathe, Physik und so, aber in Deutsch nicht und dann fällt noch ein Fach, manchmal Englisch oder Französisch, dann sind die raus von dem Schulsystem, dann werden sie was anderes. Also ich denke, wir haben so 10% ausländische Mitbürger mit Hintergrund, Migration wie ich. Und ich denke, das ist wichtig, dass sie alle gebildet werden und das Land voranbringen.
0: Also dein Vorschlag in der 10. Klasse auch dann in die Oberstufe versetzt werden, wenn es an der Sprache hapert, sonst aber alles passt. Fari, vielen Dank, dass du die Hand gehoben hast. Spannender Blick und schön zu hören, dass du dankbar bist für unser deutsches Schulsystem.
2: Sehr gerne. Ich danke dir, dass du die Anfrage machst.
0: Schönes Wochenende dir. Vielen Dank.
2: Ja, wünsche ich dir auch. Tschüss.
0: Und was habt ihr erlebt? Was habt ihr für eine Meinung? Was wollt ihr verbessern? Freue mich von euch zu hören. Samstagsfrage, wie jede Woche, auch heute hier. Bei mir in der Show in HR3.

0: kann es eigentlich sein? Joshua Caddison und Jesse. H3 hier gleich mit Black Eyed Peas. Und für den heißen Samstag gleich Bastille. Save my soul, meet me halfway. 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

0: Leute, ich sag's mal so.
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0: Wenn ihr auch Lust habt auf
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0: Und heute Abend auf Open Air Kino, dann schicken wir euch da sehr gerne hin. Ihr seht die Minions, ich bin großer Fan, ihr seht die Minions im Freibad in Langen oder Michael Jackson heute Abend im Freibad in Bad Vilbel. Die Tickets habe ich für euch. Jetzt anrufen 069 155 4x3. Freut euch auf einen ganz, ganz fantastischen Abend im Open Air Kino. 069 155 und 4x3.
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0: Und Wetter passt fürs Open Air Kino und alles andere, was ihr an diesem Wochenende so geplant habt. Das wird sehr sonnig und sehr heiß. Heute 33, morgen bis 36 Grad. Erst morgen Nachmittag vereinzelt Schauer und Gewitter. Damit ihr gut ankommt, jetzt das Neueste aus unserem HR3-Verkehrszentrum. Im Moment haben wir Personen auf der A480. Vorsicht, auf dem Weg von Gießen Richtung Reiskirchen. Zwischen Gießener Nordkreuz und Reiskirchener Dreieck. Personen auf der 480 im Baustellenbereich. So, dann schauen wir auf die A3. 5 Kilometer Stau und stockender Verkehr Frankfurt Richtung Würzburg zwischen Stockstadt und Aschaffenburg Ost. Die A7 Würzburg Richtung Fulda zwischen Bad Kissingen, Obertulba und Bad Brückenau-Volkers. 7 Kilometer Stau. Unfallstelle hier ist mittlerweile geräumt, sollte bald besser werden. A7 Kassel-Hannover in beiden Richtungen jeweils 3 Kilometer Stau zwischen Hannmünden-Lutterberg und Hannmünden-Hedemünden. Feuerwehreinsatz, die A7 im Moment gesperrt. Da brennt in Richtung Hannover aktuell ein Auto. Und die A7 Fulda Richtung Würzburg zwischen Fulda, Dreckenbad, Brückenau, Wildflecken, streckenweise Stau und stockender Verkehr.
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0: Felixien, Jasmine Thompson, Ain't Nobody, hier ist HR3, das... Oder das...
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0: Wir haben die Tickets für die Open-Air-Kinos zu Hause in Hessen. Heute Abend könnt ihr Michael Jackson sehen, läuft in Bad Vilbel im Freibad oder in Langen die Minions. Tickets an der 069 155 und 4 mal die 3. Damit machen wir euer Wochenende hoffentlich noch ein klein bisschen schöner. Nicole, grüß dich.
2: Hallo. Ich bin ganz verwundert, dass ich durchgekommen bin zum ersten Mal. Ja,
0: so ist es manchmal. Was machst du gerade Schönes?
2: Ich putze.
0: Ja, wie so viel am Samstag. Bist du bald durch oder hast du noch viel vor dir?
2: Nee, ich bin fast.

0: durch jetzt.
1: Sonst hätte ich dir selbstverständlich Hilfe angeboten, aber wenn du eh fast durch bist, dann lohnt es sich nicht. Boah, ich hasse Kutzen, ich finde das so schlimm, wirklich. Aber da bin ich wahrscheinlich auch nicht ganz allein in Hessen, oder?
0: Ich glaube nicht.
1: Jetzt sagst du, wenn du durch bist, dann hättest du gern heute Abend einen schönen Kinoabend. Bad Vilbel oder lieber Langen?
0: Nein, gerne Bad Vilbel. Wir waren da letztes Jahr einmal und ich fand das so toll. Deswegen gerne Bad Vilbel.
1: Also Michael Jackson. Mhm. Dann gibt's die Tickets von uns.
0: Super, vielen Dank.
1: Ganz viel Spaß, ein fantastisches Wochenende. Genieß es.
0: Danke, ebenso. Dankeschön. Tschüss.
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0: Linkin Park. What I've Done, H3 hier gleich mit Schönstem von R.E.M. Und dazu haben wir Loreen. Tattoo und What I've Done.
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0: Teddy Swims, Mr. Know-It-All. Samstag, 8. August, 13 Uhr.
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2: Mit Jana Schwarzer, hallo. Wir brauchen mehr Hitzeschutz an Schulen, das fordert der Deutsche Lehrerverband kurz vor dem Schulstart in Hessen am Montag. Aus dem News-Team Katrin Austermann.
3: Aus Sicht der Lehrer sind verbindliche und einheitliche Regelungen vom Land gefragt. Der Chef des Deutschen Lehrerverbandes in Hessen, Krüger, fordert, dass Schulen künftig klimaangepasst gebaut und saniert werden. Die Schulträger sollten Geld aus dem Sondervermögen in den Hitzeschutz investieren. Mit Klimaanlagen könnten Schüler besser lernen, denn hohe Temperaturen wirkten sich direkt auf Konzentrationsfähigkeit und Lernerfolg aus.
2: Wegen der großen Trockenheit ist Güterverkehr auf den Flüssen kaum noch möglich und soll auf die Straße verlegt werden. Deshalb ist das Sonntagsfahrverbot für Lkw aufgehoben worden. In Niedersachsen, Nordrhein-Westfalen, Rheinland-Pfalz und im Saarland. Aber an diesem Schritt gibt es auch Kritik. Aus dem News-Team Christiane Rüther.
4: Der BUND-Vorsitzende Band äußerte sich in der Rheinischen Post kritisch. Dies werde Menschen und Klima belasten. Der zuständige Verdi-Bereichsleiter Köpke bemängelte, die Regelung gehe zu Lasten der Berufskraftfahrerinnen und Fahrer. Der stellvertretende BDI-Hauptgeschäftsführer Lösch sagte dagegen, die Bundesregierung beweise in der aktuellen Extremsituation Handlungsfähigkeit.
2: Haben wir bald keine Adresse mehr auf unserem Personalausweis? Offenbar arbeitet das Bundesinnenministerium an einer neuen Version des Dokuments. Die Rheinische Post schreibt, dass ein größeres Foto im Gespräch ist und eine neue Technik, um die Identität festzustellen. Ein Adressfeld sei dann nicht mehr nötig. In Eiterfeld im Kreis Fulda hat es heute Morgen in einer Garagenanlage gebrannt. Verletzt wurde niemand. Der Schaden liegt bei 100.000 Euro. Und die Ursache ist noch nicht geklärt. Bei der Schwimm-EM hat es noch eine Goldmedaille für Deutschland gegeben. Und zwar über die 4x1500 Meter Mixed-Staffel im Freiwasser. Florian Wellbrock, Oliver Klimmet von der SG Frankfurt, Isabel Gose und Julia Ackermann konnten sich gegen alle anderen durchsetzen. Und das war unser News-Update.
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5: So ein schattiger Platz, der ist heute wirklich Gold wert. Ansonsten haben wir nämlich wirklich viel, viel, viel Sonne. Und es wird wieder krachend heiß. Willkommen in einer neuen Hitzewelle zu Hause in Hessen. Heute bis 33, morgen bis 36 Grad. Regen, den wir dringend bräuchten, weiterhin nicht in Sicht. Es gibt morgen Nachmittag vielleicht mal einen Schauer oder mal ein Gewitter. Aber so Landregen, so richtig was runterkommt, nope. Damit ihr gut ankommt, jetzt das Neueste aus dem H3-Verkehrszentrum. Vorsicht, da liegen Reifenteile momentan auf der A7 auf dem Weg von Kassel Richtung Fulda zwischen Malsfeld und Homberg-Efze auf der rechten Spur. Gleich nochmal Vorsicht, 480 Gießen Richtung Reiskirchen, da sind Leute auf der Gas zwischen Gießener Nordkreuz und Reiskirchener Dreieck. Personen im Fahrbahn. Den Satz machen wir nochmal, oder? Personen auf der Fahrbahn im Baustellenbereich. Heieiei. A3 Frankfurt Richtung Würzburg zwischen Stockstadt und Aschaffenburg-Ost. 5 Kilometer Stau und stockender Verkehr. Dann haben wir 7 Kilometer Stau auf der A7 Würzburg Richtung Fulda zwischen Bad Kissing, Obertulba und Bad Brückenau-Volkers. Die A7 immer noch gesperrt. Feuerwehreinsatz Kassel-Hannover zwischen Hannmünden-Lutherberg und Hannmünden-Hedemünden. Dadurch in beiden Richtungen jeweils 5 Kilometer Stau. Und die A7 Fulda Richtung Würzburg zwischen Fulda-Dreieck und Bad Brückenau-Wildflecken streckenweise Stau und stockender Verkehr.

0: Alanis Morissette und Guardian. Habt einen schönen Samstag, habt ein schönes Wochenende. HR3 ist hier, ich bin Marcel Wagner. Es gibt ja so Sachen, die auf den ersten Blick nicht zusammenpassen. Pommes und Vanilleeis zum Beispiel. Da werden jetzt manche sagen, Gottes Willen. Wirklich, probiert's mal aus. Pommes und Vanilleeis, fantastische Kombination. Oder passt auch erstmal nicht zusammen. Im Hochsommer bei 33 Grad über Weihnachten sprechen. Geht aber doch, und zwar gut.
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0: Und jetzt schnell Vanilleeis. Gern mit Pommes.

0: HR3 am Samstagmittag gleich mit Nico Santos. Der klingt einfach immer nach guter Laune nach Sommer, oder? Erst recht im Sommer. Bei Hitze 33 Grad. All time high für euch. Und Ugly Kid Show. Beides gleich.
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0: Kosantos und Alltime High. Was geht in Hessen bei mir in der Show? Immer um kurz vor halb. Kerstin aus dem H3-Team, guten Tag.
1: Hallihallo.
0: Du hast es dir ganz genau angesehen.
1: Ja, und es ist eins dieser Wochenenden, an denen du in Hessen eigentlich nur vor die Tür musst und schon stehst du mitten im nächsten Fest.
0: Yippie!
1: Gell, Wiebke?
2: Morgen großer Dorfflohmarkt in Grünberg-Ladenbach, Grünberg-Kleineichen von 10 bis 16 Uhr. Mit lauter Schätzen und Kleinigkeiten zu erstehen und ersteigern und feinsten Speisen und Getränken.
0: Essen, da sind wir uns schon mal einig, ist auf jeden Fall das Richtige für so ein Wochenende, aber es gibt auch was mit Wasser.
1: Genau, bei der Hitze unbedingt. In Kassel, da steigt heute das große Paddeln auf der Fulda. Und das Beste, kein Anmelden, kein Können, einfach kommen und mitschwimmen. Um 17 Uhr geht's an den Messehallen los. Mitbringen könnt ihr alles, was schwimmt. Sub, Schlauchboot, Luftmatratze oder Schwimmtier. Ja, und dann heißt's ab auf die Fulda und treiben lassen.
0: Was ist denn Sub?
1: Ein Stand-Up-Paddle.
0: Sub, sagt sie. Ah ja, na klar. Stand-Up-Paddling-Ding, verstehe. Klingt nach Spaß, klingt nach blaue Flecken.
1: Ja, blaue Flecken, vielleicht in Kassel. Blaubeeren gibt's definitiv.
0: Wow,
1: in Neu.
0: Was eine Überleitung.
1: Diese.
0: Applaus.
1: ja. Pascal.
3: Wir feiern unser 143. Heidelbergfest. Ein echtes Highlight ist natürlich der feierliche Einzug unseres Heidelberg Königspaares. Und direkt im Anschluss wird es ernst beim legendären Heidelberg Kuchen-Wettessen. Ich sag mal, allein dafür lohnt sich der Besuch schon.
1: Das Heidelbergfest in Giesel läuft noch bis Montag.
0: Ganz wurscht, wo ihr seid. Viel Spaß.
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1: Regen ist weiterhin nicht in Sicht. Gießen liegt mal wieder an uns. Natur freut sich, wenn wir ein bisschen Wasser zum einen an die Pflanzen kippen und zum anderen auch vielleicht den Tieren bereitstellen. Heute ist es wieder sehr heiß, bis zu 33, morgen sogar bis zu 36 Grad mit ganz viel Sonne. Und damit ihr gut ankommt, jetzt das Neueste aus unserem H3-Verkehrszentrum. Ungesicherte Unfallstelle, Vorsicht auf der A45 Gießen Richtung Aschaffenburg. Da hat es gekracht zwischen Gießener Südkreuz und Gambacher Kreuz. Die A3 Frankfurt Richtung Würzburg zwischen Stockstadt und Aschaffenburg-Ost, 5 Kilometer Stau und stockender Verkehr. A7, 6 Kilometer Stau im Baustellenbereich, Würzburg Richtung Fulda, zwischen Bad Kissingen, Obertulba und Bad Brückenau-Volkers. Die A7 Kassel Richtung Hannover, Feuerwehreinsatz immer noch gesperrt zwischen Hannmünden-Lutterberg und Hannmünden-Hedemünden. Im Moment 7 Kilometer Stau, ich habe es mir gerade noch mal kurz angesehen. Also am besten, wenn es noch geht, am besten drumherum fahren über die U78 und die U49 ab Hannmünden-Lutterberg. Über die B496 und die B80. A7, streckenweise stau- und stockender Verkehr, Fulda-Würzburg zwischen Fulda-Adreiken bei Brückenau-Wildflecken. Und die A45, hatten wir die gerade nicht schon? Naja, zur Sicherheit nochmal. Gießen Richtung Aschaffenburg zwischen Gießener Südkreuz und Gambacher Kreuz. 1 Kilometer stockt es da nach einem Unfall auf der linken Spur.
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0: Schönen Samstag.
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2: Wenn wir im Freibad oder am See auf Mücken treffen, versuchen wir alles. Schatten meiden, schnell gehen, heftig auftreten, dabei panisch die ganze Zeit den Kopf schütteln, laut brüllen. Wahrscheinlich hilft nichts davon, aber der Gedanke tut gut. Wie Globuli. Mücken musst du ignorieren. Schwedische Waldseeanwohner stellen sich ja seelenruhig mitten in die Mückenschwärme. Ohne Spray, ohne lange Kleidung, ganz entspannt. Und das irritiert die Mücken dermaßen, dass die das Stechen vergessen. Trotzdem zwei Verbesserungsvorschläge. Entweder wir bringen Mücken einfach mal bei, statt Blut Fett abzusaugen. Oder wir kreuzen Mücken mit Glühwürmchen und dann weiß man wenigstens nachts im Dunkeln, wo genau man hinhauen muss.
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0: Alicia Keys. Samstagmittag, hier ist HR3, gleich ab 14 Uhr mit Timo Killer. Ich bin Marcel Wagner und lasst euch noch Genesis da. Land of Confusion und dazu gleich Austis. Schönes Wochenende noch mit HR3, mit echter Abwechslung. Und Montagmorgen hören wir uns in der HR3 Morning Show wieder.
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0: meine Wohlfühlorte sind das Fürther Freibad mit den Kindern, weil es sehr schön ist. Oder die Lützelbacher Steinbrüche, ganz toll angelegt für Kinder. Da sind verschiedene Spielstationen aufgebaut, wo man immer so ein bisschen laufen muss. Und das ist mitten im Wald, also im Schatten, richtig cool gemacht.
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0: Khalid und Kaigo mit dem Spontanummer für euren Samstag hier in HR3 Save My Love. Jetzt ist es 14 Uhr.
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2: Mit Jana Schwarzer, hallo. Montag geht's hier bei uns in Hessen wieder los mit der Schule und es soll wieder richtig schön heiß sein. Der Deutsche Lehrerverband fordert deshalb von der Landesregierung, endlich mehr für den Hitzeschutz zu tun. Allein die Möglichkeit, Hitze freizugeben, reiche nicht aus. Schulen müssten auch klimaangepasst gebaut und saniert werden und es brauche Klimaanlagen. Die Hessen-AfD fordert, die Schulpflicht abzuschaffen. Eltern könnten ihre Kinder dann auch zu Hause unterrichten. Dafür machte sich Landeschef Lambrou auch im HR-Sommerinterview stark. Aus dem HR-Landtagsstudio Timo Kurt.
3: Aus Sicht der Lehrer sind verbindliche und einheitliche Regelungen vom Land gefragt.
4: Begründet
3: der Chef
4: das mit
3: des
4: mehr
3: Deutschen Lehrerverbandes in Hessen, Krüger.
2: Entschuldigung, das war ein kleines technisches Problem. Jetzt nochmal Timo Kurt aus dem Landtagsstudio zu den Forderungen der AfD und dem AfD-Vorsitzenden Lambrou.
4: Lambrou begründet das mit mehr Freiheit für die Eltern und verweist auf ähnliche Modelle in anderen europäischen Ländern. Die Eltern müssten allerdings regelmäßig nachweisen, dass ihre Kinder genug lernen. Die AfD fordert das so auch in anderen deutschen Bundesländern und begründet es unter anderem mit einem Verfall des Bildungssystems. 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
2: Hoher Schaden bei Brand im Kreis Fulda. Das Feuer ist heute Morgen in einer großen Garagenanlage am Ortsrand von Eiterfeld ausgebrochen. Der Schaden lag bei rund 100.000 Euro. Die Brandursache ist noch nicht geklärt. Mit knapper Mehrheit von 50 zu 49 Stimmen hat der US-Senat Todd Blanche als Justizminister des Landes bestätigt. Der frühere Privatanwalt von Präsident Trump hatte das Amt schon im April übernommen, interimsmäßig, nachdem seine Vorgängerin Pam Bondi entlassen worden war. Eigentlich war das US-Justizministerium immer eher unabhängig vom Weißen Haus. Evakuierung in Italien. Wegen eines großen Waldbrandes am Gardasee mussten mehr als 200 Menschen in Sicherheit gebracht werden. Unter ihnen sind auch viele Urlauber. Das Feuer wütet in den Bergen am Westufer von Italiens größtem See. Und das war unser News Update. Und beim Wetter sieht es sehr sonnig aus.
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0: Ja, egal, was wir heute Nachmittag in Hessen machen, wir machen das am besten natürlich draußen. Richtig, richtig gutes Wetter. Vielleicht schauen wir aber, dass wir ja so ein kleines bisschen Schatten haben. Wir bekommen bis zu 33 Grad heute. Morgen am Sonntag dann erstmal so ein paar Wolken, aber dann wird es wieder richtig freundlich. Auch morgen dann bis zu 36 Grad und eigentlich den ganzen Sonntag Sonne. Damit ihr gut ankommt, jetzt das Neueste aus dem HR3-Verkehrszentrum. Vorsicht bitte auf der A7 Fulda Richtung Kassel zwischen Bad Hersfeld West und Homberg-Efze. Da steht ein kaputtes Auto momentan auf der rechten Spur im Baustellenbereich rum. Vorsicht bitte auch auf der A66 Frankfurt-Fulda zwischen Neuf Nord und Fulda Süd. Gegenstände auf der Fahrbahn. Ihr braucht ein bisschen länger auf der A3 gerade Frankfurt Richtung Würzburg zwischen Stockstadt und Aschaffenburg-Ost geht's stockenden Verkehr. A7 Würzburg-Fulda. 6 Kilometer Stau im Baustellenbereich zwischen Bad Kissing-Oberhulba und Obertulba und Bad Brückenau-Volkers. Die A7 habe ich noch, Kassel Richtung Hannover. Die ist zwischen Hannmünden-Lutherberg und Hannmünden-Hedemünden wegen einem Feuerwehreinsatz momentan gesperrt. Gerade gibt es schon 11 Kilometer Stau ab Kassel-Nord. Wir empfehlen euch aber über die U78 und U49 ab Hannmünden-Lutherberg abzufahren. Gute Fahrt euch, einen schönen Samstag. Ich bin Timo Killer. Hi!
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0: Tja, da war es das dann auch schon wieder, ne? Mit den Sommerferien dieses Jahr zu Hause in Hessen. Ich glaube, ganz, ganz viele Kids können morgen dann wieder nicht einschlafen vom ersten Schultag. Ich glaube, das kennen wir alle noch, oder? Von früher dieses Gefühl. Schauen wir aber mal kurz auf den Urlaub dieses Jahr zurück. Hat er denn überhaupt gereicht? Oder wäre länger vielleicht ein bisschen besser gewesen? Vielleicht so lieber 3 Wochen statt 2 Wochen, die wir in Deutschland im Schnitt ja eigentlich Urlaub machen. Ist ja dann auch mehr Erholung, ne, um den Akku aufzuladen. Aber die Forschung sagt da tatsächlich nein.
1: Das, was wir von Forschungsseite her wissen, zeigt sich eigentlich, dass es da keinen direkten Zusammenhang zwischen der Länge des Urlaubs und dem Erholungseffekt gibt, dass die Länge irgendeine Rolle spielt.
0: Das ist der Oliver Weikel, der ist Erholungsforscher, wusste gar nicht, dass es sowas überhaupt gibt, ein Erholungsforscher und Psychologe. Er hat herausgefunden, der größte Entspannungseffekt im Urlaub, der ist tatsächlich direkt am Anfang.
1: So in der ersten Woche, da passiert relativ viel. Die Vitalität, die steigt, die Anspannung geht runter. Und so nach der ersten Woche kann man eigentlich sagen, da flacht das sozusagen ab. Und deswegen würde ich daraus ableiten, dass eigentlich so ein Optimum irgendwo zwischen 1 und 2 Wochen liegt. Wobei das natürlich trotzdem am Ende sehr individuell ist.
0: Also da müssen wir gar nicht neidisch sein, ne, auf die ganzen Leute, die vielleicht ein kleines bisschen länger als wir im Urlaub waren. Wir haben alles richtig gemacht mit dem Urlaub. Auch mit 1 oder vielleicht auch mit 2 Wochen.
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0: am Samstagmittag mit Duffy. Und gleich für euch zumindest so halbtextsicher. Bei Toto, ich glaube, nach der Stelle hört es dann auch schon wieder auf, oder? Dann ist eher so ein... Und was richtig schön Leichtes habe ich noch für euch von Leonie.
1: Das ist The Weeknd.
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0: 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Da gibt es viele Aktivitäten, da kann man neue Freunde kennenlernen und das macht dort einfach Spaß.
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0: Einen schönen Samstagnachmittag. 2:30 ist es jetzt und wir steigern uns wieder so von Tag zu Tag in Richtung Hitze in Hessen. Also wir fangen heute mal an mit so um die 33 Grad. Überall Sonne bekommen wir ab, kein Regen, also auch heute Abend wieder Blumen gießen. Und morgen geht's dann tatsächlich schon hoch auf 36 Grad. So ein paar Wolken morgen früh zum Start, dann aber überall trocken und überall heiß. Damit ihr gut ankommt, jetzt das Neueste aus dem hr3-Verkehrszentrum. A7 habe ich für euch, Würzburg in Richtung Fulda, zwischen Bad Kissing, Obertulba und Bad Brückenau-Volkers. 6 Kilometer Stau im Baustellenbereich. Und die A7 Kassel Richtung Hannover, gerade 12 Kilometer Stau zwischen Kassel-Nord und Hannmünden-Hedemünden. Da laufen die Bergungsarbeiten und nur die linke Spur ist momentan frei. Gute Fahrt euch und einen schönen Samstag.
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Schönes Wochenende mit HR3 am Samstag. Und können wir bitte mal so ein richtig dickes Danke an die ganzen Feuerwehren in Hessen da lassen, die jetzt ja gerade einfach sau viel zu tun haben. Also 100 Waldbrände gab es dieses Jahr schon und allein diese Woche in Willingen zum Beispiel, in Lauterbach oder auch in Lich. Und da wurde halt einfach durch einen Zufall wirklich in Rekordzeit

0: dass sie hier zu diesem Großeinsatz müssen. Und da kann es sein, dass man vielleicht gerade aufgewacht ist, noch nicht genug getrunken hat und nicht die Zeit hatte, so viel aufzufüllen. Und das bei einer extremen körperlichen Anstrengung. Wir haben zum Glück den Rettungsdienst direkt vor Ort gehabt.
1: Ja, und was echt traurig ist, dass es im Team von Michael am Ende dann insgesamt 3 Verletzte bei diesen Löscharbeiten gegeben hat. Vor allem jetzt gerade der Hitze. Dickes Danke an unsere Helden diesen Sommer.
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0: wird auch in der HR3-Playlist. Him und Join Me für euren Samstagnachmittag. Gleich mit ein bisschen was zum auf dem Lenkrad mitklopfen. All My Love von Vella und ja, nochmal so ein paar Restklinge, die wir aus der Strandbar aus dem Sommerferien mit nach Hessen genommen haben. Robin Schulz und Lilywood and the Prick. Prayer and Seastars, so hört sich echte Abwechslung an für Hessen, bei uns hier in H3.
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0: Moss Kenner, Rhythm Unknown für euren Samstagmittag hier bei uns in HR3. Es ist jetzt 15 Uhr.
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2: Mit Jana Schwarzer, hallo. Eltern können demnächst mit mehr Kindergeld rechnen. Das zeigt ein Referentenentwurf, der dem ARD-Hauptstadtstudio vorliegt. Das Kindergeld soll demnach in 2 Schritten angehoben werden. ARD-Korrespondentin Bianca Schwarz.
3: Es soll im kommenden Jahr um 8 Euro steigen. 2028 soll eine weitere Erhöhung um 5 Euro pro Kind und Monat folgen, auf dann 272 Euro. Der Entwurf aus dem Bundesfinanzministerium ist Teil der geplanten Einkommenssteuerreform 2027. Ein Referentenentwurf ist ein sehr frühes Stadium eines Gesetzentwurfs, bei dem noch einiges geändert werden kann.
2: Wir brauchen mehr Hitzeschutz an Schulen. Das fordert der Deutsche Lehrerverband kurz vor dem Schulstart in Hessen am Montag. Aus dem News-Team Katrin Austermann.
4: Aus Sicht der Lehrer sind verbindliche und einheitliche Regelungen vom Land gefragt. Der Chef des Deutschen Lehrerverbandes in Hessen, Krüger, fordert, dass Schulen künftig klimaangepasst gebaut und saniert werden. Die Schulträger sollten Geld aus dem Sondervermögen in den Hitzeschutz investieren. Mit Klimaanlagen könnten Schüler besser lernen, denn hohe Temperaturen wirkten sich direkt auf Konzentrationsfähigkeit und Lernerfolge aus.
2: Seit dem tödlichen Angriff auf den Berliner CSD gibt es verstärkt Forderungen, den Schutz der sexuellen Identität im Grundgesetz zu verankern, auch um ein Zeichen zu setzen. Der neue Fraktionschef der Union im Bundestag Frei lehnt das aber ab. Er sagte den Funke-Zeitungen, er könne diesen Wunsch der queeren Community verstehen, das würde aber die Verfassung überfrachten und auch nicht mehr Sicherheit bringen. Von einer Brücke mitten in Paris 20 Meter tief in die Seine springen, mit dem Eiffelturm malerisch im Hintergrund. Dafür hat es gerade eine Medaille gegeben für Maike Halbisch. Die Klippenspringerin holte bei der EM in Paris Bronze. Und glimpflicher Saisonauftakt für Darmstadt 98. Der Fußball-Zweitligist hat im Heimspiel gegen Holstein Kiel eine Niederlage abgewendet. Zur Halbzeit lagen die Lilien noch 0:2 hinten. Am Ende stand es aber 2:2. Mehr vom Sport auf hessenschau.de.
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0: Also ich finde ja, wir alle sollten mal mindestens eine Person kennen, die einen Pool im Garten hat. Und die heute auch noch nichts vorhat. 33 Grad haben wir heute in Hessen. Dazu gibt es wirklich überall heute Sonne. Und das ändert sich halt auch erstmal nicht mit der Trockenheit. Morgen zum Beispiel geht es dann sogar noch mal hoch mit den Temperaturen bis auf 36 Grad. Damit ihr gut ankommt, jetzt das Neueste aus dem HR3-Verkehrszentrum. Vorsicht bitte auf der A4 Erfurt in Richtung Kirchheimer Dreieck zwischen Wildeck-Obersuhl und Wildeck-Hönebach. Da steht ein kaputtes Auto gerade auf der rechten Spur rum. Die A7 habe ich für euch. 6 Kilometer Stau gibt es von Würzburg in Richtung Fulda zwischen Bad Kissing-Obertulba und Bad Brückenau-Volkers, das Ganze im Baustellenbereich. A7 Kassel-Hannover zwischen Kassel-Nord und Hannmünden-Hedemünden. Da wird der Stau gerade so ein bisschen weniger. Jetzt gerade nur noch 10 Kilometer Stau. Es laufen aber immer noch die Bergungsarbeiten und momentan weiterhin nur die linke Spur frei. Und Stadtverkehr Offenbach für euch noch. Die Waldstraße ist zwischen Birkenlohrstraße und Odenwaldring momentan wegen einem Wasserrohrbruch in beiden Richtungen gesperrt worden. Gute Fahrt euch durch diesen Samstag. Ich bin Timo Keller. Hi!
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0: Hier ist HR3 am Samstagmittag. Holt doch schon mal vielleicht die Decke aus dem Keller hoch. Die braucht ihr heute Abend nämlich. Da sitzt ihr so ganz gemütlich in diesen unfassbar schönen Open-Air-Kinos zu Hause in Hessen rum und schaut euch wirklich ganz, ganz tolle Filme an.
1: Pignata, Carbonara, Lasagna.
0: Minions und Monster gibt's heute zum Beispiel im Freibad Lang. Bill und Tom Kaulitz leihen den Figuren ja ihre Stimmen. Und warum Bill beim Synchronsprechen die ganze Zeit den Finger im Mund hatte, das wissen wir jetzt auch.
2: Ich habe mir immer die Originalstimme angehört auf Englisch und habe geschaut, wie er das macht. Und dann wird's ja im Nachhinein auch noch gepitcht. Ne? Also die Stimme wird ja noch bearbeitet. Und aber den Tipp habe ich mir übernommen vom Original mit den Fingern. Und die waren am Ende des Tages immer sehr schön durchgeweicht.
0: Minions and Monster, also heute, wenn es dunkel wird, im Freibad in Langen. Oder aber ihr schaut euch Michael im Freibad in Bad Vilbel an. Da spielt ja der Neffe von Michael Jackson, den Michael. Der hat dafür am Tag 8 Stunden lang trainiert, einfach um alle Moves zu 1000% nachmachen zu können. Und unsere Kinoexpertin Shadi Omar, die ist immer noch geflasht davon.
3: Also das ist so derbe krass Michael Jackson. Ich habe nicht eine Sekunde da gesessen und gedacht, naja, also man sieht jetzt schon, dass das nicht er ist.
0: 069 155 4x3 Michael im Freibad in Bad Vilbel oder aber die Minions im Freibad in Langen. Wir sind da auf jeden Fall flexibel.

0: Charlie Hilson, A Like für euren Samstag bei uns hier in HR3. Gleich für euch Joe Cocker. Hört sich immer so ein bisschen an, wie wir sonntags morgens nach einer Kerb oder einem Weinfest, oder? Dazu echte Abwechslung von Pink. Und ihr schafft es ja wirklich einfach immer mit jedem Song einen neuen Sound zu haben, oder? Diesmal so ein kleines bisschen elektronischer. Trustfall für euren Samstag mit HR3.
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Joe Cocker für euch im HR3. Vorsicht, ihr Lieben, auf der A3 Köln-Frankfurt zwischen dem Wiesbadener Kreuz und Raunheim. Hier sind gerade Personen auf der Fahrbahn.

0: An diesem Samstagnachmittag, hoffentlich habt ihr vorhin beim Einkaufen noch ein bisschen was für einen Grill in den Wagen reingeschmissen. Das könnt ihr einfach das ganze Wochenende machen. Ne? Einmal so schön durchgrillen bei dem Wetter. Heute Mittag, heute Abend, keine Ahnung, meinetwegen auch zum Frühstück morgen, dann wieder Mittag, dann wieder abends. Überall zu Hause in Hessen bleibt es nämlich heute trocken und weiterhin aber auch sehr, sehr heiß. Also heute schon 33 Grad, morgen geht es dann sogar nochmal hoch bis zu 36 Grad. Damit ihr gut ankommt, jetzt das Neueste aus dem HR3-Verkehrszentrum. Vorsicht bitte auf der A3 von Köln in Richtung Frankfurt. Da sind Personen auf der Fahrbahn zwischen dem Wiesbadener Kreuz und Raunheim. Vorsicht auch auf der A67 Mannheim-Darmstadt. Eine ungesicherte Unfallstelle zwischen dem Viernheimer Dreieck und Lorsch. A7 Würzburg-Fulda zwischen Bad Kissing-Obertulba und Bad Brückenau-Volkers. 6 Kilometer Stau, das alles im Baustellenbereich. A7, Kassel Richtung Hannover habe ich noch für euch, zwischen Kassel-Nord und Hanmünden-Hedemünden. Gute Nachrichten hier für euch, der Stau löst sich jetzt so langsam auf. Es gibt noch 9 Kilometer wegen Bergungsarbeiten, linke Spur ist frei. Aber da geht es jetzt so langsam wieder vorwärts. Habt einen schönen Samstag.
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H3 ist hier, 15.37 Uhr. Vorsicht bitte auf der A3 und A485, Butzbach-Gießener-Nordkreuz, zwischen Langgöns und dem Gießener-Südkreuz. Hier kommt euch ein Auto entgegen, bitte in beiden Richtungen vorsichtig fahren, nicht überholen. Vorsicht bitte gerade auf der A3 und A485, Butzbach-Gießener-Nordkreuz, zwischen Langgöns und dem Gießener-Südkreuz. Da kommt euch ein Auto entgegen, bitte in beiden Richtungen vorsichtig fahren und nicht überholen.

0: Guten Nachmittag mit Ozzy Osbourne und Dreamer für euch in HR3. Vorsicht bitte nochmal auf der A3 und A485 Butzbach, Gießener Nordkreuz zwischen Langgöns und dem Gießener Südkreuz. Hier kommt euch ein Auto entgegen. Bitte in beiden Richtungen vorsichtig fahren und nicht überholen. 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

Martin Garrix für euch in der H3-Playlist, der ja gerade einen echt, echt guten Lauf hat. Der arbeitet gefühlt mit allen großen Stars zusammen und die alle einmal ab. Eben gerade mit Ed Sheeran, Repeated. Und mit dem Song ist er ja erst jetzt gerade in die H3-Playlist gekommen. Und schwupps hat Martin Garrix den nächsten. Diesmal zusammen mit U2. Ja, und manchmal ist es bei Songs halt so, die brauchen so ein bisschen. Also natürlich, es gibt auch ganz große Hits, die, keine Ahnung, in 5 Minuten fertig waren. Aber Martin Garrix und U2 haben sich dafür einfach mal 6 Jahre Zeit gelassen. Und diese 6 Jahre, die haben sich auch gelohnt, denn es ist was wirklich Großartiges rausgekommen. Es ist ein Liebessong, es geht um zwei Menschen, die ja so eine krasse Verbindung miteinander haben, dass die, also die ist so stark, dass sie einfach ihr eigenes Licht erzeugen. Fireflies, U2 und Martin Garrix ist neu für euch in HR3.

0: für euch in H3, Martin Garrix und U2 mit Fireflies an diesem Samstag. Kurz mal die Warnung für euch auf der B3 und A485 Butzbach-Gießener Nordkreuz zwischen Langgöns und dem Gießener Südkreuz. Momentan keine Gefahr mehr durch ein entgegenkommendes Auto. Wir stöhnen uns ein kleines bisschen durch diesen Samstag mit einem von Visage, Fade to Grey. Und ihr kennt uns ja, wir haben echte Abwechslung für euch. Wie wär's denn mit Alex Warren? Ja? Habt ihr Lust drauf? Kriegt ihr. Gleich in HR3.
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0: Lady Gaga, Hold My Hand. Für euren Samstagnachmittag in HR3 jetzt um 16 Uhr.
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2: Mit Jana Schwarzer. Hallo. Es gibt eine gute Nachricht für Eltern. Laut einem Referentenentwurf, der dem ARD-Hauptstadtstudio vorliegt, soll das Kindergeld angehoben werden. ARD-Korrespondentin Bianca Schwarz.
3: Es soll im kommenden Jahr um 8 Euro steigen. 2028 soll eine weitere Erhöhung um 5 Euro pro Kind und Monat folgen, auf dann 272 Euro. Der Entwurf aus dem Bundesfinanzministerium ist Teil der geplanten Einkommenssteuerreform 2027. Ein Referentenentwurf ist ein sehr frühes Stadium eines Gesetzentwurfs, bei dem noch einiges geändert werden kann.
2: In der Hitzewelle in Italien ist ein großer Waldbrand am Gardasee ausgebrochen. Dort sind im Moment auch viele Urlauber aus Deutschland. ARD-Korrespondentin Lisa Weiß.
4: Meterhohe Flammen, dazu starker Wind. Der Waldbrand in den Bergen oberhalb des Gardasees ist nur schwer unter Kontrolle zu bringen. Mehr als 200 Menschen sind am Westufer des Gardasees vorsichtshalber in Sicherheit gebracht worden. Auch viele Touristen mussten ihre Ferienhäuser verlassen. Die Feuerwehr ist unter anderem mit Löschflugzeugen unterwegs und versucht, vor allem Wohnhäuser zu schützen.
2: Mit knapper Mehrheit hat der US-Senat Todd Blanche als Justizminister des Landes bestätigt. Der frühere Privatanwalt von Präsident Trump hatte das Amt schon im April interimsmäßig übernommen, nachdem seine Vorgängerin Pam Bondi entlassen worden war. Eigentlich war das US-Justizministerium immer eher unabhängig vom Weißen Haus. Im ersten Spiel der neuen Saison der zweiten Fußball-Bundesliga hat Darmstadt 98 einen Unentschieden erkämpft. Gegen Holstein Kiel stand es im eigenen Stadion zur Halbzeit 0:2. Aber dann sind die Lilien zurückgekommen und dabei waren die Fans sehr wichtig, hat Innenverteidiger Patrick Pfeiffer uns gesagt.
5: Das ist natürlich überragend, ne? Wenn du das 2:1 machst und das Stadion so laut ist, nehmen die Fans sehr gut mit. Dieser Schwung von draußen, den brauchen wir bei jedem Heimspiel. Und ja, danach war es halt ein geiles Spiel. Wir wussten, dass wir das 2:2 machen und haben das 2:2 am Ende auch noch gemacht.
2: In der dritten Liga ist es für den SVW in Wiesbaden nicht so gut gelaufen. Das Heimspiel gegen Preußen Münster haben die Wiesbadener gerade mit 1:3 verloren. Mehr vom Sport auf hessenschau.de.
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0: Na, perfektes Wetter heute oder vielleicht auch morgen, um mal wieder das Stand-Up-Paddle aus dem Keller zu holen, das wir uns irgendwann mal gekauft haben, weil es ganz, ganz wichtig war und wir es unbedingt gebraucht haben. Heute wird es gehen. Auf dem See, keine Ahnung, auf einem kleinen Fluss zu Hause in Hessen. Es bleibt nämlich trocken, es bleibt auch heiß. Also wenn ihr ins Wasser fallt, ihr seid relativ schnell wieder trocken. 33 Grad gibt es heute, morgen dann bis zu 36 Grad. Damit ihr gut ankommt, jetzt das Neueste aus dem HR3-Verkehrszentrum. Es ist einiges los gerade bei uns. Erstmal nochmal die Entwarnung für die B3 und A485 Butzbach in Richtung Gießen am Nordkreuz. Momentan keine Gefahr mehr durch ein entgegenkommendes Auto zwischen Langgöns und dem Gießener Südkreuz. Vorsicht aber auf der B49 Limburg Richtung Gießen zwischen Heckholzhausen West und Heckholzhausen Ost. Da liegt gerade eine Decke auf der Fahrbahn. A7, Würzburg in Richtung Fulda. 6 Kilometer Stau immer noch zwischen Bad Kissing, Obertulba und Bad Brückenau-Volkers im Baustellenbereich. 6 Kilometer stockt's bei euch auf der A7 von Kassel in Richtung Hannover zwischen Hannmünden-Lutherberg und Hannmünden-Hedemünden. Die A45 Gießen-Dortmund ist zwischen Dillenburg und Haiger-Burbach wegen Brückenarbeiten gesperrt. Momentan gibt's 3 Kilometer Stau ab Herborn-West. A67 Mannheim Richtung Darmstadt. Zwischen dem Viernheimer Dreieck und Lorsch hat es einen Unfall gegeben. 1 Kilometer Stau auf den beiden linken Spuren gerade. Die A661 Oberursel Richtung Egelsbach. Zwischen Frankfurt-Heddernheim und Frankfurt-Eckenheim. Ein kaputtes Auto und eine Ölspur auf der rechten Spur gerade. Und noch Vorsicht bitte auf der A67 Darmstadt in Richtung Mannheim. Zwischen Lorsch und dem Viernheimer Dreieck. Da liegt ein Metallteil auf den beiden rechten Spuren. Das war's jetzt aber. Gute Fahrt euch durch den Samstag. Ich bin Timo Killer. Hi.
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0: Da haben wir doch gleich ein richtig gutes Gefühl, oder? Mit Will Smith. Hier ist HR3 und wir machen uns den Samstag unfassbar gemütlich mit The Calling. Und für echte Abwechslung schiebe ich euch noch Taylor Swift in die HR3 Playlist. Der geht's wie vielen gerade jetzt im Sommer, ne? Die war ja auch auf einer Hochzeit. Also auf ihrer eigenen. The Fate of Ophelia. Gleich in HR3.
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0: Mein Lieblingsort ist Niederweimar, der Seepark. 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Ist immer gut was los, gute Strandbar. 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

0: Halb fünf ist es. Einen schönen Samstagnachmittag euch. Und ich glaube, so oft wie dieses Jahr hat man die Badehose in Hessen auch noch nicht an, oder? Also ein Tag besser als der andere fürs Schwimmbad oder für den See. Und das ändert sich auch erstmal nicht dieses Wochenende. Also es bleibt heiß, es bleibt trocken, es bleibt sonnig. Heute immer noch 33 Grad. Morgen packt man noch ein bisschen was drauf, dann bis zu 36 Grad. Damit ihr gut ankommt, jetzt das Neueste aus dem hr3-Verkehrszentrum. Vorsicht bitte auf der A7, Fulda in Richtung Kassel. Zwischen Hornbeck-Efze und Malsfeld, da liegt ein Nummernschild auf der Fahrbahn. Vorsicht auch auf der A7 Kassel-Fulda, zwischen Malsfeld und Hornbeck-Efze eine ungesicherte Unfallstelle. Vorsicht bitte auf der A45 Aschaffenburg-Gießen, hier liegen Reifenteile auf der rechten Spur zwischen Florstadt und Wölfersheim. A7 Würzburg Richtung Fulda, zwischen Bad Kissing-Obertulba und Bad Brückenau-Volkers, 6 Kilometer Stau im Baustellenbereich. Die A45 Gießen in Richtung Dortmund ist zwischen Dillenburg und Haiger-Burbach wegen Brückenarbeiten momentan gesperrt. Hier gibt es 3 Kilometer Stau ab Herborn-West. A67 Mannheim-Darmstadt, 1 Kilometer Stau zwischen dem Viernheimer Dreieck und Lorsch nach einem Unfall auf den beiden linken Spuren. A661 Oberursel Richtung Egelsbach zwischen dem Bad Homburger Kreuz und Frankfurt-Eckenheim. Da brennt gerade ein Wohnmobil. Hier ist die rechte Spur gesperrt in der Baustelle. Am besten vor der Baustelle links einordnen. Im Bereich Gräfenwiesbach wird wegen eines Waldbrandes momentan gebeten, Fenster und Türen einfach zuzulassen. Und bitte auch noch auf die Fahrradfahrer heute achten, die mit der HR Radtour unterwegs sind. Heute Nachmittag geht's von Habichtswald bis zum Endpunkt der heutigen zweiten Tagesetappe zurück nach Baunatal. Gute Fahrt euch mit HR3. Ich bin Timo Killer. Hi.
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Ihr Lieben, Vorsicht bitte auf der B47 Bensheim-Worms. Zwischen Bensheim und Lorsch, da kommt euch ein Auto entgegen. In beiden Richtungen bitte äußerst vorsichtig fahren, nicht überholen. Vorsicht auf der B47 Bensheim-Worms. Zwischen Bensheim und Lorsch, da kommt euch ein Auto entgegen. Bitte in beiden Richtungen vorsichtig fahren und nicht überholen.

0: Offenbach und Ella Henderson für euren Samstagnachmittag hier in
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0: spielt mal den Herzschmerz doch direkt mit, oder? Mit John Legend für euch in HR3. All of Me. Geht immer, oder? Was Schönes aus den 90ern, No Doubt. Und dazu echte Abwechslung mit Mark Ember. Und da klingt auch einfach jedes Wort schon nach Sommer, ne? Mit Eistee und allem, was dazugehört. Worüber er halt so singt. Belong Together.
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0: Katy Perry, Watch It Burn für euren Samstagnachmittag, jetzt um 17 Uhr.
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2: Mit Jana Schwarzer. Hallo. In den Flüssen ist gerade so wenig Wasser, dass kaum noch Schiffe fahren können und der Güterverkehr verstärkt über LKWs abläuft. In mehreren Bundesländern dürfen die jetzt auch sonntags unterwegs sein. Bundesverkehrsminister Bilger hat das im Deutschlandfunk verteidigt. Die Unternehmen bräuchten jetzt diese Flexibilität. Aus dem News-Team Christine Schumann.
3: Das Aussetzen des Sonntagsfahrverbots für LKW ist laut Bilger außerdem nur ein Punkt. Es gäbe viel mehr Pläne, um auf das Niedrigwasser zu reagieren. Zum Beispiel sollten vermeidbare Baustellen wegfallen, etwa die Sanierung einer Schleuse, und die Bahn solle zusätzliche Kapazitäten für den Güterverkehr bereitstellen. Der BUND hatte kritisiert, es sei keine Lösung, den Schiffstransport durch tausende Lkw-Fahrten zu ersetzen.
2: Vom Bundesfinanzministerium gibt es einen ersten Entwurf für die geplante Steuerreform. Das ARD-Hauptstadtstudio sagt, dass zum Beispiel das Kindergeld steigen soll in 2 Stufen um insgesamt 13 Euro pro Kind und Monat. Geplant ist demnach auch, dass bestimmte Vereine mehr Steuern zahlen und der Grundfreibetrag bei der Einkommensteuer erhöht wird. An dem Entwurf kann sich aber noch einiges ändern. Nach dem Fund einer Sprengstoffdrohne am Flughafen Leipzig hat die Bundespolizei dort ein spezielles Radar installiert. Ein Sprecher sagte aber, mehr Infos gibt es dazu nicht aus einsatztaktischen Gründen. Neulich nachts war die Drohne in der Nähe von ukrainischen Frachtmaschinen entdeckt worden. Evakuierung in Italien. Wegen eines großen Waldbrands am Gardasee mussten mehr als 200 Menschen in Sicherheit gebracht werden, auch viele Touristen. Das Feuer wütet in den Bergen am Westufer von Italiens größtem See. Darmstadt 98 hat zum Start in die neue Zweitligasaison ein Unentschieden gegen Holstein Kiel geschafft. Zur Halbzeit sah das noch ganz anders aus, sagt hr-Sportreporter Matthias Hohm.
4: 0:2 zur Pause hinten, wenig Ideen, wenig Esprit, es ruckelte dann doch gewaltig. Das tat es auch in Halbzeit 2, bis der eingewechselte Neustürmer Ho-Jae Lee zum 1:2 Anschlusstreffer traf. Danach kam ein bisschen mehr vom Darmstädter Team, es brauchte aber am Ende doch einen Eckball und die Kopfballwucht von Verteidiger Alexander Vukotic, um aus einem wirklich nicht guten Spiel dann doch noch ein 2:2 und damit einen Punkt mitzunehmen.
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0: Einen tiefen Zug nehmen. Vielleicht riecht ihr es dann auch schon. Die ersten Nachbarn sind schon am Grillen. Ja, je nachdem, wie der Wind halt steht, ist es aber auch der Grill von euch, den eure Nachbarn gerade riechen. Es bleibt das komplette Wochenende sommerlich, trocken und heiß. Heute schon 33 Grad, morgen dann sogar noch mal ein bisschen heißer, bis zu 36 Grad. Damit ihr gut ankommt, jetzt das Neueste aus dem HR3-Verkehrszentrum. Vorsicht bitte auf der A7, Kassel in Richtung Würzburg, zwischen Fulda-Mitte und dem Fulda-Dreieck. Da liegen Reifenteile auf der linken Spur. Die A7 Würzburg Richtung Fulda, zwischen Bad Kissing, Obertulba und Bad Brückenau-Volkers, 6 Kilometer Stau im Baustellenbereich. Die A45 Gießen-Dortmund ist zwischen Dillenburg und Haiger-Burbach wegen Brückenarbeiten gesperrt. Ab Herborn-West gerade 3 Kilometer Stau. Dann haben wir 1 Kilometer Stau bei euch auf der A67 Mannheim Richtung Darmstadt, zwischen dem Viernheimer Dreieck und Lorsch, Bergungsarbeiten auf den beiden linken Spuren. Es gibt Reinigungsarbeiten bei euch auf der A661 Oberursel Richtung Egelsbach, zwischen Frankfurt-Heddernheim und Frankfurt-Eckenheim. Momentan gesperrt die rechte Spur. B8 Bad Camberg Richtung Limburg, zwischen Selters und Niederselters und Oberbrechen. Reinigungsarbeiten nach einem Unfall, hier liegen Glasscherben gerade auf der Fahrbahn. Im Bereich von Gräfenwiesbach, hier bitte einmal Fenster und Türen zulassen, da brennt es nämlich gerade im Wald. Und auch nochmal heute besonders aufmerksam sein bei den Fahrradfahrern, die mit der HR-Radtour unterwegs sind. Also generell einfach aufmerksam sein natürlich bei allen Radfahrern. Aber die sind heute Nachmittag unterwegs von Habichtswald bis zum Endpunkt der heutigen zweiten Tagesetappe zurück nach Baunatal. Gute Fahrt euch allen. Ich bin Timo Killer. Habt einen schönen Samstag.
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0: Das ist wirklich krass, ne? Wir sind schon im letzten Ferienwochenende. Am Montag geht die Schule wieder los. Aber die Frage ist natürlich, passt das, was da so alles passiert, eigentlich immer noch? Oder müssen wir da vielleicht mal ran? Das war heute unsere HR3 Samstagsfrage bei Marcel und ihr habt wieder ordentlich mitdiskutiert. Also der Dieter zum Beispiel aus Malsfeld, der findet, es müsste Pflicht sein, die Schüler in der letzten Klasse vorm Abschluss aufs Leben vorzubereiten.
1: Ich finde, dass es Pflicht in der letzten Klasse sein sollte, egal welches Schulsystem, die jungen Menschen auf das Leben vorzubereiten. Steuererklärung, was tun bei Umzug, was tun bei Autokauf, Altersversorgung, sind doch im Prinzip wichtiger als Bruchrechnen oder Lösen von Gleichungen mit mehreren Unbekannten.
0: Und der Peter aus Kassel, der sieht das komplett anders.
2: Das Problem ist nur, die Zielsetzung vom Schulsystem hat da ja gar nichts mit zu tun. Weil die Zielsetzung heißt, ich lerne Lesen, Schreiben, Rechnen, Physik, Mathe, Chemie. Ne? Weil die Zielsetzung des Schulsystems ist nicht fürs Leben vorbereiten in Form von, wie mache ich meine Steuererklärung, wie gehe ich zu meiner Ausbildung, was lerne ich in der Ausbildung. Das ist alles anderes Lernen halt. Mhm.
0: Aber alle in allem haben wir festgestellt, dass wir schon dankbar sein können natürlich, dass wir ein kostenfreies System haben mit ja schon ziemlich engagierten Lehrern und Lehrerinnen.
3: Ich wollte mal sagen, dass Bildung hier in unserem Land kostenlos ist. Und das sollten wir mal sehr zu schätzen wissen, weil es gibt ja auch andere Länder, wie Amerika zum Beispiel, wo Bildung sehr viel Geld kostet. Und hier hat jeder die Chance, ohne viel Geld eine gute Bildung zu erhalten.

Da steckt ja Urlaub schon direkt im Songtitel. Ibiza, Mike Posner für euren Samstag im HR3-Nachmittag. Hoffe, ihr habt's gemütlich. Dann passt ganz perfekt Holly Humberstone noch mit rein in diese Gemütlichkeit. Und allein vom Sound her klingt das ja schon nach Wochenende, ne? To Love Somebody. Und mit Bon Jovi noch echte Abwechslung für euch. In These Arms. Jetzt für euren Samstag mit HR3.

0: bin Britta aus Frankfurt und mein Zuhauseort im Sommer ist der Güntersburgpark. Ich liebe die alten Bäume und man hat so viel Schatten und für die Kinder ist es total schön mit dem Wasserspielplatz. 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

0: Es ist kurz nach 5:30 am Samstagabend, vielleicht jetzt nochmal ganz kurz ins Freibad. Ich meine, bei den meisten ist es ja ab 18 Uhr billiger. Temperaturen passen auch noch. Weniger los ist auch, also es hat eigentlich nur Vorteile. So für 2 Stündchen reicht es auf jeden Fall. 31 Grad sind wir noch in Hessen. Und dann die Badehose bis morgen trocknen lassen, brauchen wir dann wieder. Es gibt Sonne, es ist trocken. 36 Grad, Freibad, Pommes, Rutsche. Es klingt nach einem sehr guten Sonntagmorgen. Damit ihr gut ankommt, jetzt das Neueste aus dem HR3-Verkehrszentrum. Die A3 haben wir für euch, Frankfurt Richtung Köln, zwischen Kelsterbach und dem Mönchhof-Dreieck, 3 Kilometer stockender Verkehr. A7 Würzburg-Fulda, zwischen Bad Kissing-Obertulba und Bad Brückenau-Volkers, 6 Kilometer Stau gerade im Baustellenbereich. Die A45 Gießen-Dortmund ist zwischen Dillenburg und Haiger-Burbach wegen Brückenarbeiten gesperrt. Es gibt momentan 3 Kilometer Stau ab Herborn-West. A67 Mannheim-Darmstadt. 1 Kilometer Stau gerade zwischen dem Viernheimer Dreieck und Lorsch wegen Bergungsarbeiten auf den beiden linken Spuren. Reinigungsarbeiten gibt es auch auf der A661 Oberursel Richtung Egelsbach zwischen Frankfurt-Heddernheim und Frankfurt-Eckenheim. Momentan auf der rechten Spur. Gute Fahrt euch!
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0: So Leute, was machen wir eigentlich mit der Bundeswehr in Deutschland? 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

0: Justin Timberlake für euren Samstag in Heroes in HR3. Ja, Samstagabends kann es auch mal ein bisschen mehr rumsen. Gleich mit Toby Romeo, Crazy Love. Und ein bisschen vielleicht noch den Stress von der Arbeitswoche rauszulassen. Billy Idol, Rebel Yell. Echte Abwechslung für euch in HR3.
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2: Mit Jana Schwarzer, hallo. Mehrere Bundesländer haben das Sonntagsfahrverbot für Lkw ausgesetzt, wegen des Niedrigwassers im Rhein und anderen Flüssen. Denn dadurch können kaum noch Schiffe fahren und der Warenverkehr stockt. Bundesverkehrsminister Bilger verteidigte diese Ausnahmeregelung im Deutschlandfunk. Aus dem News-Team Christoph Johansen.
3: Unternehmen brauchten jetzt Flexibilität und zusätzliche Möglichkeiten, so Bilger. Der Bundesverband der deutschen Industrie begrüßte die Entscheidung. Das könne die Auswirkungen des Niedrigwassers abmildern und die Wertschöpfungsketten stabilisieren. Kritik kommt von der Umweltorganisation BUND. Die Verlagerung von Transporten auf die Straße belaste Mensch und Klima. Besser seien eine Stärkung der Schiene und eine Anpassung der Binnenschifffahrt.
2: Wieder Drohnensichtung in Deutschland. Betroffen war dieses Mal ein Bundeswehrstandort in Nordrhein-Westfalen. Nach Medienberichten lagern dort unterirdisch Ausrüstungsgegenstände und Ersatzteile. Außerdem wird dort wohl das Flugabwehrsystem Patriot gewartet. Das spielt ja bei der Verteidigung der Ukraine gegen russische Angriffe eine große Rolle. In Plauen in Sachsen haben rund 10.000 Menschen gegen die Bundesregierung und für Neuwahlen demonstriert. Organisiert wurde das auch von rechten Parteien und Initiativen. Die Demonstranten forderten unter anderem, dass illegale Migranten sofort ausgewiesen werden. Bei Gegenprotesten waren etwa 400 Menschen dabei. Laut Polizei verlief alles friedlich. Zitterpartie für Darmstadt 98. Zum Saisonstart in der zweiten Fußball-Bundesliga haben die Lilien gegen Kiel lange zurückgelegen. Am Ende gab es aber doch ein 2:2 Unentschieden. Trainer Florian Kohfeldt sagte danach, dass die Motivation gestimmt hat.
4: Die hat diese Mannschaft vom ersten Tag an den Tag gelegt. Und da arbeiten wir weiter dran. Wir bestärken sie, wir fachen sie an. Und ich verstehe, dass nach einem 0:2 Rückstand viel über Mentalität geredet wird. Ich fand uns aber, was Struktur, Raumbesetzung, Pressingabläufe angeht, fand ich uns über 90 Minuten die bessere Mannschaft.
2: Eintracht Frankfurt hat in seiner Vorbereitung auf die neue Bundesliga-Saison auch das vierte Testspiel gewonnen. In Dreieich stand es nach 2x60 Minuten gegen Hull City aus England am Ende 2:0. 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
0: Freunde, wir feiern uns gleich rein in den Samstagabend mit Blondie und mit David Guetta und Teddy Swims. Ich bin Gunnar Töpfer. Willkommen im HR3 Freundeskreis. Lasst mal nach dem Wetter schauen. Ah, richtig schön das letzte Ferienwochenende für alle, die noch mal ein bisschen Sommer haben wollen. Keine Wolken heute Nacht, 19 bis 10 Grad wird's frisch zum Durchlüften und morgen noch mal komplett sonnig Sommer bei Temperaturen bis 36 Grad. Damit ihr gut ankommt, das Neueste aus dem HR3-Verkehrszentrum. A3 von Köln nach Frankfurt zwischen Mönchhofdreieck und Kelsterbach. Ein Auto mit einer Panne steht auf der linken Spur. A3 Frankfurt-Köln zwischen Kelsterbach und dem Mönchhofdreieck. 3 Kilometer stockend. A7 Würzburg-Fulda zwischen Bad Kissingen, Obertulba und Bad Brückenau-Volkers. 6 Kilometer Stau in einer Baustelle. A67 von Mannheim nach Darmstadt zwischen Viernheimer Dreieck und Lorsch. Hier wird mal kurz gesperrt wegen Bergungsarbeiten. A66 Oberursel-Egelsbach zwischen Heddernheim und Eckenheim in Frankfurt. Reinigungsarbeiten auf der rechten Spur. Und B43a, Obertshausen Richtung Hanauer Kreuz, Höhe Hanau-Wolfgang. Ein Auto mit einer Panne steht hier auf der Beschleunigungsspur.
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0: Blondie Maria in HR3. Und direkt dazu für echte Abwechslung was ganz Neues. Da, wo das hier herkommt. Oder auch das hier zum Beispiel. Tolle Songs von Ray Garvey, aber nicht nur von ihm. Zwei Songs, die er zusammen gemacht hat mit Imran, der ihm geholfen hat, die Sachen auch zu produzieren und schön zu machen. Und jetzt beim neuen Hit kommt Imran zum ersten Mal so ein bisschen in den Vordergrund und steht vorne drauf mit auf der Platte, zusammen mit Ray Garvey. Rivers heißt der neue Song.
1: Es ist ein wunderschönes Lied, über den Weg zur Liebe beschreibt. Und so ist The River, das Fluss, irgendwie so, es verkörpert halt den Weg, die wir beide in unser Leben halt irgendwie so gegangen sind, um unsere Liebe zu finden.
0: Ganz viel Liebe. Und Ray Garvey. Und Imran. Hier ist der neue Hit, hier ist Rivers für euch im HR3-Freundeskreis.

0: Ray Garvey und Imran. 9 HR 3. Da macht es gleich nochmal doppelt Spaß, mit offenem Fenster zu fahren. Und Kings of Leon laut. Sex on Fire, jetzt. Direkt zusammen mit Dua Lipa. Für echte Abwechslung in HR3.
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Kings of Leon mit Freundeskreis. Kurz vor 6:30 haben wir es. Perfekte Zeit jetzt nochmal, wenn alles erledigt ist auf dem Samstag. Weg ins Auto und schnell nochmal zum See oder so. Und auf dem Weg, schönen Sommersound. Magnetic, The Bowser, HR3.

0: Übrigens gleich halb sieben. Hallo zusammen, hier ist der H3-Freundeskreis. Ich bin von der Töpfer. Richtig schönes Sommerwetter heute Abend. Nur leider auch kein Regen in Sicht. Das heißt, wer einen Garten hat oder so, nochmal kiesen. Da wären wir auch die nächsten Tage nicht von befreit. Auch in der Nacht fast keine Wolken. Die Temperatur geht runter auf 19 bis 10 Grad. Und morgen auf dem letzten Ferientag Sommerwetter. Viel Sonne, höchstens so ein paar Schleierwolken und 36 Grad maximal. Damit ihr gut ankommt, das Neueste aus dem HR3-Verkehrszentrum. A45 Gießen Richtung Aschaffenburg. Zwischen Münzenberg und Wölfersheim, hier liegt ein Metallrohr. A3 Frankfurt-Köln. Zwischen Kelsterbach und Mönchhofdreieck 3 Kilometer stockender Verkehr. A7 Würzburg-Fulda zwischen Bad Kissingen, Obertulba und Bad Brückenau-Volkers 6 Kilometer Stau in einer Baustelle. A660 Oberursel-Egelsbach zwischen Frankfurt-Heddernheim und Eckenheim Reinigungsarbeiten auf der rechten Spur. Und die B43a von Oberzhausen zum Hanauer Kreuz, Höhe Hanau-Wolfgang, steht ein kaputter PKW auf der Beschleunigungsspur.
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0: Elton John, Britney Spears im H3-Freundeskreis. Falls euch das noch nicht entspannt genug ist für den Samstagabend, hat Tanja hier noch eine Idee?
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0: Fast Boy. Aber direkt dazu auch Coldplay. Einfach schön. Für echte Abwechslung in der HR3.
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2: Mit Jana Schwarzer, guten Abend. In den Flüssen ist gerade so wenig Wasser, dass kaum noch Schiffe fahren können und der Güterverkehr verstärkt per Lkw abläuft. In mehreren Bundesländern dürfen die jetzt auch sonntags unterwegs sein. Bundesverkehrsminister Bilger hat das im Deutschlandfunk verteidigt. Die Unternehmen bräuchten diese Flexibilität gerade. Aus dem News-Team Christine Schumann.
3: Das Aussetzen des Sonntagsfahrverbots für Lkw ist laut Bilger außerdem nur ein Punkt. Es gäbe viel mehr Pläne, um auf das Niedrigwasser zu reagieren. Zum Beispiel sollten vermeidbare Baustellen wegfallen, etwa die Sanierung einer Schleuse, und die Bahn solle zusätzliche Kapazitäten für den Güterverkehr bereitstellen. Der BUND hatte kritisiert, es sei keine Lösung, den Schiffstransport durch tausende Lkw-Fahrten zu ersetzen.
2: Nach dem Fund einer Sprengstoffdrohne am Flughafen Leipzig-Halle hat die Bundespolizei dort ein spezielles Radar installiert. Ein Sprecher sagte, mehr Infos gibt es dazu nicht, aus einsatztaktischen Gründen. Neulich nachts war eine Drohne mit Sprengstoff und Zünder in der Nähe von ukrainischen Transportmaschinen entdeckt worden. Waldbrand im Hochtaunuskreis. Das Feuer ist bei Grävenwiesbach ausgebrochen. Es hat sich bis zu einem Gelände ausgebreitet, auf dem ein Versorgungslager der Bundespolizei steht. Zwar ist der Brand jetzt unter Kontrolle, die Feuerwehr muss aber extrem aufpassen, weil im Boden noch alte Munition ist, die explodieren könnte. Glimpflicher Saisonauftakt für Darmstadt 98. Der Fußball-Zweitligist hat im Heimspiel gegen Holstein Kiel eine Niederlage abgewendet. Zur Halbzeit lagen die Lilien noch 0:2 hinten. Am Ende gab es aber ein 2:2 Unentschieden. Die Fußballerinnen von Eintracht Frankfurt haben jetzt das Team aus Malmö zu Gast. Dabei geht es um die Qualifikation für die Champions League. HR-Sportreporter Daniel Hör sagt, Malmö ist ein kein leichter Gegner.
4: In Schweden läuft die Saison schon und nach den ersten 12 Spielen steht Malmö auf Rang 3. Dieses Selbstbewusstsein allerdings kann auch die Eintracht aus dem ersten Spiel gegen Nicosia mitnehmen. Da hat man schon viel Gutes gesehen und wenn man wieder so spielt, gewinnt man vielleicht nicht mit 8:0, aber man hat trotzdem eine gute Chance, im eigenen Stadion am Brentanobad auch Malmö zu schlagen und in die nächste Runde einzuziehen.
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0: Hallo zusammen, hier ist der HR3-Freundeskreis, ich bin Gunnar Töpfe. Starten gleich in den Sonntagabend mit dem neuen Song von Isaac, von Always on the Run und Bibi Rexha und Bryan Adams und Ava Max sind auch gleich mit am Start. So, erstmal aber das Wetter fürs letzte Ferienwochenende, das ist nochmal Vollgas-Sommer. Temperatur morgen bis 36, vielleicht sogar 37 Grad. Ganz viel Sonne gibt es dazu. Keine Wolken oder nahezu keine Wolken, höchstens ein paar Schleierwolken. Das heißt aber auch, es bleibt morgen weiter trocken. Und Regen ist tatsächlich bis mindestens Mitte nächster Woche nicht in Sicht. Und auch das Wetter bleibt im Großen und Ganzen so. Montag 35, Dienstag 31, Mittwoch 33 Grad, also weiter warm. Damit ihr gut ankommt, das Neueste aus dem HR3-Verkehrszentrum. A3 Frankfurt-Köln zwischen Kelsterbach und Mönchhof 3, 3 Kilometer stockend. A7 Würzburg-Fulda zwischen Bad Kissingen-Obertulba und Bad Brückenau-Volkers. 6 Kilometer Stau hier in einer Baustelle. A66 Fulda-Frankfurt, Abfahrt Gründau-Rotenbergen. Ein Unfall. Wegen des Unfalls ist die Abfahrt gesperrt auf der anschließenden K903 in Richtung Freigericht. Bitte umfahrt die Gegend weiträumig. Und die B43A Obertshausen Richtung Hanauer Kreuz, Höhe Hanau-Wolfgang. Ein kaputter Pkw auf der Beschleunigungsspur.

0: Bibi Rexha im HR3-Freundeskreis und direkt dazu für echte Abwechslung was Neues von ihm. Unser ESC Isaac, der Kerl mit dieser unfassbar tollen Stimme. Wo hat er die eigentlich her? Einfach so? Angeboren, bekommen, nichts dafür? Nein. Nein, der hat schon sehr, sehr früh als kleiner Bub angefangen, seine Stimme zu trainieren, richtig ordentlich.
1: Erst habe ich mit dem alten Diktiergerät von meinem Papa, habe ich meine Stimme auf so Kassetten aufgenommen und habe mir das angehört. Und ich fand das auch ganz furchtbar, aber das ist auch völlig normal. Und das ist auch wichtig, dass sich das furchtbar anhört, weil dadurch habe ich dann das besonders gelernt. Und ich habe dann nicht nur mir das angehört und so wie die meisten dann wahrscheinlich reagiert hätten, habe ich dann nicht gedacht, oh Gott, das ist ja schrecklich, weg damit. Sondern ich wollte es halt unbedingt können und habe mir das dann extra deswegen aktiv angehört. Und je mehr es wehgetan hat, sich das anzuhören, desto eher hast du auch ganz unterbewusst dich darum gekümmert, dass wenn du es eine Woche später nochmal aufnimmst, um Gottes Willen bitte nicht nochmal so klingt.
0: Um Gottes Willen ist lange vorbei. Diese Stimme klingt unfassbar gut mittlerweile. Und er hat einen neuen Hit am Start. Isaac, We Had It All. Neu in HR3. 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

We had it all. Isaac, 9h3. Ach, schön, gleich gut in die Blaufisch. I only wanna be with you. Schön ein bisschen lässig durch den Samstagabend cruisen. Aber direkt dazu gleich auch so gewiesen. 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

0: Hause im Sommer ist. Am Wehr, da ist ein schöner Spielplatz, da ist ein Fahrradweg, da ist der Bootsverleih zum Spazieren, Picknick machen, am Spielplatz sein mit den Kindern.
1: Wenn wir Tretboot fahren, spielen wir halt auf dem Boot oder fahren halt einfach mit dem Fahrrad lang oder essen was.
0: Ruhe Damm, geradeaus.

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5: Hallo, schönen Abend. Hier ist der HR3 Freundeskreis. Ich bin Gunnar Töpfer. Wir haben wolkenlosen Himmel wirklich über fast komplett Hessen. Nur so ein paar kleine Teile vom Taunus kriegen so Schleierwolken gerade ab. Dazu Temperaturen immer noch zwischen 25 und 32 Grad. Sehr heiß. So geht's in den Abend, so geht's in die Nacht. Die Nacht wird weitestgehend klar sein. Bei 19 bis 10 Grad. Und morgen wieder Sommerwetter, wieder ganz viel Sonne mit ein paar Schleierwolken höchstens und bis 36 Grad sogar. Damit ihr gut ankommt, das Neueste aus dem HR3-Verkehrszentrum. A3 in Richtung Köln, zwischen der Raststätte Limburg-Ost und Dietz liegt ein Reifen. A3 Frankfurt-Köln zwischen Kelsterbach und Mönchhof-3, 2 Kilometer stockend. A7 von Würzburg nach Fulda zwischen Bad Kissingen, Obertulba und Bad Brückenau-Volkers, 6 Kilometer Stau in der Baustelle. Unter 66 Fulda-Frankfurt, Abfahrt Gründau-Rotenbergen. Die ist wegen eines Unfalls auf der anschließenden Kreisstraße Richtung Freigericht gesperrt. Bitte weiträumig umfahren.
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0: Sophie and the Giants im HR3-Freundeskreis. Sagt mal, habt ihr Lust, nächste Woche auf ein Konzert, wo ihr nach Hause geht und sagt...
1: Ich finde Glock Glock mega gut. 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Das Wetter passt einfach nur mega. Es war bombastisch, die Stimmung war fantastisch gut. Die Jungs waren sehr gut drauf und es hat einfach alles perfekt gepasst heute. Wetter war perfekt, Stimmung war gut, Publikum war gut, war alles gut.
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1: Um 20 Uhr mit Andreas Gerlach. Bei dem Vorfall mit einer Sprengstoffdrohne am Leipziger Flughafen sehen amerikanische Quellen eine Verbindung zu Russland. Das berichten US-Medien. Aus der Nachrichtenredaktion Sven Weingartner.
2: Das Wall Street Journal beruft sich dabei auf US-amerikanische Beamte, die Geheimdienstberichte gelesen haben. Der Sender CNN zitiert einen Verteidigungsbeamten damit, die USA seien zu dem Schluss gekommen, dass die Drohne von einem russischen Geheimdienst sei. Bundesinnenminister Alexander Dobrindt sprach von einem hybriden Angriff fremder Mächte. Russland selbst wies jegliche Verantwortung zurück. Am Flughafen Leipzig war diese Woche in der Nähe ukrainischer Transportflugzeuge eine Drohne entdeckt worden. Sie war mit Sprengstoff und Zünder bestückt.
1: Von der geplanten Einkommensteuerreform sind erste Details bekannt geworden. Dem ARD-Hauptstadtstudio liegt ein Referentenentwurf vor. Danach will Finanzminister Klingbeil den Steuerfreibetrag für Vereine kürzen von 5.000 auf 1.000 Euro. ARD-Korrespondentin Bianca Schwarz.
3: Erzielt ein Verein dann Gewinne über 1.000 Euro, wird das gesamte Einkommen steuerpflichtig, darunter bleibt es steuerfrei. Ehrenamtliche und gemeinnützige Vereinsarbeit soll davon nicht betroffen sein. Das Finanzministerium verspricht sich davon rund 45 Millionen Euro Steuermehreinnahmen. Im Referentenentwurf geht es auch um das Kindergeld. Es soll im kommenden Jahr um 8 Euro steigen. 2028 soll eine weitere Erhöhung um 5 Euro folgen, auf dann 272 Euro.
1: Bundesverkehrsminister Bilger hat die Aussetzung des Sonntagsfahrverbots für Lkw in einigen Bundesländern verteidigt. Die Firmen bräuchten diese Flexibilität jetzt. Bilger sagte im Deutschlandfunk, der Schritt schaffe zusätzliche Transportmöglichkeiten. Allerdings sei noch viel mehr geplant, um auf das Niedrigwasser in Flüssen zu reagieren. Glimpflicher Saisonauftakt für Darmstadt 98. Der Fußball-Zweitligist hat sich 2:2 unentschieden von Holstein Kiel getrennt. HR-Sportreporter Mathis Hohm.
4: Nach einer Stunde brachte Liliencoach dann Neustürmer Lee in die Partie, der sofort etwas mehr Spielfreudigkeit bei den Darmstädtern ausströmte und in der 76. Minute mit seinem Anschlusstreffer die in der Mittagssonne fast eingeschlafenen Fans aufweckte. Mit dem Anschluss im Rücken kam Darmstadt dann das erste Mal in dieser Partie etwas mehr auf, belohnte sich durch den Kopfballtreffer von Vukotic am Ende dann noch mit dem Ausgleich und dem Endstand von 2:2.
1: Die anderen Ergebnisse der zweiten Liga: Heidenheim-Osnabrück 4:3, Karlsruhe-Bielefeld 2:1 und Magdeburg-Braunschweig 1:6. Und das waren die Nachrichten.
5: Wir testen gleich mal die Moves. Los del Rio, Macarena. Zusammen mit alle Farben für unseren Start in den Samstagabend jetzt. Wir schauen aber erstmal noch mal kurz beim Wetter vorbei. Willkommen im H3 Freundeskreis. Ich bin Gunnar Töpfer. Wolkenloser Himmel heute für alle. Kann sein, dass sich in der Nacht mal ein bisschen Nebel bildet, muss aber nicht. Höchstens ein paar Schleierwolken ziehen über uns hinweg und es kühlt runter auf 19 bis 10 Grad heute Nacht. Morgen dann der nächste Sommertag mit ganz viel Sonne und ganz wenigen Wolken. Trocken bleibt es auf jeden Fall. Und es wird morgen wieder noch heißer als heute, bis 36 Grad. Damit ihr gut ankommt, das Neueste aus dem H3-Verkehrszentrum. A7 von Würzburg nach Fulda zwischen Bad Kissingen, Obertulba und Bad Brückenau-Volkers. 6 Kilometer Stau haben wir hier in einer Baustelle.

0: Drei Freundeskreis, kleines Experiment. Wir bringen mal das hier. Tollheit. Wir bringen das mal zusammen mit so eine Mischung aus Snow Patrol und Kylie Minogue. Klingt das gut? Aber hallo! Richtig tollen neuen Hit haben die am Start zusammen. Snow Patrol und Kylie Minogue. These Alarms. Es geht mal wieder ein bisschen um Garys Lieblingsthema. Gary von Snow Patrol sagt, ich glaube an Freundlichkeit und Mitgefühl und Liebe. Und daran, dass die Leute um einen herum das genauso sehen sollten und immer zusammenhalten. Das ist mein Thema. Darüber schreibe ich eigentlich immer wieder gerne.
1: I'm a great believer in kindness and compassion and love. And I believe that all the people around you should feel that too. Me for them, them for me. It's something that's maybe in short supply in the world. And I can't help but keep writing about it.
0: These Alarms. Snow Patrol, Kylie Minogue, 9H3.

Kylie Minogue. These Alarms 9.3. Gleich Maroon 5, Christina Aguilera. Noch so ein schönes Couple. Und direkt dazu Kato. 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

Halb neun haben wir es. Hallo zusammen, hier ist der H3-Freundeskreis. Ich bin Gunnar Töpfer. Schauen wir mal kurz nach dem Wetter. Heute Nacht können wir durchlüften. Temperatur sinkt bis auf 10 Grad. Morgen dann ist der Sommer aber schon wieder zurück und es wird morgen noch heißer als heute. Wir bekommen auf den letzten Ferientag 36 Grad im Schatten. Und auch die ersten Schultage bleiben weiter trocken und heiß. Damit ihr gut ankommt, das Neueste aus dem HR3-Verkehrszentrum. A66 von Frankfurt nach Wiesbaden zwischen Diedenbergen und Wiesbadener Kreuz, Leute auf der Fahrbahn. Und A7 Würzburg-Fulda zwischen Bad Kissingen, Obertulba und Bad Brückenau-Volkers. 6 Kilometer Stau in einer Baustelle.

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0: Moskenna in HR3. Toller Gast dieses Wochenende übrigens. Beim Sonntagstalk bei Bärbel Schäfer, Deutschlands bekanntester Bundeswehr-Influencer, ist zu Gast David Matthey. 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
1: Das bleibt ganz konkret zum Verdruss meiner Frau. Im Keller zwei große Kampftragetaschen mit 5 Paar Kampfstiefeln, an dessen Ort eigentlich jetzt die Weihnachtsdeko hin sollte. 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Wenn jetzt was passiert, kann ich innerhalb kürzester Zeit wieder eingewechselt werden, sozusagen, oder einberufen werden.
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0: Der gut gelaunte Teil der 90er. Natalie Imbruglia, jetzt. Zusammen mit Calvin Harris.
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0: Tonight. 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
1: Um 21 Uhr mit Andreas Gerlach. Bei dem Vorfall mit einer Sprengstoffdrohne am Leipziger Flughafen sehen amerikanische Quellen eine Verbindung zu Russland. Das berichten US-Medien. Aus der Nachrichtenredaktion Sven Weingärtner.
2: Das Wall Street Journal beruft sich dabei auf US-amerikanische Beamte, die Geheimdienstberichte gelesen haben. Der Sender CNN zitiert einen Verteidigungsbeamten damit, die USA seien zu dem Schluss gekommen, dass die Drohne von einem russischen Geheimdienst sei. Bundesinnenminister Alexander Dobrindt sprach von einem hybriden Angriff fremder Mächte. Russland selbst wies jegliche Verantwortung zurück. Am Flughafen Leipzig war diese Woche in der Nähe ukrainischer Transportflugzeuge eine Drohne entdeckt worden. Sie war mit Sprengstoff und Zünder bestückt.
1: Auf große Vereine wie Wirtschaftsverbände oder Profisportvereine könnten bald höhere Steuern zukommen. Dem ARD-Hauptstadtstudio liegt ein Referentenentwurf aus dem Bundesfinanzministerium vor. Danach will Finanzminister Klingbeil den Steuerfreibetrag für Vereine mit wirtschaftlichen Interessen deutlich senken, von 5.000 auf 1.000 Euro. Klingbeil erhofft sich dadurch mehr Steuereinnahmen. Die Trockenheit in Hessen hat auch heute zu mehreren Bränden geführt. So brannten ein Feld in Solms im Lahn-Dill-Kreis und ein Stück Wald in Rothenburg an der Fulda. Außerdem hat ein Waldstück bei Gräfenwiesbach im Taunus gebrannt. Dort konnte die Feuerwehr den Brand nur mit Abstand löschen, da der Waldboden mit Munition aus dem Zweiten Weltkrieg belastet ist. Serbien und die Ukraine wollen künftig enger zusammenarbeiten, trotz der engen Beziehungen Serbiens zu Russland. Das ist ein Ergebnis des ersten offiziellen Besuchs des ukrainischen Präsidenten Selenskyj in Belgrad. Er vereinbarte dort mit seinem serbischen Kollegen Vucic, bis zum Jahresende ein Freihandelsabkommen abzuschließen. ARD-Korrespondent Clemens Fehrenkotte.
3: Der serbische Präsident betonte auf der gemeinsamen Pressekonferenz, dies sei für Serbien von höchster Bedeutung. Der ukrainische Präsident hob hervor, dass bei seinem Gespräch mit Vucic es um gemeinsame Infrastrukturprojekte sowie die Zusammenarbeit bei der Energie- und Ernährungssicherheit für den kommenden Winter gegangen sei.
1: Darmstadt 98 hat sich zum Saisonauftakt der zweiten Fußball-Bundesliga ein Unentschieden erkämpft. Die Lilien holten einen 0:2 Rückstand zu Hause gegen Holstein Kiel noch auf und trennten sich schließlich 2:2. Außerdem spielten Heidenheim Osnabrück 4:3, Karlsruhe Bielefeld 2:1 und Magdeburg Braunschweig 1:6. Und das waren die Nachrichten. Das Wetter in der Nacht meist sternklar bei 20 bis 9 Grad. Morgen meist sonnig, von Südwesten kommen Wolken mit Schauern und Gewittern bei 20 bis 36 Grad. Die weiteren Aussichten am Montag: im Norden wolkiger mit Regen, sonst häufig Sonne, einzelne Gewitter bis 36 Grad. Am Dienstag oft sonnig, im Norden auch lockere Wolken, vereinzelt Gewitter bis 34 Grad. Die Zeit 21.03 Uhr.
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4: Vorsicht auf der A5 Kassel-Frankfurt. Zwischen Obermörlen und Friedberg sind Rehe auf der Fahrbahn. Vorsicht auf der A66 Frankfurt Richtung Wiesbaden. Zwischen Diedenbergen und Wiesbadener Kreuz befinden sich Personen im Bereich der Fahrbahn. A5 Frankfurt Richtung Kassel. An der Anschlussstelle Obermörlen sind die Auf- und Abfahrt wegen einer Baustelle bis 11. August gesperrt. Umleitungen sind eingerichtet.
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5: Am Samstagabend mit Markus Barsch. Hallo, schön, dass ihr da seid. Purple Disco Machine, Substitution. Fang an.
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1: Hallo Deutschland. Das ist die gemeinsame Abendshow unter ARD. Von Bremen 4 und HR3 und MDR Jump und NDR 2 und RBB 888 und SR1 und WDR 2. Produziert für euch jetzt mit einem spontanen Schnellstquiz, oder? Sollen wir eins machen? Es wird nach 9. Können wir doch mal was machen. Mit einem spontanen Schnellstquiz. Wir gucken mal gerade, wir wollen euch was schenken. Wir gucken mal gerade, wo ihr quizzeln könnt, wo wir mit euch quizzeln können. Natürlich schenken wir euch das nicht. Ihr müsst euch das sauer verdienen. Ihr wisst, wie unsere spontanen Schnellstquizze sind. Hier, guck mal. Das ist ja sensationell. Am 8. August im Hochsommer 1962. Natürlich, die Deutschen, die sauberen Deutschen, Gebhard Weigele und Johann Sulzberger melden das erste Patent über eine Waschanlage für Kraftfahrzeuge an. Zwei, hier steht im Kalender, zwei Bürsten umfahren in diesem System das in einer Waschhalle stehende Auto. Danke dafür. Vorher musste man das Auto selber waschen mit Bürsten und Lappen und Co. Wir machen, haben wir mal einen Computer, haben wir ein Geräusch von, sagen wir mal, einer Autowaschanlage. Was bietest du mir da an? Oh, gar nicht schlecht. Das ist ja super. Das ist ja spitze da, geht ja, da ist ja alles nass. Ist gut, das machen wir. Jetzt sofort anrufen. Wir werden euch gleich sagenhafte Popsongs, die jeder kennt und liebt, vorspielen. Dummerweise ist die zweite Zeile vom Refrain oder irgendeine andere Zeile, die wir alle kennen und lieben, aber in der Waschanlage versoffen. 07221 20, ihr müsst sagen, wie die zweite Zeile ist. 0722, hoffentlich klappt's. 07221 20, werden gleich Songzeilen in der Waschanlage ersäufen. Ihr müsst sie wissen. 07221 20.

0: Das ist halt total verrückt hier. Hallo, hier ist Bob, eure Abendshow. Wie schön, dass ihr da seid. Wir haben gerade festgestellt im allwissenden Abendshow-Kalender, dass heute, und wir sind sehr dankbar, genau am 8.8.1962 haben die beiden Deutschen, Gebhard Weigele und Johann, natürlich waren es Deutsche, und Johann Sulzberger, das erste Patent über eine ordentliche Waschanlage für Autos angemeldet. Zwei Bürsten umfahren das in einer Waschhalle stehende Auto. Und man steht daneben und denkt, das ist ja das Geilste, aber das Wort gab es damals noch nicht. In diesem Sinne, also sagte man, das ist ja das Tollste, was ich je gesehen habe. Steffen und Christine sind irgendwo auf dem Weg von Frankfurt nach Friedberg. Hallo Steffen, hallo Christine, seid ihr irgendwo da? Hallo Steffen, hallo Christine.
1: Hallo, ja, wir sind unterwegs auf dem Heimweg von Frankfurt nach Friedberg.
0: Was habt ihr gemacht in Frankfurt, wenn wir fragen dürfen, total indiskret?
1: Wir waren auf einem Geburtstag eingeladen und waren schön draußen essen, tollen ja. Abend gehabt.
0: Sehr schön, das freut uns. Und jetzt fahrt ihr gerade, bitte beide Hände am Steuer, ja. Steffen oder Christine, ja. Je nachdem, wer fährt. Wir machen jetzt Folgendes. Ja. Es gibt Songs, Popsongs von sehr berühmten Leuten, die singen eine Zeile und dummerweise geht die zweite Zeile immer in der Waschanlage unter und ihr müsst nachher die zweite Zeile sagen. Ich fang mal an. Ich weiß noch nicht, wie es werden wird. Hört mal. Ja. Hier kommt Peter Fox, Haus am See. Das geht so. Oh, stopp, es geht so.
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0: Ja, ach Mist, jetzt ist die zweite Zeile. Die ist leider verloren gegangen. Meine 100 Enkel spielen Cricket auf dem Rasen. A, dabei sage ich denen ständig, sie sollen das bitte lassen. Oder B, wenn ich so dran denke, kann ich es eigentlich kaum erwarten.
1: Das ist B.
0: Das ist richtig.
1: Wenn ich daran denke, kann ich es eigentlich kaum erwarten.
0: Ja, das ist richtig. Ich hätte euch das jetzt gerne vorgespielt. Aber Peter Fox war schon kurz vor Schluss. Warte mal, kriege ich das noch hin? Kann ich das noch machen? Ja, doch, ich glaube ja.
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0: Und jetzt?
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0: Das ist einer der schönsten Songs der ganzen Welt. Guck mal, Michael Jackson, Thriller. Thriller? Oh Mann, verdammt, jetzt kommt die Waschanlage. Oh nein. Wie geht es wohl weiter? Keiner weiß es. A, Thriller, lang und breit. Oder Thriller Night. Schwierig. Was? Ist denn da so lustig? Was?
1: Thriller Night.
0: In the Night. Kann sein, dass du recht hast. Ja, das stimmt, so ein Zufall. Hier, Nina Chuba. Wildberry Lillet, ich will Immos, ich will Dollars, ich will. Warte mal, hier geht los. Warte mal.
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0: Ja, Mist. Die zweite Zeile ist wieder verloren gegangen. Sowas Blödes. Ich will Immos, ich will Dollars.
1: Ich hab Hunger, also nehme ich mir alles vom Buffet.
0: Entschuldigung, wie textsicher kann man sein? Ich wollte noch sagen: A, ich will Immos, ich will Dollars, ich will fliegen wie bei Marvel. A, außerdem will ich ein Ocelot als Haustier. Oder ich habe Hunger, also nehme ich mir alles vom Buffet. Das stimmt
3: ich
0: natürlich.
3: 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Ich will ja. Ich hab Hunger, also nehm
0: ich mir alles vom Buffet. Also wirklich, ist eine Sensation. Guck mal, Justin Bieber wäre noch hier im Rennen. Und zwar Love Yourself, My Mom Don't Like You. Warte mal, geht hier so. Wo haben wir es? Hier ist ja wohl. Zack, zack, zack.
4: My Mama Don't Like
0: ja,
4: You.
0: Ach, My Mama Don't Like You. Dabei ist sie eigentlich so eine nette Person oder And She Likes Everybody oder She Likes Everyone.
1: And She Likes Everyone.
0: Ja, okay.
4: My mama don't like you and she likes everyone.
0: Ja, ist richtig. Du bist absolut Pop. Steffen, liebe Grüße. Du hast wirklich einen sehr, sehr guten, also du hast ein absolutes gutes Pop-Gespür und Pop-Gedächtnis für Popmusik, für Poptexte. Wir schenken euch beiden was. Bleibt am

0: Es ist
1: 9:30.
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3: Heute Nacht ist der Himmel meist wolkenlos. Es tauchen bestenfalls ein paar dünne Schleierwolken auf. Die Tiefstwerte liegen bei 19 bis 10 Grad mit den tiefsten Werten in Nordhessen. Morgen beginnt sonnig. Im Laufe des Tages wird es von Südwesten her etwas wolkiger. Der freundliche Grundeindruck bleibt aber bestehen und nur vereinzelt gibt es zum Abend hin Schauer oder Gewitter. Meist bleibt es abermals trocken. Es wird noch heißer mit Höchstwerten zwischen 29 und 36 Grad.
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4: A5, Frankfurt Richtung Kassel. An der Anschlussstelle Obermörlen sind die Auf- und Abfahrt wegen einer Baustelle bis 11. August gesperrt. Umleitungen sind eingerichtet. A60, Mainz Richtung Rüsselsheim zwischen Mainspitzdreieck und Abfahrt Bischofsheim, ist der rechte Fahrstreifen nach einem Unfall gesperrt.
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Ah. Kein Sommerabend ohne The Bowser, oder? Magnetic in eurer Abendshow. Hi. Schön, dass ihr da seid. Gähn, die Party ist langweilig. Moment mal. Zum Glück gibt's genau einen Trick oder einen Song, der jede Party rettet, der jede Party aus dem Tief holt. Es ist dieser hier.

0: 23 Jahre alt und habt ihr gesehen, ne? Trotzdem gerade wieder in den Charts bei uns in Deutschland, in Germany. Aktuell auf Platz 9, The Killers. In England, lustigerweise, ist es sogar der Song, der von allen Songs, die seit die Dinosaurier weg sind, in jenen Charts waren, am allerlängsten in den Charts war. Über 500 Wochen in den Top 100. Die Killers, Mr. Brightside. Okay, aktueller Grund für das Comeback. Grund 1, das Champions League-Finale, Ende Mai, liegt ein bisschen zurück, aber die Killers haben da in der Halbzeitshow gespielt und dieser Auftritt, wahrscheinlich kriegt ihr ihn auch immer noch in die Timeline gespielt, der geht ja immer noch viral durchs Netz. Und Grund 2 natürlich, habt ihr gesehen, bei der Fußball-WM neulich, haben wir da überhaupt mitgespielt? Weiß nicht. Da lief ja Mr. Brightside gerne in den offiziellen, in den Hydration Breaks, ne, in den Trinkpausen. Die Stadion-DJs sollten diesen Song gezielt einsetzen, damit das Publikum zum fröhlichen Lauten, weil sie ihn jeder kennt und jeder liebt diesen Song, zum lauten Mitsingen animiert wird und die negativen Reaktionen auf diese ungeliebten Unterbrechungen übertönt werden. Das ist ja perfide. Wir sind alle manipuliert worden. Ich habe vorm Fernseher mitgeschrien, einfach so aus Spaß, bei jedem Spiel. Ist aber auch einfach ein guter Song.
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Es ist 10 vor 10. Warte mal, hier kommt ja noch einiges aus dem Verkehrszentrum. Wir bringen euch da durch, keine Sorge. Vorsicht bitte einmal in Stuttgart auf der B10 zwischen Stuttgart Ost und Dreieck-Neckar-Park. Da steht ein kaputtes Auto auf der Bundesstraße. Und Vorsicht bitte in Freiburg auf der B31A zwischen Freiburg-Lehen, Mundenhof und A5 Freiburg-Mitte. Da liegt ein Brett. Es liegt auf allen Fahrstreifen. Es ist ein sehr großes Brett. Vorsicht auf der B31A Freiburg zwischen Freiburg-Lehen, Mundenhof und A5 Freiburg-Mitte. Ein großes Brett auf allen Fahrstreifen. Die 70er haben angerufen. Sie wollen Bonnie M. zurück. Ach, da ist ja der Rehab und hat's geholt. Ja.

kommt noch was aus dem Verkehrszentrum gerade. Vorsicht auf der B10, Uferstraße, Ulm-Stuttgart, zwischen Hafen Süd und Berger Tunnel in Stuttgart. Da sind Fahrradfahrer auf der Bundesstraße. Vorsichtig sein, bitte.

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1: Um 22 Uhr mit Andreas Gerlach. Bei dem Vorfall mit einer Sprengstoffdrohne am Leipziger Flughafen sehen amerikanische Quellen eine Verbindung zu Russland. Das berichten US-Medien. Aus der Nachrichtenredaktion Sven Weingärtner.
2: Das Wall Street Journal beruft sich dabei auf US-amerikanische Beamte, die Geheimdienstberichte gelesen haben. Der Sender CNN zitiert einen Verteidigungsbeamten damit, die USA seien zu dem Schluss gekommen, dass die Drohne von einem russischen Geheimdienst sei. Bundesinnenminister Alexander Dobrindt sprach von einem hybriden Angriff fremder Mächte. Russland selbst wies jegliche Verantwortung zurück. Am Flughafen Leipzig war diese Woche in der Nähe ukrainischer Transportflugzeuge eine Drohne entdeckt worden. Sie war mit Sprengstoff und Zünder bestückt.
1: Auf große Vereine wie Wirtschaftsverbände oder Profisportvereine könnten bald höhere Steuern zukommen. Dem ARD-Hauptstadtstudio liegt ein Referentenentwurf aus dem Bundesfinanzministerium vor. Danach will Finanzminister Klingbeil den Steuerfreibetrag für Vereine mit wirtschaftlichen Interessen deutlich senken, von 5.000 auf 1.000 Euro. Klingbeil erhoffe sich dadurch mehr Steuereinnahmen. Ausgenommen blieben gemeinnützige Vereine, also beispielsweise kleine Sport-, Musik- oder Feuerwehrvereine. Die Trockenheit in Hessen hat auch heute zu mehreren Bränden geführt. So brannten ein Feld in Solms im Lahn-Dill-Kreis und ein Stück Wald in Rothenburg an der Fulda. Außerdem ein Waldstück bei Gräfenwiesbach im Taunus. Dort konnte die Feuerwehr den Brand nur mit Abstand löschen, weil der Waldboden mit Munition aus dem Zweiten Weltkrieg belastet ist. Das Bundesinnenministerium arbeitet offenbar an einer neuen Version des Personalausweises, und zwar ohne Adresse. Die Rheinische Post schreibt, dass ein größeres Foto im Gespräch ist und eine neue Technik, um die Identität festzustellen. Ein Adressfeld sei dann nicht mehr nötig. Die Fußballerinnen von Eintracht Frankfurt dürfen weiter von der Champions League träumen. Im Stadion am Brentanobad gewann der Bundesliga-Dritte das Finale des Miniturniers der zweiten Qualifikationsrunde gegen den schwedischen Vertreter Malmö FF mit 2:0. HR-Sportreporterin Martina Knief.
3: Laura Freigang traf doppelt. In der 39. Minute per Kopf nach einer Ecke von Dilara Acigöc und in der 76. Minute aus 16 Metern links unten ins Tor. Eintracht Frankfurt steht damit wie im vergangenen Jahr in den Playoffs zur Champions League. Am Dienstag werden diese in Nyon ausgelost.
1: Und das waren die Nachrichten. Das Wetter in der Nacht meist sternklar bei 20 bis 9 Grad. Morgen meist sonnig. Von Südwesten kommen Wolken mit Schauern und Gewittern bei 20 bis 36 Grad. Die weiteren Aussichten am Montag im Norden wolkiger mit Regen, sonst häufig Sonne, einzelne Gewitter bis 36 Grad. Am Dienstag oft sonnig, im Norden auch lockere Wolken, vereinzelt Gewitter bis 34 Grad. Und die Zeit, es wird 22.03 Uhr.
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4: Dieburg-Münster. Im Bereich Dieburg-Münster kommt es durch Rauchentwicklungen zu Geruchsbelästigung und möglicherweise gesundheitlichen Beeinträchtigungen. Bitte Fenster geschlossen halten und Klimaanlagen sowie Lüftungen abschalten. Vorsicht auf der A3 Köln-Frankfurt. Zwischen Limburg Süd und Bad Camberg befinden sich Personen im Bereich der Fahrbahn. A60 Mainz Richtung Rüsselsheim zwischen Mainspitzdreieck und Abfahrt Bischofsheim ist der rechte Fahrstreifen nach einem Unfall gesperrt.
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0: ist 21:45.
1: Hallo, hier ist Pop. Die gemeinsame Abendshow von Bremen 4, HR3, MDR Jump, NDR 2, RBB 888, SR1 und WDR 2. Produziert für euch von SWR3, und wenn es ein bisschen stressig war heute, dann seid ihr hier richtig. Entschleunigung jetzt, ja? Ist Zeit für ein bisschen Philosophie. Alles, was den ganzen Tag eventuell genervt hat oder so. Das schieben wir jetzt für eine Minute beiseite, machen uns kurz völlig andere Gedanken, wechseln die Perspektive, gucken anders auf die Dinge. Wir haben schon philosophiert über Sachen wie zum Beispiel, wenn der Weltraum mal kaputt geht, hilft dann nur noch ein Allheilmittel. Tada! Ist ein Kaktus eventuell nichts anderes als eine schwer bewaffnete Gurke? Ja, wer soll das beantworten? Die Gurke, die nächste Gurke oder der nächste Kaktus, den ich treffe. Wozu hat das Wort Idee eigentlich 4 Buchstaben, wenn man beim Buchstabieren nach dem 2. schon fertig ist? Niemand weiß. 897 Trilliarden dieser kleinen Hirnaushänger stehen auch in der Barschen Philosophiegalerie, die ist auf popabend.de. Und heute verkabeln wir unsere Synapsen, passt gut zum Samstagabend. Heute verkabeln wir unsere Synapsen neu über die absolut berechtigte Frage von Peter Misch aus Mannheim. Wenn man einfach nicht aufhört einzuschenken, ist der Becher dann überflüssig?

0: cool. Gleich it's Friday night and Sunday. Oh. Hier in eurer Abendshow. Riton, Nightcrawlers, gleich. Immer wenn wir im Radio ein bisschen philosophieren, so wie wir es gerade eben gemacht haben vor 10 Minuten, kommt ganz viel Zeug von euch. Hier von Peter aus Mannheim, ne? Wenn man nicht aufhört einzuschenken, ja, ist der Becher dann überflüssig? Die deutsche Sprache ist ein Phänomen, oder? Überflüssig. Warum heißt es überflüssig, wenn irgendwas zu viel ist? Oder wieso ist das flüssig? Deutsche Sprache. Why? Egal. Wir haben auch eben gehabt, ist ein Kaktus eventuell nichts anderes als eine schwer bewaffnete Gurke? Da kommt hier gerade Horst erstmal aus dem Elsass, aus Eschau. Die stachelige, essbare Gurke gibt's wirklich. Die heißt Kiwano. Schmeckt nicht schlecht. Grüße aus dem Elsass von Hotte. Nein, Horst. Guck, ich habe gerade nachgedacht. Tatsächlich, die Horngurke oder Hornmelone ist eine Pflanzenart aus der Familie der Kürbisgewächse. Klar, die hat so Nipsis und da sind so Stachelchen dran. Ihre Früchte sind in Europa unter der Handelsmarke Kiwano bekannt. Von mir aus. Leander aus Kottenheim. Toller Nachname, darf ich den sagen oder DSGVO? Leander Jedamus. Das ist doch ein Künstlername, oder? Sensation. Leander Jedamus aus Kottenheim. Kann man eine Violine auch als Streichholz bezeichnen?
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3: Es ist 10:30.
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4: Heute Nacht ist der Himmel meist wolkenlos. Die Tiefstwerte liegen bei 19 bis 10 Grad mit den tiefsten Werten in Nordhessen. Morgen beginnt sonnig mit höchstens ein paar dünnen Schleierwolken. Im Laufe des Tages wird es von Südwesten her etwas wolkiger und nur vereinzelt gibt es zum Abend hin. Schauer oder Gewitter, meist bleibt es abermals trocken. Es wird noch heißer mit Höchstwerten zwischen 29 und 36 Grad.
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5: Eine Gefahreninformation für Hessen. In Dieburg-Münster kommt es wegen eines Brandes zu Geruchsbelästigung und Rauchniederschlag. Schließen Sie Fenster und Türen und schalten Sie Lüftungen und Klimaanlagen ab. A5, Frankfurt Richtung Kassel. An der Anschlussstelle Obermörlen sind die Auf- und Abfahrt wegen einer Baustelle bis 11. August gesperrt. Umleitungen sind eingerichtet. A5, Kassel Richtung Frankfurt. An der Anschlussstelle Obermörlen sind die Auf- und Abfahrt wegen einer Baustelle bis 11. August gesperrt. Umleitungen sind eingerichtet. A7, Kassel Richtung Hannover. Die Auffahrt Kassel Ost ist bis voraussichtlich 5. September wegen Bauarbeiten gesperrt. A60, Mainz Richtung Rüsselsheim zwischen Mainspitz-Dreieck und Abfahrt Bischofsheim ist der rechte Fahrstreifen nach einem Unfall gesperrt.
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0: Samberg 12 to 12 in eurer Abendshow. Ihr wollt ein bisschen lachen, ist überhaupt kein Problem. Wir haben eine der besten aktuellen Comedy-Frauen gebeten, was beizusteuern. Emilia Suchlich. Kennt ihr die noch nicht? Die ist ja noch nicht so super bekannt, aber die ist ein absoluter, jetzt hoffentlich ganz bald kein Geheimtipp mehr. Emilia Suchlich ist eigentlich ausgebildete Orchestermusikerin, spielt Trompete. Da legst du die nieder. Aber sie hat auch festgestellt, ich kann auch leider auf der Bühne stehen und einfach sehr lustige Sachen sehr trocken erzählen. Macht sie sehr gerne mittlerweile. Hier Thema Gender Pay Gap zum Beispiel.
1: Es gibt manchmal in so Gender Pay Gap Diskussionen, gibt es manchmal Leute, die kommen mit dem Argument, Frauen verdienen einfach weniger, weil sie schlechter verhandeln. Ich weiß nicht, ob euch das schon mal jemand aufbinden wollte, aber ich habe dazu eine Studie gelesen jetzt. Also seien wir ehrlich, ich habe ein Reel geschaut. Aber es hatte Quellen in der Caption, okay, also das bin ich mir schon wert. Und diese Studie besagt jetzt aber, dass Frauen schon sehr gut verhandeln können, für andere, nur nicht für sich selbst. Es scheitert aber nicht am Können, sondern dass wir sozialisiert sind, sehr viel Rücksicht auf andere Leute zu nehmen, mehr als auf uns selbst. Und ich check das irgendwie, weil ich habe letzten Sommer auf Kleinanzeigen ein GPS-Gerät gekauft zum Fahrradfahren. Das stand drin für 140 VB und ich dachte, ich gehe richtig out of my way. Ich habe gesagt, 135. Einfach, weil ich dachte, er braucht das Geld ja auch. Und dann haben wir uns getroffen, er kam vorgefahren in einem fucking Maserati. Wenn ich das gewusst hätte, ich hätte ja 134 gesagt. Aber wir haben uns dann noch so ein bisschen unterhalten, das war auch echt ganz nett. Und er meinte, er ist jetzt gerade nach Paris gezogen. Ich meinte, ach lustig, ich bin auch bald wieder in Paris. Und dann hatten wir so 10 Minuten wirklich sehr normale Interaktion. Und als ich nach Hause kam, habe ich noch eine Nachricht von ihm gekriegt. Hey, viel Spaß mit dem GPS-Gerät. Ich hätte auch noch ein Trittfrequenzmesser, den würde ich dir für 5 € verkaufen. Gerne auch mit Übergabe in Paris. Und dann so ein Zwinker-Smiley. Und mein einziger Gedanke war, hä, du brauchst keine 5 €.

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1: Um 23 Uhr mit Andreas Gerlach. Nach dem Fund einer Drohne mit Sprengstoff auf dem Flughafen Leipzig-Halle berichten US-Medien über eine mögliche Verbindung zu Russland. Das Wall Street Journal beruft sich dabei auf Beamte, die Geheimdienstberichte gelesen haben. Der US-Sender CNN zitiert einen US-Verteidigungsbeamten in Europa mit der Aussage, die USA seien zum Schluss gekommen, dass die Drohne von einem russischen Geheimdienst sei. Russland hatte erklärt, nicht für die Drohne verantwortlich zu sein. Eine weitere Drohne hat diplomatische Verstimmungen zwischen Bulgarien und der Ukraine ausgelöst. Sie kam möglicherweise aus der Ukraine und war in der Nähe einer Gaspipeline in Bulgarien explodiert. Die bulgarische Regierung bestellte den ukrainischen Botschafter ein. Die Ukraine bestreitet, die Drohne absichtlich nach Bulgarien gelenkt zu haben. An einem Badesee in Biebesheim in Südhessen ist am Nachmittag ein Mann verschwunden. Die Polizei brach am Abend eine sofort eingeleitete Suchaktion erfolglos ab. HR-Reporterin Gabi Beck.
2: Feuerwehr und Polizei haben sowohl im Wasser als auch rund um den See alles abgesucht. Das Einzige, was von dem 34-Jährigen aufgefunden wurde, war sein Handy und sämtliche Kleidung. Er war mit seiner Clique schon seit 8 Uhr am Morgen auf dem Freizeitgelände am Wechselsee. Gegen 17 Uhr war seinen Freunden aufgefallen, dass er fehlte.
1: Bundesverkehrsminister Bilger hat die Aussetzung des Sonntagsfahrverbots für Lkw in einigen Bundesländern verteidigt. Die Firmen bräuchten diese Flexibilität jetzt. Bilger sagte im Deutschlandfunk, der Schritt schaffe zusätzliche Transportmöglichkeiten. Allerdings sei noch viel mehr geplant, um auf das Niedrigwasser in Flüssen zu reagieren. Die Fußballerinnen von Eintracht Frankfurt dürfen weiter von der Fußball-Champions League träumen. Im Stadion am Brentanobad gewann der Bundesliga-Dritte das Finale des Miniturniers der zweiten Qualifikationsrunde gegen den schwedischen Vertreter Malmö FF mit 2:0. HR-Sportreporterin Martina Knief.
3: Laura Freigang traf doppelt. In der 39. Minute per Kopf nach einer Ecke von Dilara Acigötsch und in der 76. Minute aus 16 Metern links unten ins Tor. Eintracht Frankfurt steht damit wie im vergangenen Jahr in den Playoffs zur Champions League. Am Dienstag werden diese in Nyon ausgelost.
1: Im Abendspiel der zweiten Fußball-Bundesliga haben sich Wolfsburg und Kaiserslautern torlos getrennt. Und das waren die Nachrichten. Das Wetter in der Nacht meist sternenklar bei 20 bis 9 Grad. Morgen meist sonnig, von Südwesten Wolken mit Schauern und Gewittern bei 20 bis 36 Grad. Die weiteren Aussichten: am Montag im Norden wolkig mit Regen, sonst häufig Sonne, einzelne Gewitter bis 36 Grad. Am Dienstag oft sonnig, im Norden Wolken, vereinzelt Gewitter bis 34 Grad. Die Zeit 23.03 Uhr.
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4: Eine Gefahreninformation für Hessen. In Dieburg-Münster kommt es wegen eines Brandes zu Geruchsbelästigung und Rauchniederschlag. Schließen Sie Fenster und Türen und schalten Sie Lüftungen und Klimaanlagen ab. Vorsicht bitte auf der A3 Köln-Frankfurt. Zwischen Wiesbadener Kreuz und Ausfahrt Raunheim sind Personen vor der Baustelle auf der Fahrbahn. Vorsicht bitte auf der A5 Kassel Richtung Frankfurt. Zwischen Bad Homburger Kreuz und Nordwestkreuz. Frankfurt befindet sich eine ungesicherte Unfallstelle. A5, Frankfurt Richtung Kassel. An der Anschlussstelle Obermörlen sind die Auf- und Abfahrt wegen einer Baustelle bis 11. August gesperrt. Umleitungen sind eingerichtet. A5, Kassel Richtung Frankfurt. An der Anschlussstelle Obermörlen sind die Auf- und Abfahrt wegen einer Baustelle bis 11. August gesperrt. Umleitungen sind eingerichtet.
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0: Deutschland. Hier ist Pop, die Abendshow, die gemeinsame Abendshow von Bremen 4, HR3, MDR Jump, NDR 2, RBB 888, SR1 und WDR 2 produziert für euch von SWR 3. Seid ihr gerade am Zocken? GTA 5? Noch? Für Gamer, und habt ihr mitbekommen, für Gamer ist es wahrscheinlich die beste Nachricht der Woche jetzt gewesen. Am 27. August sollen neue Details zu GTA 6 vorgestellt werden. Im Netz drehen schon alle durch. Es gibt allerdings in kleinen, für manche auch einen sehr großen Haken. Luca Pollmeier im Hintergrund ist selbst aus dem Ich bin schon total aufgeregt ja. Abendshow-Team. Das gibt schon ein kleines Problem, ne?
1: Also für mich dann das sehr große Problem, denn der neue Trailer wird zuerst auf Netflix gezeigt und dann 6 Stunden später auf YouTube für alle. Das heißt, entweder habe ich jetzt die Wahl, Geld zu zahlen, um den Trailer direkt live, wenn er rauskommt, um 9 Uhr anzuschauen, oder bis spät in die Nacht aufbleiben und das an einem Donnerstag. Dilemma.
0: Jetzt gibt es vielleicht Menschen, die so ins Radio gucken und denken, ja. Alter, jetzt machen wir nicht so ein Fass auf hier, kannst du einfach ausschlafen oder am nächsten Morgen schauen.
1: Nein. Hallo, als echter Football-Fan, da schaust du dir ja auch nicht dann die Wiederholung des Super Bowls am nächsten Tag an. Als echter, wahrer Gamer machst du am besten sogar direkt so lange durch, bis GTA 6 dann endlich rauskommt am 19. November.
0: Okay, du hast mir eben schon gerade hier, während noch der Wellerman wellerte, hast du mir einen ganz tollen Trick erzählt, den du dir ausgedacht hast, bis du die Wartezeit bis November, wie du die verkürzt.
1: Ja, und zwar, passt auf.
0: Ja, passt alle auf.
1: Es gibt ja schon 2 veröffentlichte Trailer von GTA 6, ja? Mhm. Die haben super viele Millionen Aufrufe, die Hälfte davon kommt bestimmt von mir. Und die kommen zusammen auf eine Länge von 4 Minuten und 15 Sekunden.
0: Kommt jetzt Mathe, ja?
1: Mhm,
0: ja.
1: Aber ganz einfach. Und wenn wir jetzt diese insgesamten 4 Minuten 15 Sekunden nehmen, können wir jeden Tag 2,5 Sekunden nacheinander dann anschauen, der Trailer.
0: Dann müssen wir wieder ausmachen, auf Pause drücken.
1: Genau, dann müssen wir aufpassen und den Rest für später behalten. Ja. Jeden Tag 2,5 Sekunden, weil dann sind wir passend zum Release Mitte November durch und können direkt starten mit dem Zocken GTA 6.
0: Das ist ja genial.

Hier ist Pop, eure Abendshow im Jahr 2026. Was haben die 80er und heute gemeinsam? Zum Glück nicht die knalligen, grellen Aerobic-Klamotten und so. Aber damals wie heute wird im Club zu Madonna gedanced, ne? Aktuell, vielleicht habt ihr schon gehört, zu Like a Prayer in der Version von Josh Favas, DJ aus Australien. Hat er auch immer wieder in Clubs aufgelegt und feiert gerade mit seinem Madonna-Remix seinen ersten wirklich größeren Hit, 35 Millionen Streams weltweit. Und woran er merkt, dass er versehentlich bekannt geworden ist, er freut sich, es gibt über Josh mittlerweile einen Wikipedia-Artikel. Gut, wir wissen nicht, ob er ihn selber geschrieben hat. Egal. Aber wir pfeifen uns Like a Prayer in der Version von Josh Favas rein und fragen uns natürlich, das ist nicht klar, er sagt's noch nicht, wer da singt, weil es ist ja nicht Madonna. Es kann gemutmaßt werden, dass er die KI beauftragt hat. Entscheidet mal selbst. Like a Prayer. Josh Favas.

Josh Fawaz, Like a Prayer. Eigentlich mal von Madonna, klingt jetzt ein bisschen anders. Woll. Hier ist Pop, eure Abendshow. Wir sind immer da für euch. Wir helfen, wo wir können. Carmen hat uns gerade was geschrieben aus Schöntal. Hallo, liebes Abendshow-Team. Mein Vater hat jetzt aufgemerkt, wenn ihr in Rheinland-Pfalz am Limes-Radweg wohnt. Ne? Carmen schreibt, mein Vater macht gerade seine alljährliche Fahrradtour und dieses Jahr auf dem Limes-Radweg, ne, vielleicht kennt ihr den, da kann man von Rheinland-Pfalz bis nach Regensburg fahren, da wo der Limes war, von den Römern, der Limes-Radweg. Und heute war Etappe 1 von 7, von Rheinbrohl nach Ruppertshofen in Rheinland-Pfalz. Wenn ihr gerade ins Radio guckt, hey, das ist ja wo wir wohnen, dann schaut mal bitte auf der Straße, wenn ihr am Limes-Radweg wohnt. Dummerweise hat Carmens Papa seine Satteltasche verloren. Unter anderem mit wichtigen Medikamenten drin. Also wenn ihr irgendwo am Limes-Radweg Etappe 1 von Rheinbrohl nach Ruppertshofen in Rheinland-Pfalz wohnt, könnt ihr mal auf die Straße gehen und auf dem Limes-Radweg nachschauen, bitte. Wenn ihr da eine Satteltasche findet, das ist die von Carmens Papa mit Medikamenten drin. Könnt ihr uns das sagen hier an der 07221 2011? Bitte, bitte, bitte. Einfach WhatsApp schicken oder auch anrufen. Besser WhatsApp schicken. 07221 2011. Wenn ihr am Limes-Radweg zwischen Rheinbrohl und Ruppertshofen in Rheinland-Pfalz Etappe 1 eine Satteltasche zufällig auf der Straße oder auf dem Radweg gefunden habt. 07221 2011. Carmen und ihr Papa würden sich so freuen, denn ihr könntet seine Radtour weiter fortsetzen.

0: Ups. Oh, oh. Oh, oh, es ist 11:30.
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2: Heute Nacht ist der Himmel meist wolkenlos. Die Tiefstwerte liegen bei 19 bis 10 Grad mit den tiefsten Werten in Nordhessen. Morgen beginnt sonnig mit höchstens ein paar dünnen Schleierwolken. Im Laufe des Tages wird es von Südwesten her etwas wolkiger. Der freundliche Grundeindruck bleibt aber bestehen und nur vereinzelt gibt es zum Abend hin. Schauer oder Gewitter, meist bleibt es abermals trocken. Es wird noch heißer mit Höchstwerten zwischen 29 und 36 Grad.
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3: Eine Gefahreninformation für Hessen. In Dieburg-Münster kommt es wegen eines Brandes zu Geruchsbelästigung und Rauchniederschlag. Schließen Sie Fenster und Türen und schalten Sie Lüftungen und Klimaanlagen ab. Eine Gefahreninformation für Thüringen. In Bad Liebenstein kommt es im Bereich der Barchfelder Straße derzeit zu einer starken Rauchentwicklung. Schließen Sie Fenster und Türen und schalten Sie Lüftungen und Klimaanlagen ab. Vorsicht bitte auf der A45 Hagen Richtung Gießen. Zwischen Ambachtalbrücke und Herborn West liegen Metallteile. Vorsicht bitte auf der A67 Mönchhof-Dreieck Darmstadt. Zwischen Groß-Gerau und Raststätte Büttelborn Süd sind Personen auf der Fahrbahn. Die A5 Kassel Richtung Frankfurt ist zwischen Bad Homburger Kreuz und Nordwestkreuz. Frankfurt nach einem Unfall gesperrt.
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Kali, warte mal gerade. Achtung, Falschfahrer auf der B236 Lünen-Schwerte zwischen der A2 Dortmund Nordost und Westfalendamm in Dortmund Mitte. Da kommt ein Falschfahrer entgegen, ganz rechts, soll nicht überholen. Auf der B236 Lünen-Schwerte zwischen der A2 Dortmund Nordost und Westfalendamm in Dortmund Mitte. Falschfahrer unterwegs, Vorsicht in beiden Richtungen.

0: Hier ist Bob, eure Abendshow am Samstag. Hier noch eine Geschichte, die gut ausgegangen ist. Auch wenn es knappig war. Stellt euch mal vor, ihr sitzt an einem dunklen Ort, fest, kein Notruf. Niemand, der euch helfen kann. Genauso ist es auf der McMurdo-Station in der Antarktis, ne, am Südpol Antarktis. Da ist ja gerade Winter. Eigentlich ist die Forschungsstation so gut wie leer, aber so eine kleine Crew hält den Betrieb am Laufen und ist da monatelang komplett auf sich alleine gestellt. Jetzt das Problem, ein Crewmitglied, ein Forscher ist krank geworden, muss gerettet werden, aber das ist fast unmöglich. Luca Pollmeier aus dem Antarktis-Spezialteam hat sich informiert.
1: Ja, eben, da mal so hinfliegen und dann landen im antarktischen Winter, das ist nicht so einfach. Es ist eher lebensgefährlich. Das Wetter ist krass. Stellt euch vor, minus 43 Grad, stürmisch und dazu Polarnacht. Also die Sonne, die geht da nie auf und die Landebahn selbst ist mit so ein paar ja, Begrenzungslichtern schon schwer zu erkennen. Und der Pilot der Rettungsmission, der hat sogar gesagt, unter diesen Bedingungen ist das an den Grenzen von dem, was selbst spezielle dafür umgebaute Flugzeuge überhaupt leisten können.
0: Man kriegt leicht Gänsehaut bei der Idee, dass man da in die tiefste Nacht fliegt und da irgendwo im Schnee landen muss. Beim zweiten Anlauf hat es zum Glück geklappt.
1: Genau, der erste, der musste sogar aufgrund des Wetters abgesagt werden. Die haben dann auf ein ganz schmales Zeitfenster gewartet. 5,5 Stunden dauerte der Flug von Tasmanien aus. Patient direkt rein und direkt los, bevor sich das Wetter dann nochmal verschlechtert hätte.
0: Und jetzt liegt er im Krankenhaus in Neuseeland und es geht ihm, so hören wir, Stück für Stück besser.
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Hier kommt die Entwarnung gerade aus dem Verkehrszentrum auf der B236 Lünen-Schwerte. Kein Falschfahrer mehr zwischen der A2 Dortmund-Nordost und Westfalen-Damm in Dortmund-Mitte. Gleich geht's weiter hier in eurer Pop-Nacht mit Annetta Politti. Das war die Abendshow mit Markus Barsch. Habt eine schöne Nacht.

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1: 0 Uhr mit Andreas Gerlach. Bei dem Vorfall mit einer Sprengstoffdrohne am Leipziger Flughafen sehen amerikanische Quellen eine Verbindung zu Russland. Das berichten US-Medien. Aus der Nachrichtenredaktion Sven Weingartner.
2: Das Wall Street Journal beruft sich dabei auf US-amerikanische Beamte, die Geheimdienstberichte gelesen haben. Der Sender CNN zitiert einen Verteidigungsbeamten damit, die USA seien zu dem Schluss gekommen, dass die Drohne von einem russischen Geheimdienst sei. Bundesinnenminister Alexander Dobrindt sprach von einem hybriden Angriff fremder Mächte. Russland selbst wies jegliche Verantwortung zurück. Am Flughafen Leipzig war diese Woche in der Nähe ukrainischer Transportflugzeuge eine Drohne entdeckt worden. Sie war mit Sprengstoff und Zünder bestückt.
1: In 4 Bundesländern gilt ab jetzt zum ersten Mal kein Lkw-Fahrverbot am Sonntag mehr. Rheinland-Pfalz, das Saarland, Niedersachsen und Nordrhein-Westfalen setzten die Ausnahmeregelung um. Sie soll der Wirtschaft Entlastung bringen wegen der niedrigen Wasserstände in vielen Flüssen. Bundesverkehrsminister Bilger hat die Lockerung verteidigt. Bilger sagte dem Deutschlandfunk, Unternehmen bräuchten diese Flexibilität jetzt. Der Bund für Umwelt und Naturschutz kritisiert, dass die vorübergehende Neuregelung Menschen und Klima belaste. An einem See im südhessischen Biebesheim haben Polizei und DLRG am Abend nach einem 34-jährigen Mann gesucht. Nach 1,5 Stunden wurde die Suche erfolglos abgebrochen. Laut Polizei wird sie vorerst auch nicht fortgesetzt. Freunde hatten den Mann als vermisst gemeldet. Er war zuletzt um 17 Uhr gesehen worden. Am Ufer lagen noch seine Kleidung und sein Handy. Die Fußballerinnen von Eintracht Frankfurt dürfen weiter von der Champions League träumen. Im Stadion am Brentanobad gewann der Bundesliga-Dritte das Finale des Mini-Turniers der zweiten Qualifikationsrunde gegen den schwedischen Vertreter Malmö FF mit 2:0. HR-Sportreporterin Martina Knief.
3: Laura Freigang traf doppelt. In der 39. Minute per Kopf nach einer Ecke von Dilara Acigöc und in der 76. Minute aus 16 Metern links unten ins Tor. Eintracht Frankfurt steht damit wie im vergangenen Jahr in den Playoffs zur Champions League. Am Dienstag werden diese in Nyon ausgelost.
1: Im Abendspiel der zweiten Fußball-Bundesliga haben sich Wolfsburg und Kaiserslautern torlos getrennt. Es stand unentschieden 0:0. Und das waren die Nachrichten. Das Wetter. In der Nacht ist es meist sternenklar bei Temperaturen zwischen 20 und 9 Grad. Am Tag meist sonnig. Von Südwesten kommen dann Wolken mit Schauern und Gewittern bei Temperaturen zwischen 20 und 36 Grad. Die weiteren Aussichten: am Montag im Norden wolkiger mit Regen, sonst häufig Sonne, einzelne Gewitter bis 36 Grad. Am Dienstag oft sonnig, im Norden auch lockere Wolken, vereinzelt Gewitter bis 34 Grad. Die Zeit 0:03 Uhr.
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4: Eine Gefahreninformation für Hessen. In Dieburg-Münster kommt es wegen eines Brandes zu Geruchsbelästigung und Rauchniederschlag. Schließen Sie Fenster und Türen und schalten Sie Lüftungen und Klimaanlagen ab. Eine Gefahreninformation für Thüringen. In Bad Liebenstein kommt es im Bereich der Barchfelder Straße derzeit zu einer starken Rauchentwicklung. Schließen Sie Fenster und Türen und schalten Sie Lüftungen und Klimaanlagen ab. Vorsicht bitte in beiden Richtungen auf der A5 Kassel-Frankfurt. Zwischen Nordwestkreuz Frankfurt und Westkreuz Frankfurt. Und Westkreuz Frankfurt laufen Personen auf der Fahrbahn.
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5: Willkommen an diesem Sonntag mit Annetta Politti. Ihr Lieben, lasst uns gemeinsam reinsegeln in die Nacht. Verliebt in mich habe ich für euch Anastasia Paid My Dues. Aber wir legen erstmal los mit Linkin Park, The Emptiness Machine.
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Sie haben Aktuelles aus dem Verkehrszentrum auf der A46 Wuppertal-Düsseldorf zwischen Wuppertal-Warensbeck und Sonnborner Kreuz. Da werden Gegenstände auf die Fahrbahn geworfen. Auf der A46 Wuppertal-Düsseldorf zwischen Wuppertal-Warensbeck und Sonnborner Kreuz werden Gegenstände auf die Fahrbahn geworfen.

Die Popnacht hier am Wochenende und für alle, die sagen, ja, die Nachtschicht, da müssen wir ein bisschen fit sein. Vielleicht hilft's ja, wenn man mitsingt. Kann man im Moment sehr gut bei Feiern und Verliebt in mich. Und Feiern für alle, die sagen, ja, vielleicht mal eine Möglichkeit haben, ihn zu treffen. Wie wär's? Also in Oberkirch, da kommt er ja her und bald sind da ja die Weinfesttage. Also Weinfest steigt Anfang September. Wäre vielleicht eine Möglichkeit, einfach mal ein bisschen rumflanieren und einfach mal gucken, wo er denn eigentlich herkommt, feiern. Hier ist die Popnacht mit ihm und verliebt in

Richtung Autofahrer auf der A33 Osnabrück-Bielefeld. Zwischen Kreuz Osnabrück-Süd und Dissen-Bad Rothenfeld kommt ein Falschfahrer entgegen. Bitte äußerst rechts fahren, nicht überholen auf der A33 Osnabrück-Bielefeld. Zwischen Kreuz Osnabrück-Süd und Dissen-Bad Rothenfelde, da ist ein Falschfahrer unterwegs. Bitte in beiden Richtungen besonders vorsichtig fahren.

Wochenende mit der Popnacht und wir hoffen, ihr hattet einen angenehmen Samstag, konntet ein bisschen, faulenzen, vielleicht die Sonne genießen, vielleicht wart ihr auch angeln und wir hoffen, ihr hattet einen ordentlichen Fisch und ihr wisst ja, es gibt Fische, bei denen brauchst du einen Kescher und es gibt Fische, bei denen braucht man eigentlich, wenn wir ganz ehrlich sind, einen Abschleppdienst. Vielleicht habt ihr die Geschichte gehört aus den Niederlanden. Da hat tatsächlich ein Angler jetzt einen 2,51 Meter langen Wels aus dem Wasser gezogen. 2,51 Meter. Das ist natürlich absoluter Landesrekord. Das Verrückte war, ich meine, der alte Rekord war, glaube ich, gerade ein paar Monate alt und der war 2,49. Also insofern jetzt schon wieder neuer Rekord dort. Und die Geschichte, wie das war, so wenn man das so hört, schon ganz interessant. Also er hat ihn zuerst mit so einem kleinen Boot quer übers Wasser gezogen, also der Wels, den Angler. Und dann haben sie ihn gepackt, mit zwei Freunden hat er ihn an Land bekommen, vermessen, fotografiert, der Rekord ist bestätigt worden. Und dann haben sie den Fisch wieder zurück ins Wasser. Also 2,51 Meter. Oder, und das finde ich jetzt auch ganz spannend, vielleicht erzählt der Wels ja irgendwann die Geschichte. Und dann gibt es so einen Perspektivwechsel. Und der würde die Geschichte wahrscheinlich andersrum erzählen. Also nicht ein Gigantowels, sondern einen erstaunlich kleinen Niederländer habe ich mal gefangen. Hier ist die Popnacht.

Wir haben die Entfernung aus dem Verkehrszentrum. Kein Falschfahrer mehr auf der A33 Osnabrück-Bielefeld zwischen Kreuz Osnabrück-Süd und Dissen-Bad Rotenfelde. Kein Falschfahrer mehr.

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3: Heute beginnt sonnig mit höchstens ein paar dünnen Schleierwolken. Im Laufe des Tages wird es von Südwesten her etwas wolkiger. Der freundliche Grundeindruck bleibt aber bestehen und nur vereinzelt gibt es zum Abend hin Schauer oder Gewitter. Meist bleibt es abermals trocken. Es wird noch heißer mit Höchstwerten zwischen 29 und 36 Grad. Am Montag erwartet uns eine Mischung aus längerem Sonnenschein und Wolken. Dabei bleibt es überwiegend trocken. In den Tagen danach scheint die Sonne wieder oftmals ungestört.
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4: Eine Gefahreninformation für Hessen. In Dieburg, Münster, kommt es wegen eines Brandes zu Geruchsbelästigung und Rauchniederschlag. Schließen Sie Fenster und Türen und schalten Sie Lüftungen und Klimaanlagen ab. Eine Gefahreninformation für Thüringen. In Bad Liebenstein kommt es im Bereich der Barchfelder Straße derzeit zu einer starken Rauchentwicklung. Schließen Sie Fenster und Türen und schalten Sie Lüftungen und Klimaanlagen ab. A5, Kassel Richtung Frankfurt, zwischen Bad Homburger Kreuz und Nordwestkreuz. Frankfurt wird der Verkehr an einer Unfallstelle vorbeigeführt. A5, Frankfurt Richtung Kassel, an der Anschlussstelle Obermörlen sind die Auf- und Abfahrt wegen einer Baustelle bis 11. August gesperrt. Umleitungen sind eingerichtet.
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5: 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Hallo.

Wir haben unseren Zoom noch gar nicht gestartet. Das machen wir jetzt über die 07221 2011 hier in der Popnacht. Schon legendär, ihr wisst. Denn da gebt ihr immer eure Spuren in der Nacht. Also wir wollen ja einfach immer gucken, wer da so mit uns durch die Nacht reitet. Und da ist es ganz schön, einfach zu hören, wer denn dieses Wochenende vielleicht eher die Nachtschicht hat, wer Teamarbeit ist und wer vielleicht Teamurlaub ist, vielleicht auch wieder zurückfährt gerade in diesem Moment und sagt, hey, Sommerurlaub ist vorbei, wir sind wieder da. Also, oder wer ihr seid weltweit unterwegs, weiß ich nicht, Shanghai vielleicht, Melbourne, Buenos Aires, Lappland, Mykonos, wo auch immer, 07221 2011, unser Zoom der Nacht ist aktiv. Wir zoomen da immer ein bisschen rein, ganz genau zu euch, um zu gucken, wie sich die Nacht so aufteilt. Also ganz egal, ob ihr da in Bautzen oder in Lindau oder, ich weiß nicht, in Flensburg seid, in Aachen, einfach kurz Bescheid geben und sagen, ja, wir sind eher Team Urlaub oder wir sind eher Team Job. Unser Nachtzoom ist aktiv, 07221 2011.

Wir haben Aktuelles aus dem Verkehrszentrum. Vorsicht bitte auf der A5 Frankfurt Richtung Karlsruhe im Kreuz Waldorf. Da haben wir einen defekten PKW. Hier ist die Popnacht am Wochenende mit Annetta Politi. Hi zusammen. Oh, yeah.

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1: Um 1 Uhr mit Klaus Regineck. Das Bundesinnenministerium plant Änderungen beim Personalausweis. Künftig könnte bei den Dokumenten die Angabe der Adresse entfallen, schreibt die Rheinische Post. Aus der Nachrichtenredaktion dazu Petra Muhr.
2: Bisher muss die Adresse beispielsweise bei Umzügen mit einem Aufkleber auf dem Personalausweis aktualisiert werden. Verzichte man auf die Adresse, würde das die Bürokratie entlasten, schreibt die Zeitung und beruft sich auf einen Ministeriumssprecher. Für Fälle, in denen der Ausweis bislang als Adressnachweis diene, könne es barrierearme und unkomplizierte digitale Lösungen geben. Im Gespräch seien bei der neuen Generation der Ausweise auch ein größeres Foto und weitere Sicherheitsmerkmale, wie etwa ein spezieller Code. Bis Ende kommenden Jahres wird demnach an der Konzeption des neuen Personalausweises gearbeitet.
1: In 4 Bundesländern gilt seit einer Stunde kein Sonntags-Lkw-Fahrverbot für bestimmte Transporte mehr. Weil wegen der niedrigen Pegelstände nicht mehr so viel über Wasser transportiert werden kann, soll damit die Wirtschaft unterstützt werden. Rheinland-Pfalz, das Saarland, Niedersachsen und Nordrhein-Westfalen erleichtern Lkw-Transporte durch die Aussetzung des Fahrverbots, denn eine bundeseinheitliche Regelung fehlt noch. Der Waldbrand am italienischen Gardasee ist offenbar unter Kontrolle. Zuvor hatten mehr als 200 Menschen in Sicherheit gebracht werden müssen, darunter zahlreiche Urlauber. Sie durften mittlerweile aber in ihre Unterkünfte zurückkehren. Der Brand in den Bergen oberhalb des Westufers hatte sich in der vergangenen Nacht sehr schnell ausgebreitet. Bei der Tour de France der Frauen hat die Niederländerin Demi Vollering nach ihrem 2. Tagessieg gute Chancen auf den Gesamtsieg. Die Tour endet heute mit der 9. Etappe und Start und Ziel in Nizza. Details von ARD-Sportreporter Matthew Genest-Schön.
3: Das Finale steht an und Demi Vollering ist nach der vorletzten Etappe dieser 5. Tour de France der Frauen gestern die Gejagte. Doch der Vorsprung auf ihre ärgste Verfolgerin Kasia Nivjadoma ist denkbar knapp. Vollering konnte gestern durch ihren Solosieg aus einem 15-Sekunden-Rückstand einen 8-Sekunden-Vorsprung im Gesamtklassement machen. Jetzt warten alle auf den Showdown im Rennen um den Gesamtsieg, aufgebaut wie ein Hollywood-Blockbuster. Die Schlussetappe, das Grand Finale, führt über 4 Runden durch Nizza und über den steilen, schweren Col d'Aise. Nach 99 Kilometern wird dann die Promenade des Anglais an der Côte d'Azur zur malerischen Bühne für die Gesamtsiegerin der Tour de France der Frauen 2026.
1: Antonia Niedermayer aus Rosenheim liegt vor dem Finale auf Platz 5. Sie verteidigte auf der 8. Etappe das weiße Trikot als beste Nachwuchsfahrerin. Das Wetter in Deutschland, in der Nacht lockere Wolken oder klar, die Tiefstwerte 19 bis 9 Grad. Am Tag meist Sonne und nur vereinzelt Wolken. Am Nachmittag sind im Süden lokal Schauer und Gewitter möglich. Es wird maximal 35 Grad warm. 1:03 Uhr.
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4: Eine Gefahreninformation für Hessen. In Dieburg, Münster, kommt es wegen eines Brandes zu Geruchsbelästigung und Rauchniederschlag. Schließen Sie Fenster und Türen und schalten Sie Lüftungen und Klimaanlagen ab. Eine Gefahreninformation für Thüringen. In Bad Liebenstein kommt es im Bereich der Barchfelder Straße derzeit zu einer starken Rauchentwicklung. Schließen Sie Fenster und Türen und schalten Sie Lüftungen und Klimaanlagen ab. Vorsicht bitte auf der A66 Frankfurt Richtung Wiesbaden. Zwischen Wiesbaden-Nordenstadt und Wiesbaden-Erbenheim liegt ein Waschbär. Vorsicht bitte auf der B45 Friedberg Richtung Hanau. Zwischen Bruchköbel und der A66 Hanau-Nord befindet sich eine ungesicherte Unfallstelle. A5 Kassel Richtung Frankfurt. Zwischen Bad Homburger Kreuz und Nordwestkreuz. Frankfurt wird der Verkehr an einer Unfallstelle vorbeigeführt. A5 Frankfurt Richtung Kassel. An der Anschlussstelle Obermörlen sind die Auf- und Abfahrt wegen einer Baustelle bis 11. August gesperrt. Umleitungen sind eingerichtet. A5 Kassel Richtung Frankfurt. An der Anschlussstelle Obermörlen sind die Auf- und Abfahrt wegen einer Baustelle bis 11. August gesperrt. Umleitungen sind eingerichtet.
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5: das Wochenende mit Annetta Politi und mit euch vor allen Dingen, die ihr gerade unterwegs seid, ganz egal ob in Deutschland oder weltweit. Wir freuen uns, dass wir da so ein kleiner Heimathafen sind für euch und liefern ein bisschen neuen Sound dazu. Ray Dalton, Go That High. Jetzt aber erstmal Taylor Swift, I Knew It, I Knew You.
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Tennis als Hobby und wir lieben seine Stimme. Ray Dalton in der Popnacht und endlich gibt es wieder was Neues von ihm. Weil die Stimme, die geht echt, sobald er anfängt, da vibriert der Körper. Go That High.

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Da wird sich Phil Collins gefreut haben. Sein Sohn Matthew Collins hat jetzt gespielt Fußball, und zwar in Deutschland. Bei 1860 München ist er ja. Gegen FC Augsburg 2 haben sie gespielt, 2:2 immerhin. Da kann der Papa ein bisschen stolz sein, denn wir freuen uns auf seinen Sound. Und der Sohn freut sich, in Deutschland spielen zu können. Hier ist die Popnacht.

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1: Heute beginnt sonnig mit höchstens ein paar dünnen Schleierwolken. Im Laufe des Tages wird es von Südwesten her etwas wolkiger. Der freundliche Grundeindruck bleibt aber bestehen. Und nur vereinzelt gibt es zum Abend hin Schauer oder Gewitter. Meist bleibt es abermals trocken. Es wird noch heißer mit Höchstwerten zwischen 29 und 36 Grad.
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2: Eine Gefahreninformation für Hessen. In Dieburg, Münster, kommt es wegen eines Brandes zu Geruchsbelästigung und Rauchniederschlag. Schließen Sie Fenster und Türen und schalten Sie Lüftungen und Klimaanlagen ab. Eine Gefahreninformation für Thüringen. In Bad Liebenstein kommt es im Bereich der Barchfelder Straße derzeit zu einer starken Rauchentwicklung. Schließen Sie Fenster und Türen und schalten Sie Lüftungen und Klimaanlagen ab. Vorsicht bitte auf der B45 Hanau Richtung Friedberg. Zwischen der A66 Hanau-Ort und Bruchköbel befindet sich eine ungesicherte Unfallstelle. A5 Frankfurt Richtung Kassel. An der Anschlussstelle Obermörlen sind die Auf- und Abfahrt wegen einer Baustelle bis 11. August gesperrt. Umleitungen sind eingerichtet. A5 Kassel Richtung Frankfurt. An der Anschlussstelle Obermörlen sind die Auf- und Abfahrt wegen einer Baustelle bis 11. August gesperrt. Umleitungen sind eingerichtet.
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3: 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Hi ihr Lieben.

0: Miley Cyrus in der Popnacht. Guck mal, wenn wir schon in den USA sind, da sind ja auch einige wach und genießen jetzt den Tag. Da ist ja nicht Nacht, wie bei uns, zumindest nicht an der sonnigen Küste Kaliforniens. Wen haben wir denn jetzt über die 072212011 in unserem Zoom?
1: Hallo Annette, guten Morgen hier aus dem sonnigen Silicon Valley. Ich bin gerade auf einer tollen Fahrradtour und werde gleich hier in San Jose die Stairway to Heaven nehmen. Das ist eine 200-stufige Treppe als kleiner Ausdauersport. Hoffe, euch geht's gut und sende euch viele sonnige Grüße.
0: Ja, die sind angekommen, das ist sehr schön. Viele, die hier vielleicht gerade so die Nachtschicht haben in Deutschland oder an ihrer Bucketlist schreiben, könnten das ja dazu schreiben. Die Stairway to Heaven. Einfach mal diese Treppen nach oben laufen. 200 Stück. Gut, runter würde ja noch irgendwie gehen, aber hoch ist immer so. Ach, gut. Aber auf der Bucketlist macht es ja ganz gut.

Hier ist die Popnacht an diesem Wochenende und die Popnacht, ihr wisst, das heißt, wir sind da gemeinsam für euch unterwegs. 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
1: Um 2 Uhr mit Klaus Reginek. Im Fall der Sprengstoffdrohne am Leipziger Flughafen gibt es laut US-Medien eine Verbindung zu Russland. Das berichten übereinstimmend das Wall Street Journal und der Nachrichtensender CNN. Aus der Nachrichtenredaktion dazu Sven Weingartner.
2: Das Wall Street Journal beruft sich dabei auf US-amerikanische Beamte, die Geheimdienstberichte gelesen haben. Der Sender CNN zitiert einen Verteidigungsbeamten damit, die USA seien zu dem Schluss gekommen, dass die Drohne von einem russischen Geheimdienst sei. Bundesinnenminister Alexander Dobrindt sprach von einem hybriden Angriff fremder Mächte. Russland selbst wies jegliche Verantwortung zurück. Am Flughafen Leipzig war diese Woche in der Nähe ukrainischer Transportflugzeuge eine Drohne entdeckt worden. Sie war mit Sprengstoff und Zünder bestückt. Ein Mitarbeiter brachte sie zum Absturz.
1: Das Bundesinnenministerium plant offenbar Änderungen beim Personalausweis. Künftig könnte darauf die Adresse entfallen, schreibt die Rheinische Post. Die muss bisher bei Umzügen mit einem Aufkleber aktualisiert werden. Dafür gäbe es inzwischen unkompliziertere und digitale Lösungen. Im Gespräch sei auch ein größeres Foto und neue Sicherheitsmerkmale wie ein spezieller Code. Bis Ende kommenden Jahres soll das Konzept für den neuen Personalausweis stehen. Ungarn bekommt bald einen neuen Staatspräsidenten. Die Regierungsfraktion Tiso von Premierminister Motya hat den 73-jährigen ehemaligen Präsidenten des Obersten Gerichtshofs Ungarns, Boko, für das höchste Staatsamt nominiert. Zu den Gründen ARD-Korrespondent Clemens Fehrenkotte.
3: András Boko habe während seines gesamten Werdegangs dem Grundsatz der Gewaltenteilung besondere Bedeutung beigemessen und sich stets konsequent für die Rechtsstaatlichkeit und die richterliche Unabhängigkeit eingesetzt. 2011 war András Boko als Präsident des Obersten Gerichtshofs vom damaligen Premierminister Orbán aus dem Amt entfernt worden. Boko hatte zuvor öffentlich die sogenannte Justizreform Orbáns kritisiert. Am kommenden Dienstag tritt das Parlament zur Wahl des Staatspräsidenten zusammen. Die Wahl von András Boko dürfte angesichts der Zweidrittelmehrheit der Regierungspartei Tiso reine Formsache sein.
1: Der Gesundheitszustand von Ex-US-Präsident Biden hat sich weiter verschlechtert. Sein Sohn sagte dem britischen Sender BBC, die Krebserkrankung seines Vaters habe auch dessen Knochen erfasst. Ex-Präsident Biden hatte 4 Monate nach seinem Auszug aus dem Weißen Haus bekannt gemacht, dass er an einer aggressiven Prostatakrebserkrankung leide. Sein Gesundheitszustand hatte während seiner Amtszeit immer wieder zu Diskussionen geführt. Das Wetter in Deutschland, in der Nacht lockere Wolken oder klar bei 19 bis 9 Grad, am Tag meist Sonne und nur vereinzelt Wolken, nur im Süden, später Gewitter, maximal 35 Grad. 2:03 Uhr.
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4: Eine Gefahreninformation.